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0: Auf der einen Seite parken die ganzen Autos auch nicht immer unbedingt rechtens. Das ist das große Problem.
1: Sagt Martin Schmiech.
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1: Um 6 Uhr mit Michael Lafke. In Berlin wird heute über den geplanten Tankrabatt entschieden. Erst im Bundestag und dann im Eilverfahren auch direkt im Bundesrat. Aus der In der Nacht Redaktion Amir Brecht.
2: Die Bundesregierung will den neuen Tankrabatt so schnell wie möglich in die Tat umsetzen. Er soll am 1. Oktober in Kraft treten und bis Ende Dezember gelten. Im Gegensatz zum letzten Mal beteiligen sich diesmal auch die Länder an der Finanzierung. Union und SPD wollen die Steuern auf Benzin und Diesel um 17 Cent pro Liter senken, um die hohen Spritpreise abzufedern. Das funktioniert aber nur, wenn die Mineralölkonzerne den Rabatt auch an die Kunden weitergeben. Ökonomen und Verbraucherschützer sind da skeptisch. Im Frühjahr hatte die Regierung schon einmal einen Tankrabatt auf den Weg gebracht. Die Ölkonzerne hatten die Preissenkung allerdings nicht vollständig an die Verbraucher weitergegeben und stattdessen ihre eigenen Gewinnmargen erhöht.
1: Ein weiteres Thema im Bundestag heute ist die sogenannte Frühstartrente. Nach dem Gesetzentwurf bekommen Kinder ab 6 Jahren bis zur Volljährigkeit jeden Monat 10 Euro vom Staat für ein Kapitalmarktdepot. Beginnen will die Bundesregierung mit Kindern, die 2020 oder später geboren wurden. Die Frühstartrente soll ein weiterer Baustein zur Altersvorsorge sein. Der Nahostkonflikt hat zuletzt die Sitzung der UN-Generalversammlung bestimmt. Sowohl Palästinenser Präsident Abbas als auch Israels Premierminister Netanyahu äußerten sich dazu vor den Delegierten. Aus New York, Ute Scheins.
3: Palästinenser Präsident Abbas warf Israel im Gazastreifen einen Völkermordkrieg vor. Sein Volk werde durch die israelischen Besatzungskräfte Tötung, Zerstörung und Hunger ausgesetzt. Israels Ministerpräsident Netanyahu dagegen wies den Vorwurf eines Genozids als größte Lüge des Jahrhunderts zurück. In seiner Rede rechtfertigte er den Angriff Israels auf den Iran mit der nuklearen Bedrohung, die von dem Land ausgehe. In der Vollversammlung verließen Dutzende Diplomaten demonstrativ den Saal, als Netanyahu ans Rednerpult trat.
1: Der Papst besucht für 4 Tage Frankreich. Es ist der erste offizielle Staatsbesuch dort seit 18 Jahren. Neben einem Treffen mit Präsident Macron und einem Besuch der UN-Kulturorganisation UNESCO stehen viele weitere Termine auf dem Programm. Aus Paris, Kai Rienecker.
4: Rund um den Papstbesuch hat sich in Paris ein echter Hype entwickelt. Im Zentrum zwischen der Kathedrale Notre-Dame und dem Triumphbogen kommt der Verkehr 2 Tage lang fast komplett zum Erliegen. Über 100.000 Katholiken, Besucher oder Schaulustige werden am Straßenrand stehen, wenn Papst Leo XIV. Am Nachmittag mit dem Papamobil durch das Quartier Latin zur Kathedrale Notre-Dame fährt. Höhepunkt der Papstvisite in Frankreich wird am Samstag eine Messe unter freiem Himmel auf der Place de la Concorde und den Champs-Élysées sein. Dazu werden in Paris über 600.000 Menschen erwartet. Danach reist Papst Leo weiter in den französischen Südwesten zum Wallfahrtsort der Marienverehrung in Lourdes. Am Montag endet der Frankreich-Besuch des Papstes in der Nähe der deutsch-französischen Grenze mit einer Europarede im lothringischen Metz.
1: In Italien ist das Tragen von Burka und Niqab in Schulen künftig verboten. Das Kabinett von Ministerpräsidentin Meloni beschloss ein entsprechendes Dekret. Neben dem Verbot der Gesichtsverschleierung sieht es an Schulen auch Obergrenzen für ausländische Schüler mit mangelnden Sprachkenntnissen vor. Sie dürfen künftig höchstens 30% einer Klasse ausmachen. Aus der Berechnung ausgenommen sind in Italien geborene Schüler, die bereits einen italienischen Kindergarten besucht haben. Kommendes Jahr wird in Italien ein neues Parlament gewählt. Migration und Integration zeichnen sich schon jetzt als einige der wichtigsten Wahlkampfthemen ab. Die deutsche Fußballnationalmannschaft hat im ersten Spiel unter dem neuen Bundestrainer Jürgen Klopp ein Unentschieden geholt. Zum Nations League-Auftakt spielte die DFB-Elf beim Gastgeber Niederlande 1:1. Aus Amsterdam, Michael Augustin.
5: Mit Leidenschaft und Einsatz. Deutschland spielte so, wie es sich der neue Bundestrainer gewünscht hatte. Aber die Mannschaft von Jürgen Klopp machte auch sehr viele Fehler. Und sie hatte Glück, als das Führungstor von Van Dijk nach Videobeweis zurückgenommen wurde. Und so ging das DFB-Team durch einen Treffer von Metscher in Führung. Danach vergab Adeyemi die große Chance zum 2:0. Die Niederlande kamen in der Nachspielzeit durch Gakpo zum verdienten Ausgleich. Am Sonntag geht es in der Nations League gegen Griechenland weiter.
1: Und das waren die Nachrichten. Das Wetter in Norddeutschland. Heute gibt es abwechselnd Sonne und Wolken. Nach Osten hin auch etwas Regen bei 16 bis 21 Grad. Morgen ist es weiterhin wechselhaft. Gebietsweise gibt es Regen und 17 bis 13 Grad. Die weiteren Aussichten am Sonntag. Teils Sonne, teils Wolken 18 bis 25. Und am Montag mal Sonne, mal dichtere Wolken. Im Nordwesten auch Schauer. Und das bei 18 bis 27 Grad. Es ist 6:05 Uhr.
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6: Mit Felix Oehlmann. Der Hildesheimer Stadtentwicklungsausschuss hat sich dafür ausgesprochen, das Angebot des kostenlosen Busfahrens in Hildesheim an Samstagen fortzuführen. Es sei ein gutes Angebot und ein Anreiz für eine häufigere Nutzung der Stadtbusse. Das Thema kommt nächste Woche vor den Finanzausschuss und danach vor den Rat. In Gießen hat diesen Mittwochabend ein derzeit leerstehendes Wohnhaus in der Straße Schöne Aussicht gebrannt. Wie die Polizei mitteilt, wurde das Feuer kurz nach 20 Uhr gemeldet. Angaben zur Ursache und zur Schadenshöhe gab es bisher nicht. Der Brandort ist beschlagnahmt. Die Ernte auf den Streuobstwiesen der Stadt Sarstedt ist für den Eigenbedarf erlaubt. Darauf weist die Stadtverwaltung hin. Sarstedt habe bereits mehrere solcher Wiesen und zwei weitere befänden sich im Aufbau. Um sie besser zu kennzeichnen, sollen in Kürze entsprechende Schilder aufgestellt werden.
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7: 6 Uhr und 7 Minuten haben wir das jetzt und auf der A7 in Richtung Kassel, da liegt mir eine Meldung vor. Zwischen Hildesheim und der Raststätte Hildesheimer Börde, da ist der Standstreifen gerade blockiert, da steht ein kaputter Laster. Dann, was die Region Hannover betrifft, da wird der gesamte Busbetrieb der Regiobus heute bestreikt. Bis morgen 3 Uhr nachts wird das angehen. Ging halt vor ein paar Stunden schon los. Ausgenommen sind die Subunternehmen, aber Regiobus heute bestreikt in der Region Hannover. Und was die Busse in Hildesheim betrifft, da gibt es auch mal wieder ein paar Ausfälle beim SVHI. Linie 4 und Linie 5 sind betroffen. Der erste Ausfall ist um 6.33 Uhr, die 5 ab Ochtersum Süd. Danach um 7.18 Uhr, die 4 ab Hauptbahnhof und die 5 ab Hauptbahnhof. Das sind dann die kommenden Ausfälle. Es zieht sich in beiden Richtungen auf beiden Linien bis in den Abend hinein. Wie immer steht das auf svhi-hildesheim.de und wie immer wünsche ich allen, die schon zu früh unterwegs sind, dass sie gut und sicher ans Ziel kommen.
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7: Mit Alexander Polikowski. Wir hatten so eine Phase, wo ich dachte, okay, offenbar sind wir jetzt diese Personalmangelprobleme des Stadtverkehrs durch und es fährt jetzt wieder alles regelmäßig und jetzt halt ein paar Tagen wieder jeden Tag etwas. Also, der regelmäßige Check auf der SVHI-Homepage sollte weiterhin für alle Menschen, die die Busse nutzen, zur Routine werden, wenn nicht schon lange entsprechend eingestellt.

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3: Zwei Fahrraddemos radeln jetzt am Wochenende durch Hildesheim und Infos dazu gleich.

0: Es ist nicht für alle Verkehrsteilnehmenden immer entspannt und einfach durch eine Stadt zu kommen. Und da kann es auch mal vorkommen, dass die Verkehrsteilnehmenden untereinander sich nicht so ganz grün werden. Das kann man gerade zwischen Leuten auf Fahrrädern und in Autos beobachten. Jemand, der sich für die Position der Radfahrenden stark macht und generell möglichst viele mitnehmen möchte, der sorgt wieder dafür, dass einmal die etwas Älteren und dann die etwas Jüngeren durch Hildesheim radeln und auf sich aufmerksam machen. Henry Schnur sprach mit Andreas Dietrich, Veranstalter der Critical Mass.
1: Critical Mass, was ist das überhaupt?
2: Die Critical Mass ist ein weltweites Aktionsformat, das sich zur Aufgabe gemacht hat, die Präsenz der Fahrradfahrer im öffentlichen Straßenverkehr herauszustellen. Kritische Masse deshalb, man trifft sich und fährt gemeinsam durch die Straßen, um halt darauf aufmerksam zu machen, wir Fahrradfahrer sind da, wir Fahrradfahrer sind viele und wir brauchen den Platz auf den Straßen. Slogan der Critical Mass ist immer, wir behindern nicht den Verkehr, wir sind der Verkehr. Und ganz, ganz wichtig für uns ist, wir demonstrieren nicht gegen etwas, sondern für etwas. Nämlich für ein besseres Miteinander im Straßenverkehr, ob zu Fuß, auf dem Rad oder im Auto.
1: Also spezifische Effekte, die Sie sich jetzt aus diesen Aktionen wünschen, wären dann was zum Beispiel?
2: Wir müssen immer davon ausgehen, die Infrastruktur in unseren Städten ist durch die Dominanz des Autos geprägt. Ursprünglich sollten große Durchgangsstraßen einen reibungslosen Verkehrsfluss sicherstellen. Durch die Zunahme des Automobilenverkehrs, aber auch des Fahrradverkehrs, denn wir erleben es ja immer, wenn wir tatsächlich in Hildesheim unterwegs sind, wie viele Fahrradfahrer doch inzwischen auf den Straßen unterwegs sind, ist dies nicht mehr gegeben. Aufgrund der baulichen Gegebenheiten, insbesondere hier in Hildesheim mit gewachsenen Strukturen und der daraus resultierenden eingeschränkten Anpassungsmöglichkeiten, ergeben sich natürlich Herausforderungen. Es ist nicht einfach möglich, eine bauliche Veränderung vorzunehmen. Zum Beispiel, wenn wir durch die Gossenstraße fahren. Dort ist es recht eng. Es gibt keine Möglichkeit, einen Fahrradschutzstreifen einzurichten. Der Fußweg ist für eine kombinierte Nutzung auch viel zu eng. Das heißt, was kann man dort tun? Einfach Rücksicht nehmen. Sowohl der Radfahrer als auch der Autofahrer als auch in Teilen der Fußgänger.
1: Also würden Sie Ihr Ziel als erreicht sehen, wenn die Leute einfach mehr aufeinander achten?
2: Ja, das ist das Wichtige. Es ist schnell umzusetzen und es kostet nichts. Denn wir sehen es auch, wir nehmen mal das Beispiel da gerne Verlauf der Kurt-Schumacher-Straße. Dort gibt es einen Radfahrstreifen. Nur wie viele Fahrradfahrer fahren dort auf dem Gehweg? Das ist verboten. Das ist ein reiner Gehweg, führt zum Verdruss mit den Fahrradfahrern. Warum machen sie das? Wenn wir mit denen sprechen, sagen sie immer, sie haben Angst, auf der Straße zu fahren. Und Angst ist kein guter Begleiter im Straßenverkehr. Wir müssen dazu übergehen, dass wir miteinander den eingeschränkten Raum sinnvoll nutzen. Und es geht nur miteinander.
1: Und wann kann man sich das nächste Mal jetzt dafür einsetzen in der Form der Critical Mass?
2: Die nächste Critical Mass findet jetzt am Freitag, den 25.09. um 18 Uhr statt. Wir fahren dann als geschlossener Verband mit Unterstützung der hiesigen Polizei einmal quer durch die Straßen von Hildesheim. Es ist eine Route von 13 Kilometer. Ziel ist auch wieder die Steingrube. Wir werden hinten ins Bockfeld Moritzberg fahren, werden über Himmelsdörr, Steuerwald fahren und dann zurück wieder zur Steingrube. Das wird alles in einem ganz, ganz gemächlichen Tempo gefahren. Wir können, weil wir ein geschlossener Verband sind, zu zweit nebeneinander fahren. Man kann sich nebenbei gut unterhalten, es können Kontakte geknüpft werden, einfach Spaß haben und das Ganze in einem ruhigen Tempo. Wir fahren kein Radrennen, sondern eine gemütliche Veranstaltung für alle, die daran begeistert sind. Egal ob Klapprad, Rennrad, Tandem, Lastenrad, Trekkingrad, Cityrad, Alle sind herzlich willkommen. Die bunte Mischung ist das, was die Critical Mass auszeichnet.
1: Kann dann aber auch klein und groß mitkommen oder wie schaut das aus?
2: Diese Route richtet sich speziell an Jugendliche und Erwachsene, weil 13 Kilometer ist schon eine Strecke und es sind auch ein paar Höhenmeter, die wir zurücklegen wollen. Wenn Interesse besteht für Kinder, da können wir nur darauf hinweisen, dass jetzt am Samstag, den 26. September um 10.30 Uhr an Angoulême-Platz die Orga-Gruppe Bunte Kinderfahrrad-Demo in Hildesheim wieder zu einer Kittikelmaß, Kittikel für Kinder, einlädt. Und diese Fahrt richtet sich speziell an Kinder. Ob im Kinderanhänger, vorne im Lastenrad, selbst auf dem Fahrrad, im Kindersitz. Alle Kinder und ihre Eltern sind zu dieser Tour herzlich eingeladen. Hier ist die Streckenführung kindgerecht gemacht, dass also auch die Kleinsten mit ihren Rädern gut mitkommen auf der Strecke. Und als besonderes Schmankerl für Kinder mit Laufrad, ab etwa 11.30 Uhr treffen wir am PVH ein und vom Hinburgplatz aus wird es zurück zur Steingrube eine spezielle Strecke nur für Laufräder geben. Das heißt, Kinder, die gerne mit Laufrad dabei sein wollen, können dann sich am Hinburgplatz eintreffen und sie führen dann bis zur Steingrube als Führende im Verband den Zug an.
0: Wer mitradeln möchte, die Critical Mass heute um 18 Uhr geht's los an der Steingrube und am Samstag 10.30 Uhr auf dem Angoulême-Platz startet die Critical Mass. Und die Route heute, einfach, dass Sie es vielleicht mal gehört haben und sich eventuell darauf einstellen können, ne, von der Steingrube geht's über die Schuhstraße, dann am Propsteihof, Himmelstürer Straße, Mastbergstraße, Marie-Wagenknecht-Straße, Kaiserstraße, Bahnhofsallee und Moltke-Straße zurück an die Steingrube. Wer übrigens ein bisschen später dazu stoßen möchte oder einfach gucken möchte, wo sind denn die Radelnden gerade, das kann man sich über die Critical Mass App anzeigen lassen. Ansonsten gibt es das alles auch nochmal zum Nachlesen auf dem Critical Mass Hildesheim Instagram-Account oder auf, in einem Wort dann, criticalmass.in.

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1: Um 6:30 mit Felix Oehlmann. Die Schlagzeilen. Ausschuss spricht sich für Fortsetzung der kostenlosen Bussamstage aus. Einbrecher dringen in Haseder Kita ein. Leerstehendes Haus in Gießen wird durch Feuer beschädigt. Und Saarstädter Streuobstwiesen stehen als Obstquelle zur Verfügung. Die Meldungen im Einzelnen. Der Hildesheimer Stadtentwicklungsausschuss hat sich dafür ausgesprochen, das Angebot des kostenlosen Busfahrens in Hildesheim an Samstagen fortzuführen. Zu diesem Punkt sollte in der Ausschusssitzung am Mittwoch eine Auswertung der bisherigen Testphase behandelt werden. Diese aber konnte bisher wegen technischer Schwierigkeiten nicht gemacht werden. Von Seiten des Ausschusses wurde das Angebot gelobt und als Anreiz für eine häufigere Nutzung der Stadtbusse bezeichnet und auch die befürchteten Beschwerden von Abo-Inhaberinnen und Inhabern über das kostenlose Angebot seien offenbar ausgeblieben. Das Thema kommt nächste Woche vor den Finanzausschuss, dann vor den Verwaltungsausschuss und schließlich den Rat. Die Stadt hat bis Ende des Jahres 80.000 Euro und für nächstes Jahr 160.000 Euro vorgesehen. Dies steht unter dem Vorbehalt einer positiven Bewertung und einer Zusage durch die Landesnahverkehrsgesellschaft, bei der die Stadt die Fortführung des Angebots bis Anfang November beantragen muss. Zwischen Dienstagnachmittag und Mittwochmorgen sind Unbekannte in eine Kindertagesstätte in der Dechant-Bluel-Straße in Haseder eingebrochen. Wie die Polizei mitteilt, gelangten sie durch ein eingeschlagenes Fenster ins Innere. Zum möglichen Diebesgut gibt es keine Angaben. Hinweise in der Sache nimmt das Kommissariat Saarstedt entgegen. In Gießen hat diesen Mittwochabend ein derzeit leerstehendes Wohnhaus in der Straße Schöne Aussicht gebrannt. Wie die Polizei mitteilt, wurde das Feuer kurz nach 20 Uhr gemeldet. Als die ersten Einsatzkräfte eintrafen, schlugen bereits Flammen aus dem Dach. Während der Löscharbeiten musste auch die nahe Rathausstraße gesperrt werden. Das Haus wird derzeit renoviert und nach Zeugenangaben war am Tag noch im Inneren gearbeitet worden. Angaben zur Ursache des Feuers und zur Schadenshöhe gab es bisher nicht. Die Polizei hat den Brandort für ihre Untersuchungen beschlagnahmt. Die Ernte auf den Streuobstwiesen der Stadt Saarstedt ist für den Eigenbedarf erlaubt. Darauf weist die Stadtverwaltung hin. Saarstedt habe mehrere solcher Wiesen, auf denen reifes Obst geerntet werden dürfe, etwa im Gewerbegebiet am Teinkamp hinter dem Obi-Markt, am Sonnenkamp hinter dem Fußballplatz sowie am Fußweg links hinter dem Wehr. Zwei weitere Flächen befinden sich demnach am Boxbergwald und am städtischen Friedhof in der Gießener Straße im Aufbau. Dort werde das Beernten voraussichtlich in den nächsten 2 bis 3 Jahren möglich sein. Um auf die Wiesen hinzuweisen, sollen dort in Kürze Schilder aufgestellt werden, so die Stadt, und darüber hinaus gäbe es auch vereinzelt Obstbäume im gesamten Stadtgebiet. Das Ernten erfolge stets auf eigene Gefahr und dürfe nur den Eigenbedarf decken, und die Bäume dürften dabei nicht beschädigt werden.
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2: Die Temperaturen, gemessen von den Tonkuhle-Wetterpartnern um 6:30, das sind 6 Grad in Hildesheim und in Dingelbe und Hasum, 6,5 Grad in Vechelde, 7 Grad haben wir in Saarstedt. Und die Vorhersage, freuen Sie sich heute auf einen sehr sonnigen Tag. Ein paar Wolken sind wohl dabei, aber nicht so viele. Vielleicht ist heute wirklich ein komplett blauer Himmel angesagt. Bei zumindest 19 Grad als Höchstwert. Der Wind nicht wirklich der Rede wert. Und nachts kühlt es sich dann allerdings wieder runter in den einstelligen Bereich. Das dürften nur 8 Grad, 9 Grad werden in der Nacht auf Samstag. Aber die weiteren Aussichten, die kommenden Nächte, die sind dann wieder im zweistelligen Bereich und liegen dann zwischen 12 und 15 Grad, was so die nächste Woche betrifft, beziehungsweise die Nacht auf Sonntag. Und ab morgen, es sind dann auch wieder ein paar mehr Wolken unterwegs. Also wirklich nur ein paar mehr. Gerade aber der Sonntag und vor allem der Montag, die sehen dann aber schon recht bewölkt aus. Dafür geht es in Sachen Höchstwerte jetzt auch langsam ein bisschen weiter nach oben. 21 Grad mindestens am Samstag und der Sonntag mit 25 Grad fast schon sommerlich. Und da geht offenbar in der kommenden Woche auch noch ein bisschen mehr. Also, nee, 30 Grad wären es nicht, aber so viel fehlt dann da nicht mehr. Soweit die Meldungen.
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2: 6 Uhr und genau 36 Minuten. Auf der A7 Richtung Kassel zwischen Hildesheim und der Raststätte Hildesheimer Börde, da ist der Standstreifen blockiert, da steht ein kaputter Laster. Region Hannover, die Info, dass heute der Busverkehr, die Regiobusse, bestreikt werden. Bis morgen, also bis 3 Uhr morgens wird das jetzt andauern. Und was die Busse in Hildesheim betrifft, auch da stehen wieder Fahrtausfälle an beim SVHI auf den Linien 4 und 5. Die kommenden Ausfälle, gut 6.33 Uhr, wird jetzt ein bisschen zu kurzfristig kommen für all diejenigen, die jetzt dann hoffentlich nicht schon dastehen. Ich habe es ja vor einer halben Stunde schon gesagt, aber jetzt um 7.18 Uhr die 4 ab Hauptbahnhof. 7.18 Uhr die 5 ab Hauptbahnhof, die fallen aus, genauso wie die 4 um 7.55 Uhr ab Südfriedhof. Das sind die nächsten Ausfälle. Es zieht sich in beiden Richtungen, in beiden Linien hin bis in den Abend. Gerade auch bei der 4 ist wieder einiges. Bitte auf der SVHI-Homepage vorbeischauen. Sie kennen das Spiel. Gute Fahrt, trotz allem. Ein bzw. zwei Veranstaltungshinweise fürs Wochenende haben wir schon gehört mit der Critical und der Critical Mass. Und sonst ja, ist wieder ein bisschen was los, ne? Wir haben gleich noch ein paar weitere Empfehlungen.

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1: mit Maja Krzyżanowski. Wie wir bereits in einem Beitrag erwähnt haben, findet am Wochenende die Hasumer Herbst-Challenge statt. Los geht es heute um 8 Uhr auf der Reitanlage in der Machtsumer Straße. Wer Lust auf ein kulinarisches Abenteuer hat, ist heute im Römer- und Pelizieus Museum richtig. Denn dort haben Sie die Möglichkeit auf eine 45-minütige Führung durch die ägyptische Ausstellung, in der Sie mehr über die gesellschaftliche und kulinarische Kultur des alten Ägyptens lernen. Anschließend können Sie im Café Carlo den Abend mit einem thematisch abgestimmten Drei-Gänge-Menü ausklingen lassen. Los geht es um 18.30 Uhr. Der Eintritt kostet regulär 69 Euro. Heute Abend haben Sie die Gelegenheit, die Rock'n'Roll-Band Bubble Bee live zu sehen. Die Band zeichnet sich durch ihre Leidenschaft, Spielfreude und ihre Bühnenroutine aus. Bubble Bee spielt heute in der Bischofsmühle in Hildesheim. Einlass ist um 19.30 Uhr und die Rock'n'Roll-Band klingt etwa so. Und Eintritt kostet vor Ort 18 Euro. Unser nächster Tipp führt uns nach Silium. Dort laden die Streptokokken dazu ein, ihnen auf eine besondere Reise durch die sogenannten psychischen Straßenkämpfe des Alltags zu folgen. Die Medizin-Comedy-Show möchte die Besucher auf eine Reise ins Resilienz-Trainingslager nehmen. Dort erwartet die Zuschauenden eine unterhaltsame Mischung aus Musik, Comedy und Seitenhieben des Lebens. Einlass ist um 19.30 Uhr an der Schäferscheune Silium in der Parkstraße 9. Karten können Sie sich unter www.streptokokken.de reservieren. Das waren die Veranstaltungstipps für heute. Die für Samstag und Sonntag gibt es demnächst.
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2: Beziehungsweise gleich nach einem Song. Und es stehen auch noch so ein paar andere Dinge an, über die wir berichtet hatten. Zum Beispiel der Stadtteilflohmarkt Stadtfeld. Der läuft am Sonntag von 10 bis 16 Uhr. Und ein geologischer Rundgang der Hildesheimer GeowissenschaftlerInnen. Da ist ebenfalls am Sonntag eine kleine Reise, ein kleiner Rundweg. Da geht's um 10 Uhr los. Treffpunkt ist der Parkplatz am Ortseingang von Ottbergen.

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1: mit Henry Schnur. Der Gospel Voices Hildesheim e.V. lädt am Samstag, den 26.09. um 19.30 Uhr zu einem Konzertabend voller Klang, Emotion und musikalischer Vielfalt in der Klosterkirche Schellerten bzw. Ottbergen ein. Der Gospelchor möchte mit einem abwechslungsreichen Programm aus Gospels, modernen Songs und Balladen mitreißen. Der Einlass ist ab 19 Uhr und der Eintritt frei. Felderhopping durchs Leinebergland. So heißt die Tour, die das Theaterkollektiv Fräulein Wunder AG gemeinsam mit dem Kulturkreis Gronau am Samstag von 14 bis 19 Uhr veranstaltet. Die Teilnehmenden werden dazu angehalten, sich den Boden unter ihren Füßen näher anzuschauen. An unterschiedlichen Stationen werden künstlerische Bodenerkundungen mit Fachwissen kombiniert und persönliche Geschichten und Gespräche laden zum Austausch ein. Der Startpunkt ist die freistehende Scheune am Ortseingang von Betteln Richtung Hayersum. Zwischen den einzelnen Stationen sind die Teilnehmenden mit eigenen Fahrzeugen unterwegs. Bei Bedarf werden Fahrgemeinschaften vermittelt, die Teilnahme ist kostenlos und um Anmeldung wird gebeten. Weitere Informationen finden Sie unter fräuleinwunderag.net. Am Sonntag startet dann der 7. Bartner Herbstmarkt auf dem historischen Gutshofgelände. Der Eintritt ist frei. Offen ist der Markt von 10 bis 17 Uhr und das Rahmenprogramm wird von lokalen Vereinen und Musikgruppen gemacht. Abgesehen davon können Kunst und Produkte von regionalen Erzeugern gekauft werden. Kinder können malen, basteln, Bogenschießen und eine Rallye machen oder sich die verschiedenen Tiere angucken. Es gibt Kaninchen, Gänse, Hühner und Schweine. Der Bartner Herbstmarkt von 10 bis 17 Uhr auf dem Gutshofgelände. Um 11 Uhr am Sonntag ist die Vernissage zur Ausstellung Let's Make the World a Better Place im Kunsthaus Nordstem. Der aus Dakar stammende Künstler Lune Ndiaye zeigt seine abstrakten Werke, die aus traditioneller Sandmalerei, aber auch Mischtechniken mit Acryl und afrikanischen Stoffen bestehen. Die Vernissage wird musikalisch von Marvin Corton auf der Handpan begleitet. Die Ausstellung wiederum geht dann vom 27. September bis zum 25. Oktober. Um 16 Uhr gibt der Fachbereich Streicher der Musikschule Hildesheim ein Konzert. Das Konzert findet im Konzertsaal der Musikschule selber statt. Der Eintritt ist frei. Das waren die Veranstaltungstipps fürs Wochenende. Weitere finden Sie auf stadtmagazin-public.de.
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0: Ihre Gedanken zur nächsten Frage sagen vielleicht auch ein bisschen was über Ihr Alter aus. Wie stehen Sie denn zu Comicheften? Beziehungsweise Comicbüchern? Das werden jetzt einige als Kinderkram wegwischen. Andere wissen, dass das Medium Graphic Novel eine anspruchsvolle Mischung aus Schriftstellerei und Kunst sein kann. Und Comics sind tatsächlich heute auch Thema in unserer Kurzandacht. Wir hören Andreas Schanowski, Leiter der Hildesheimer Blindenmission.
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2: Im Hildesheimer Dom steht eine 1000 Jahre alte Bronzesäule, die Bernwardsäule. Spiralförmig windet sich ein Bilderband nach oben, 28 Szenen aus dem Leben Jesu, von der Taufe am Jordan bis hin zum Einzug in Jerusalem. Als vor einigen Jahren unsere Partner aus Hongkong uns in Hildesheim besuchten, konnten sie sich von dieser Bernwardsäule gar nicht lösen. Sie waren fasziniert. Schon vor 1000 Jahren wurden Geschichten erzählt, die Menschen sofort verstanden. Heute ist der internationale Tag des Comics. Bildergeschichten sind also keine moderne Erfindung. Im Mittelalter nannte man sie Biblia Pauperum, also übersetzt die Bibel der Armen. Auch die Bernwardsäule folgt diesem Prinzip. Klare, quadratische Bildflächen, jedes für sich verständlich. Man wollte, dass eine Geschichte auch ohne Worte ankommt. Kommen wir noch einmal zu den Szenen der Bernwardsäule zurück. Gleich zwei von den 28 Bildergeschichten handeln von blinden Menschen. Eine davon zeigt einen Mann, der sich seine Hände vor die Augen hält. Ein Kennzeichen, dass er blind ist. Jesus steht in seiner Nähe. Ein Arm zeigt auf ihn. Die Bilderdarstellung auf der Bernwardsäule und die biblische Geschichte um den blinden Mann fallen in einem Punkt genau zusammen. Comics wollen unmittelbar berühren. Genau das tut Jesus in der biblischen Geschichte auch. Er berührt den blinden Menschen mit seiner Hand. Keine Worte sind nötig. Er zeigt ihm spürbar, wie Gott ihn liebt. Zwei Wünsche habe ich zum Schluss. Für alle Fans von Comicbüchern, Happy Comic Book Day. Und zum Zweiten wünsche ich Ihnen an diesem Tag einen Moment, der ohne Worte auskommt, aber alles sagt.

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1: Nur mit Michael Hafke. Der Bundestag stimmt heute über einen erneuten Tankrabatt für Autofahrer ab. Sollte der Gesetzentwurf angenommen werden, geht er direkt in den Bundesrat. Der Tankrabatt soll von Oktober an gelten. Aus Berlin Benjamin Großkopf.
2: Befristet bis Ende des Jahres soll die Energiesteuer abgesenkt werden, sodass der Preis für einen Liter Diesel oder Benzin um 17 Cent sinken könnte. Das Bundeskartellamt hat schon vorab an die Mineralölkonzerne appelliert, diese Entlastung vollständig weiterzugeben. Untersuchungen der Behörde zeigen, dass dies bei der vorherigen Auflage des Tankrabatts zu etwa 80% der Fall war. Viele Ökonomen und alle Oppositionsparteien im Bundestag kritisieren das Instrument. Teuer, kurzsichtig, zu wenig zielgerichtet, wenig ökologisch, so die Hauptvorwürfe. Union und SPD dagegen verweisen auf die infolge des Iran-Kriegs stark steigenden Spritpreise, die sowohl für Menschen, die auf das Auto angewiesen sind, als auch für Unternehmen schädlich seien. Der Kompromiss der Regierungsparteien sieht vor, dass Bund und Länder die Kosten je zur Hälfte tragen. Sie rechnen mit etwa 2,5 Milliarden Euro Steuerausfällen, die kompensiert werden müssen.
1: Im Bundesrat sollen heute mehrere Gesetze beschlossen werden. Insgesamt stehen über 100 Punkte auf der Tagesordnung. Vieles hat direkte finanzielle Auswirkungen auf die Bürgerinnen und Bürger. Es geht unter anderem um den Tankrabatt und das antragslose Kindergeld. Außerdem soll nach einem entsprechenden Bundestagsabschluss auch über mehr Befugnisse für die Bundespolizei entschieden werden. Und Opfer von E-Scooter-Unfällen sollen künftig leichter an Schadenersatz kommen. Israels Ministerpräsident Netanyahu hat den Angriff auf den Iran verteidigt. In der UN-Vollversammlung in New York sagte Netanyahu, es sei eine der leichtesten Entscheidungen gewesen, die er je habe treffen müssen. Aus der Nachrichtenredaktion Diane Batani.
3: Vor Beginn seiner Rede waren zahlreiche Delegierte aufgestanden und hatten den Saal verlassen. Dazu aufgerufen hatte die palästinensische UN-Vertretung. Sie warf Israel Völkermord und Kriegsverbrechen vor. Netanyahu bezeichnete die Protestierenden als moralische Feiglinge. Israel des Völkermords zu bezichtigen sei die größte Lüge des Jahrhunderts, sagte er. Netanyahu steht wegen des israelischen Vorgehens im Gazastreifen international weitgehend isoliert da. Rund um das Hauptquartier der Vereinten Nationen protestierten Demonstranten gegen seine Teilnahme an der UN-Generaldebatte.
1: In Münster ist am Abend die erste islamisch-theologische Fakultät in Deutschland eröffnet worden. An dem Festakt im Schloss mit gut 300 internationalen Gästen nahmen Vertreter aus Politik, Kirchen und Hochschulen teil. Gründungsdekan Khorshid erklärte, die neue Fakultät solle eine islamische Theologie mit und für Europa betreiben. In Münster hat islamische Theologie künftig den gleichen Status wie die katholischen und evangelischen Fakultäten der Hochschule. Anders als das bisherige Zentrum für islamische Theologie kann eine Fakultät sich eine Ordnung geben, Studiengänge einrichten, Prüfungen abnehmen und Promotionen und Habilitationen durchführen. In einem Kloster im Südosten Polens sind gestern mehrere Menschen mit einem Messer angegriffen worden. Laut Polizei wurde ein Mensch getötet und vier weitere wurden verletzt. Beamte nahmen kurz nach der Tat in Jaroslaw einen Verdächtigen fest. Bei ihm handelt es sich den Behörden zufolge um einen 31-jährigen Ukrainer, der aus Deutschland eingereist und auf dem Weg zu einem ukrainischen Grenzübergang gewesen sei. Am Abend wurden Gedenkmessen abgehalten. Der polnische Staatschef Tusk und der ukrainische Präsident Zelensky verurteilten den Angriff. Beim Debüt von Jürgen Klopp als Bundestrainer hat die deutsche Nationalmannschaft einen Sieg knapp verpasst. Im Nations League-Auftakt in Amsterdam trennte sich Deutschland mit einem 1:1 von den Niederlanden. Thomas Kunze berichtet.
4: Nach 13 Minuten gingen die Gastgeber nach einer Ecke durch Van Dijks Kopfball in Führung. Der VAR aber kassierte den Treffer wenig später. Nach einer guten halben Stunde verletzte sich dann Brian Brobbey, der Niederländer. Deutschland spielte trotzdem weiter und Felix Metscher erzielte das 1:0. In Halbzeit 2 spielte dann im Prinzip nur noch die Niederlande. In der zweiten Minute der Nachspielzeit verlor dann Serge Gnabry den Ball im Mittelfeld. Van Bommel flankte von der linken Seite und Cody Gakpo nahm den Ball sehenswert Volley zum 1:1 ab. Ein verdienter Ausgleich für die Niederlande beim Debüt von Jürgen Klopp als Bundestrainer.
1: Und das waren die Nachrichten. Das Wetter in Norddeutschland. Heute gibt's abwechselnd Sonne und Wolken. Nach Osten hin auch etwas Regen bei 16 bis 21 Grad. Morgen dann ist es wechselhaft. Es gibt gebietsweise Regen und 17 bis 23 Grad. Und die weiteren Aussichten: am Sonntag teils Sonne, teils Wolken und 18 bis 25. Ähnlich sieht's am Montag aus. Mal Sonne, mal dichtere Wolken, im Nordwesten auch Schauer und dann 18 bis 27 Grad. Es ist 7:05 Uhr.
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5: Mit Felix Oehlmann. Der Hildesheimer Stadtentwicklungsausschuss hat sich dafür ausgesprochen, das Angebot des kostenlosen Busfahrens in Hildesheim an Samstagen fortzuführen. Es sei ein gutes Angebot und ein Anreiz für eine häufigere Nutzung der Stadtbusse. Das Thema kommt nächste Woche vor den Finanzausschuss und danach vor den Rat. In Gießen hat diesen Mittwochabend ein derzeit leerstehendes Wohnhaus in der Straße Schöne Aussicht gebrannt. Wie die Polizei mitteilt, wurde das Feuer kurz nach 20 Uhr gemeldet. Angaben zur Ursache und zur Schadenshöhe gab es bisher nicht. Der Brandort ist beschlagnahmt. Die Ernte auf den Streuobstwiesen der Stadt Sarstedt ist für den Eigenbedarf erlaubt. Darauf weist die Stadtverwaltung hin. Sarstedt habe bereits mehrere solcher Wiesen und zwei weitere befänden sich im Aufbau. Um sie besser zu kennzeichnen, sollen in Kürze entsprechende Schilder aufgestellt werden.
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6: 7 Uhr und 6 Minuten. Auf der A7 Richtung Kassel, da steht zwischen Hildesheim und der Raststätte Hildesheimer Börde ein kaputter Laster auf dem Standstreifen. Das ist schon den ganzen Morgen. Und sonst habe ich als einzige Meldung auf der Karte generell die Region Hannover hier eingezeichnet, denn da wird der Regiobus heute bestreikt, beziehungsweise bis morgen 3 Uhr nachts tatsächlich. Das als Info für all diejenigen, die darauf angewiesen sind. Ausgenommen sind die Subunternehmen. Und in Hildesheim, auch da, gibt es weiterhin Probleme mit den Bussen. Es stehen Fahrtausfälle an beim SVHI. 7.18 Uhr die 4 ab Hauptbahnhof fährt genauso wenig wie um 7.18 Uhr die 5 ab Hauptbahnhof. 7.55 Uhr 4 ab Südfriedhof ebenfalls ein Ausfall. Dann geht es in der 8 Uhr Stunde weiter. Und in beiden Richtungen, auf beiden Linien zieht sich das bis in den Abend hin. Bitte auf der SVHI-Homepage vorbeischauen. Wie gehabt. Ich klinge so ein bisschen wie eine Schallplatte, die immer wieder die gleiche Stelle spielt. Aber diese Probleme mit den Fahrpersonalkrankmeldungen, um ganz genau zu sein, die sind immer noch nicht ausgestanden. Das wird sich wohl noch hinziehen. Ich wünsche Ihnen, dass Sie sich Ihre Fahrt nicht hinzieht, dass alles fährt, was Sie brauchen und wenn Sie selber unterwegs sind, dass Sie schön vorsichtig unterwegs sind.
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6: Mit Alexander Polikowski. Ich hatte eigentlich gehofft, wir sind das Thema Timmy durch. Sie wissen schon, der Wahl. Aber nee, dazu gleich mehr.

0: Die Hoffnung stirbt zuletzt. So ein beliebtes, bekanntes Zitat. Jetzt könnte man ein bisschen zynisch noch hinterher schieben, aber sie stirbt. Und auch Hope hat es dann irgendwann nicht mehr durchgehalten. Nach Monaten ist der sogenannte Wal, besser bekannt auch unter dem Namen Timmy, dann tot aufgefunden worden. Was sich da so zwischen März und Ende April, Mai abgespielt hat in Deutschland, das werden Sie mitbekommen haben. Eventuell haben einige von Ihnen sich auch auf der einen oder anderen Seite positioniert. Ich hatte tatsächlich so ein bisschen Flashbacks in die Corona-Zeit, als dann plötzlich so eine Spaltung irgendwie durch die Gesellschaft gegangen ist. Und dann halt so, ne, wenn er halt so skandiert wird, wir sind das Volk, Liebe für Timmy, WissenschaftlerInnen sind scheiße, die da oben hassen Wale, die kümmern sich lieber um die Ukraine oder irgendwelche angeblichen Klimaprobleme. Nur dem Wal hilft jetzt keiner. Da hat man dann schon gemerkt, das sitzt tiefer als einfach nur, also nur in Anführungszeichen, Tierliebe. Wenn den Leuten das so wichtig wäre, dann könnten sie vielleicht ja auch ihren Fleischkonsum überdenken, meiner Meinung nach. Aber über Timmy und diese ganze Geschichte, dieses Ausschlachten von Leuten, diese dauernde Wahlberichterstattung auch in den Medien, da kann man durchaus nochmal den Finger in die Wunde legen oder sich fragen, warum ist es eigentlich so weit gekommen? Was ist eigentlich los mit den Leuten? Und sich idealerweise zivilisiert auch darüber austauschen. Und genau darauf setzt Timmy, die Hope stirbt zuletzt. Das ist eine Hamburger Theaterproduktion, die auch schon mehrfach ausverkauft war und auch tatsächlich manchmal von Securities gesichert werden musste, da es, wen wundert's, Hasskommentare gab und auch sogar eine Morddrohung gegen ein Mitglied des Ensembles. Denn das Ganze wird schon etwas satirisch aufgegriffen und dann hängt dann sogar der Wal-Timmy am Kreuz und das Ganze wird dann auch noch mit so einer gewissen religiösen Polemik aufgezogen. Hat aber auch von kirchlichen Seiten durchaus positive Resonanz mit sich gezogen. Es ist halt eine Mischung aus Theater und hat auch eine eigene Reflexion oder Befragung über Empathie, über Aufmerksamkeit, über das, an was wir glauben oder glauben wollen. Und tatsächlich wird sogar, das sieht man im Trailer, das hier angespielt.
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0: Haben Sie vielleicht mitbekommen, dieser Schlager ist übrigens von einer künstlichen Intelligenz erstellt. Bitte verwenden Sie keine KI, um Kunst zu erzeugen in irgendeiner Form. Das ist nie vernünftig, das ist nie gut und bedient sich halt an allem Möglichen, ohne dass die Originalleute, die für solche Sachen verantwortlich sind, irgendwie einen Cent davon sehen. Warum spreche ich das alles an? Weil tatsächlich dieses Timmy-Stück nach Hildesheim kommt und zwar am 21. November. Ich könnte mir vorstellen, dass das auch hier eine große Resonanz mit sich zieht. Idealerweise aber keine Drohungen oder Hasskommentare. Aber ab heute läuft der Vorverkauf, heute um 10. Das ist ein bisschen konkreter auch noch Thema in unseren Nachrichten heute um 7:30, aber das wollte ich Ihnen als Info schon mal mitgeben und dann gebe ich Ihnen jetzt auch noch einen besseren Song über einen Wal, der ins Meer geschoben werden soll. Das ist schon viele, viele Jahre her, da hat der humoristische Liedermacher Fanny van Dunn einem Wal mal das hier gewidmet. Einem fiktiven Wal wohlgemerkt.
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0: Was bedeutet Demokratie für Sie? Was geht Ihnen da durch den Kopf? Vielleicht auch angesichts jüngerer Wahlen in Deutschland. Die Ausstellenden der Meile der Demokratie, die haben sich mit dieser Frage auseinandergesetzt und wollen auch die Besuchenden dazu anhalten, ins Gespräch zu kommen, sich das Ganze mal genauer anzuschauen, anzuhören auch. Und was noch dahinter steckt, das hat sich Marlin Kunz erklären lassen von der Organisatorin Deborah Will und dem ehemaligen grünen Bundestagsabgeordneten Ottmar von Holz.
1: Was steckt eigentlich hinter der Meile der Demokratie und was war die Idee dahinter? Wenn ich Sie zitieren darf, Sie haben eben in der Pressekonferenz gesagt, Demokratie ist ein Teamsport.
2: Genau, eigentlich genau das. Die Idee hinter der Meile der Demokratie ist, dass alle möglichen Vereine, Initiativen, einfach Menschen, die aktiv sind in Hildesheim, sich wie eine Perlenkette in der Hildesheimer Innenstadt aufstellen können, ihre Angebote präsentieren können, zeigen können, wie sie sich für Demokratie engagieren und zeigen können, dass Demokratie tatsächlich ein Teamsport ist, weil sie eben jeden Tag gelebt werden muss. Und die Idee kam 2024 auf, nach den Massenprotesten, als die Remigrationspläne einer Partei öffentlich wurden und wir dann überlegt haben, okay, wie können wir eigentlich über die Proteste hinaus zeigen, wie kann man aktiv sein, was ist Demokratie eigentlich alles und was würde wegfallen, wenn faschistische Kräfte tatsächlich an die Macht kommen würden. Und das hat zu unglaublich viel Engagement geführt, zu unglaublich vielen Menschen, die sich jetzt zum dritten Mal dann ja auch beteiligen wollen und zeigen wollen, dass Hildesheim mehr ist als Angst und Hass. Und das freut uns sehr, dass das auch im dritten Jahr in Folge jetzt möglich ist.
1: Und was erwartet die Besucherinnen und Besucher, die jetzt diese Meile aktiv auch vielleicht auch besuchen wollen und was ist dieses Jahr denn anders zu den letzten beiden Malen?
2: Genau, also die Besucherinnen und Besucher erwartet wie in den letzten beiden Jahren auch erstmal ein total buntes Angebot an Ständen, aber auch an Programmpunkten auf der Bühne, die ja vor der Jakobikirche in diesem Jahr ist. Das heißt, sie können sich über Sportvereine informieren, über kulturelle Angebote, über politische Bildungsangebote, also alles ist irgendwie dabei. Der Unterschied ist, dass wir in diesem Jahr das erste Mal quasi eine organisatorische Unterstützung bekommen vom Bündnis Niedersachsen Pakt an und auch von der, also dass die Niedersächsische Staatskanzlei, die da mit im Boot ist und auch vom Amt für regionale Landesentwicklung und dem Projektpartner Cluster Projekte e.V. Genau, das ist was, wo wir das erste Mal Unterstützung haben, jetzt so als Organisationsteam. Das haben wir sonst immer alleine organisiert und das ist eigentlich der große Unterschied, dass wir uns da tatsächlich ein Stück weit professionalisiert haben und da auch ein total buntes Programm, aber gemeinsam auch aufgestellt haben, wo wir sagen würden, hey, da freuen wir uns aber auch total drauf. Es gibt in diesem Jahr auch zum ersten Mal ein Gewinnspiel für Jugendliche, wo sie Stempel an den unterschiedlichen Ständen sammeln können und dann auch die Möglichkeit haben, einen Preis zu gewinnen, unter anderem einen Laptop. Also ich finde, das lohnt sich auf jeden Fall, auch für junge Menschen zu kommen. Also selbst wenn es nichts gibt, lohnt es sich immer auf jeden Fall, aber das ist was wir auf jeden Fall in diesem Jahr anders gemacht haben.
1: Ich stehe jetzt hier gemeinsam mit Herrn von Holz und meine Frage wäre, kann man sich bei der Meile der Demokratie als Außenstehender auch beteiligen? Sie haben vorhin in der Pressekonferenz von bürgerschaftlichem Engagement gesprochen.
3: Also einmal meinte ich auf der Pressekonferenz natürlich, dass die Vielfalt der Teilnehmenden an der Meile diese bürgerschaftliche Engagement in Hildesheim widerspiegeln. Und beteiligen kann man sich als Außenstehender natürlich jetzt nicht mehr in Form eines Standes. Aber was unsere Hoffnung ist und was die letzten zwei Jahre gezeigt haben, ist, dass aufgrund der Vielfalt der Angebote, die wir dort auf der Meile haben, immer der eine oder die andere hängen bleibt bei einem Verein oder bei einer Organisation und da einsteigt und später mitmacht.
1: Und was erwartet zum Beispiel besonders junge Menschen? Der letzte Programmpunkt ist ja der Dialog mit Melanie Walter, der Ministerin für Europa und regionaler Landesentwicklung. Was erhoffen Sie sich davon?
3: Bei dem Programmpunkt auf der Bühne erhoffe ich mir erstens, dass viele junge Leute stehen bleiben und zuhören. Frau Walter wird ins Gespräch kommen mit jungen Leuten, die gerade in Brüssel waren, die mit ihrem Politikunterricht eine Reise zur Europäischen Union gemacht haben, um auch den jungen Leuten, die dann da stehen und zuhören, zu vermitteln, Europäische Union ist eine tolle Sache, um zu sehen, wie toll man sich engagieren kann, weil Demokratie ist mehr als nur wählen gehen.
1: Und jetzt die jungen Menschen. Wie soll das Demokratieverständnis oder die Demokratiebereitschaft besonders auch bei der jungen Bevölkerung gefördert werden? Oder wie soll die Demokratie verstanden werden? Und was bringt diese Meile der Demokratie denn besonders auch dieser jungen Bevölkerung?
3: Wie ich gerade sagte, Demokratie ist mehr als wählen und genau das zeigen wir am Samstag. Demokratie lebt davon, dass Menschen sich engagieren. Viele Organisationen, Vereine haben auch Nachwuchssorgen. Das heißt, der Altersdurchschnitt derjenigen, die da aktiv sind, ist sehr hoch. Das wäre natürlich auch eine tolle Sache, wenn wir durch die Präsentation auf der Meile junge Leute gewinnen können, dass die sich engagieren. Und ob das jetzt im sozialen Bereich ist, im Gesundheitsbereich, im Umweltbereich, es gibt da ganz viele, oder im Migrationsbereich ganz viele Organisationen, wo man mitmachen kann. Und es wäre toll, wenn da junge Leute sehen, was bietet das Leben außerhalb von Langeweile.
0: Wenn Sie schlendern möchten über die Meile der Demokratie, das geht morgen von 10 bis 16 Uhr hier in der Hildesheimer Innenstadt. Wer mag, kann dann auch gerne bei uns vorbeischauen. Auch Radio Tonkuhle hat einen Stand. Und vielleicht trauen Sie sich ja auch bei uns vors Mikro.

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1: Um 7:30 mit Felix Oehlmann. Die Schlagzeilen. Ausschuss spricht sich für Fortsetzung der kostenlosen Bussamstage aus. Einbrecher dringen in Haseder Kita ein. Leerstehendes Haus in Gießen wird durch Feuer beschädigt. Und Vorverkauf für Timmy-Aufführung am TFN startet. Die Meldungen im Einzelnen. Der Hildesheimer Stadtentwicklungsausschuss hat sich dafür ausgesprochen, das Angebot des kostenlosen Busfahrens in Hildesheim an Samstagen fortzuführen. Zu diesem Punkt sollte in der Ausschusssitzung am Mittwoch eine Auswertung der bisherigen Testphase behandelt werden. Diese aber konnte bisher wegen technischer Schwierigkeiten nicht gemacht werden. Von Seiten des Ausschusses wurde das Angebot gelobt und als Anreiz für eine häufigere Nutzung der Stadtbusse bezeichnet und auch die befürchteten Beschwerden von Abo-Inhaberinnen und Inhabern über das kostenlose Angebot seien offenbar ausgeblieben. Das Thema kommt nächste Woche vor den Finanzausschuss, dann vor den Verwaltungsausschuss und schließlich den Rat. Die Stadt hat bis Ende des Jahres 80.000 Euro und für nächstes Jahr 160.000 Euro vorgesehen. Dies steht unter dem Vorbehalt einer positiven Bewertung und einer Zusage durch die Landesnahverkehrsgesellschaft, bei der die Stadt die Fortführung des Angebots bis Anfang November beantragen muss. Zwischen Dienstagnachmittag und Mittwochmorgen sind Unbekannte in eine Kindertagesstätte in der Dechant-Bluel-Straße in Haseder eingebrochen. Wie die Polizei mitteilt, gelangten sie durch ein eingeschlagenes Fenster ins Innere. Zum möglichen Diebesgut gibt es keine Angaben. Hinweise in der Sache nimmt das Kommissariat Sarstedt entgegen. In Gießen hat diesen Mittwochabend ein derzeit leerstehendes Wohnhaus in der Straße Schöne Aussicht gebrannt. Wie die Polizei mitteilt, wurde das Feuer kurz nach 20 Uhr gemeldet. Als die ersten Einsatzkräfte eintrafen, schlugen bereits Flammen aus dem Dach. Während der Löscharbeiten musste auch die nahe Rathausstraße gesperrt werden. Das Haus wird derzeit renoviert und nach Zeugenangaben war am Tag noch im Inneren gearbeitet worden. Angaben zur Ursache des Feuers und zur Schadenshöhe gab es bisher nicht. Die Polizei hat den Brandort für ihre Untersuchungen beschlagnahmt. Das durch einen gestrandeten Buckelwal inspirierte Theaterstück Timmy, die Hope stirbt zuletzt, wird am 21. November auch einmal im großen Haus des Hildesheimer Stadttheaters gezeigt. Wie das TFN mitteilt, kommt das Produktionsteam des Hamburger Ernst-Deutsch-Theaters für diese Aufführung in die Stadt. Timmy ist ein zweiteiliger Abend aus Performance und Podiumsgespräch, so das Hamburger Theater. Ausgehend vom Fall des Buckelwals Timmy solle der Abend Theater, Musik und Gespräch zu einer öffentlichen Selbstbefragung über Empathie, Aufmerksamkeit und berührende Geschichten verbinden. Der Vorverkauf für die Ausstellung am 21.11. beginnt diesen Freitag um 10 Uhr über das TFN Service Center sowie online unter tfn-online.de.
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2: Die Temperaturen, gemessen von den Tonkuhle-Wetterpartnern um 7:30, das sind in Hildesheim 6 Grad, ebenso in Dinkelbe und in Hasum. Und 6,5 haben wir in Vechelde, 7 Grad schon in Sarstedt. Die Vorhersage, es wird jetzt langsam immer heller draußen und die Sonne dürfte auch heute nicht groß Konkurrenz von irgendwelchen Wolken bekommen. Also ein paar lockere können unterwegs sein. Wenn überhaupt, aber das wird ein sehr sonniger Freitag und einer, der zumindest so 18 oder 19 Grad als Höchstwert aufwärt. Der Wind ist ebenfalls nicht der Rede wert. Nachts geht es dann allerdings wieder in frische, einstellige Bereiche, so 7 oder 8 Grad in der Nacht auf Samstag. Die weiteren Aussichten danach werden die Tiefstwerte allerdings wieder zweistellig werden. 12 Grad in der Nacht auf Sonntag, dann befinden wir uns so um die 14 Grad. Und was die Höchstwerte betrifft, auch die steigen an. 21 Grad am Samstag, 25 Grad am Sonntag, das wäre tatsächlich von den Temperaturen her ein Sommertag. Und der Montag und Dienstag, die legen dann noch ein bisschen nach. Also wir könnten sogar am Dienstag knapp unter die 30er-Marke wiederkommen. Das Ganze bei weiterhin trockenem Mix aus, dann halt schon wieder ein paar mehr Wolken, aber doch immer wieder Sonnenschein. Das zieht sich dann erstmal eine Weile noch durch. Soweit die Meldungen.
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2: Meine Meldungen heute ziehen sich auch durch. 7 Uhr und 36 Minuten immer noch auf der A7 Richtung Kassel zwischen Hildesheim und der Raststätte Hildesheimer Börde. Der kaputte Laster, der den Standstreifen da blockiert, zumindest in der Ecke. Ansonsten, die ganze Ecke der Region Hannover wird heute von einem Busstreik betroffen sein. Regiobus wird bestreikt. Ausgenommen sind Subunternehmen. Das Ganze läuft bis in die Nacht auf morgen 3 Uhr. Und in Hildesheim, auch da gibt es weiterhin Busschwierigkeiten, Fahrtausfälle heute auf den Linien 4 und 5. Was ist denn das Nächste? Gut, in anderthalb Minuten, da wird auf der Linie 4 von Hauptbahnhof was fahren. Das ist natürlich ein bisschen kurzfristig. Ansonsten 8.15 Uhr, 4 ab Südfriedhof, Ausfall. 8.18 Uhr, 4 ab Hauptbahnhof, Ausfall. Die 5, 8.03 Uhr, ab Ochtersum Süd, ebenfalls. Bitte schauen Sie für die vollständige, durchaus wieder ein bisschen längere Liste auf svhi-hildesheim.de. Die 4 und die 5 sind heute betroffen. Sie sind idealerweise von nichts betroffen, wenn Sie unterwegs sind jetzt gerade und kommen alle gut und sicher und am besten auch noch entspannt an Ihr Ziel.

0: Ob jetzt auf Gästeliste oder nicht, durchaus möglich, dass ein paar von Ihnen diese Band auch schon live erlebt haben oder auf die Four Hugs, 4 als Zahl und dann Hugs wie Umarmungen, gestoßen sind. Die hatten die letzte Zeit wirklich einen ordentlichen Lauf, wenn man sich zum Beispiel das Jahr 2005 anschaut, wo sie vor den Scorpions spielen durften, als die Band sich in Saarstedt im Goldenen Buch eintragen durften. Dann haben sie die Dänen-Expo eröffnet in Hannover. Das war in diesem Jahr. Da waren auch ein paar tausend Leute unterwegs. Sie haben bei dem Hört-Hört-Musikwettbewerb auf sich aufmerksam gemacht und da ordentlich Erfolge eingefeiert. Und auch auf dem Seefest in diesem Jahr, wo sie auf der kleineren Bühne standen, aber ich von mehreren Leuten gehört habe, eigentlich hätte man die auch direkt auf die große Bühne packen können. Auf einer größeren Bühne kann man die Jungs dann auch in diesem Jahr noch einmal live erleben. Am 18. Dezember sind Four Hugs im Kapitol Hannover zu sehen. Mal gucken, ob das nicht noch weiter sich aufbläht, das ist irgendwie so negativ konnotiert, ob es weiter erwächst und die Jungs dann tatsächlich auch über die regionalen Grenzen heraus immer weiter Erfolge und Fans einfahren und ja vielleicht auch dann irgendwann deutschlandweit so richtig durchstarten. Ich bin gespannt, drücke natürlich die Daumen. Und wo wir sie auch hier natürlich regelmäßig im Programm haben, als lokaler Sender hier auch mit viel lokaler Musik, wollte ich das zumindest für alle mal weitergeben, die sie schon mal live gesehen haben oder vielleicht auch noch gar nicht entdeckt haben. Und wo wir jetzt gerade schon bei lokaler Musik sind.
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Ne?

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1: Um 8 Uhr mit Michael Hafke. Der Bundestag stimmt heute über einen erneuten Tankrabatt für Autofahrer ab. Sollte der Gesetzentwurf angenommen werden, geht er direkt in den Bundesrat. Der Tankrabatt soll von Oktober an gelten. Aus Berlin Benjamin Großkopf.
2: Befristet bis Ende des Jahres soll die Energiesteuer abgesenkt werden, sodass der Preis für einen Liter Diesel oder Benzin um 17 Cent sinken könnte. Das Bundeskartellamt hat schon vorab an die Mineralölkonzerne appelliert, diese Entlastung vollständig weiterzugeben. Untersuchungen der Behörde zeigen, dass dies bei der vorherigen Auflage des Tankrabatts zu etwa 80% der Fall war. Viele Ökonomen und alle Oppositionsparteien im Bundestag kritisieren das Instrument. Teuer, kurzsichtig, zu wenig zielgerichtet, wenig ökologisch, so die Hauptvorwürfe. Union und SPD dagegen verweisen auf die infolge des Iran-Kriegs stark steigenden Spritpreise, die sowohl für Menschen, die auf das Auto angewiesen sind, als auch für Unternehmen schädlich seien. Der Kompromiss der Regierungsparteien sieht vor, dass Bund und Länder die Kosten je zur Hälfte tragen. Sie rechnen mit etwa 2,5 Milliarden Euro Steuerausfällen, die kompensiert werden müssen.
1: Ein weiteres Thema im Bundestag heute ist die sogenannte Frühstartrente. Nach dem Gesetzentwurf bekommen Kinder ab 6 Jahren bis zur Volljährigkeit jeden Monat 10 Euro vom Staat für ein Kapitalmarktdepot. Beginnen will die Bundesregierung mit Kindern, die 2020 oder später geboren wurden. Die Frühstartrente soll ein weiterer Baustein zur Altersvorsorge sein. Der Nahostkonflikt hat zuletzt die Sitzung der UN-Generalversammlung bestimmt. Sowohl Palästinenserpräsident Abbas als auch Israels Premierminister Netanyahu äußerten sich dazu vor den Delegierten. Aus New York, Ute Scheins.
3: Palästinenserpräsident Abbas warf Israel im Gazastreifen einen Völkermordkrieg vor. Sein Volk werde durch die israelischen Besatzungskräfte Tötung, Zerstörung und Hunger ausgesetzt. Israels Ministerpräsident Netanyahu dagegen wies den Vorwurf eines Genozids als größte Lüge des Jahrhunderts zurück. In seiner Rede rechtfertigte er den Angriff Israels auf den Iran mit der nuklearen Bedrohung, die von dem Land ausgehe. In der Vollversammlung verließen Dutzende Diplomaten demonstrativ den Saal, als Netanyahu ans Rednerpult trat.
1: In ganz Deutschland wollen heute Schülerinnen und Schüler gegen eine mögliche Wehrpflicht protestieren. Laut Aufruf werden etwa 100 Demonstrationen stattfinden. Im Norden sind Proteste unter anderem in Hamburg, Hannover, Kiel und Rostock geplant. Aus Berlin Christina Nagel.
4: Bei der Initiative Schulstreik gegen Wehrpflicht ist man sich sicher, die Wehrpflicht wird kommen. Tatsächlich sieht der in diesem Jahr eingeführte freiwillige Wehrdienst vor, dass sich junge Männer wieder mustern lassen müssen. Betroffen ist der Geburtsjahrgang 2008. Dabei geht es darum zu erfassen, ob und für welche Aufgabe jemand im Ernstfall geeignet wäre. Sorgen der jungen Menschen, dass die Wehrpflicht schon bald wieder eingeführt wird, versucht das Ministerium zu zerstreuen. Es melden sich genügend Freiwillige für einen Dienst bei der Bundeswehr. Da die vorgesehenen Quoten erreicht werden, sieht das Ministerium derzeit keine Notwendigkeit, dass der Bundestag über eine Wehrpflicht entscheidet.
1: Außenminister Wadephul besucht an diesem Freitag Kanada. In der Hauptstadt Ottawa will er unter anderem mit seiner Amtskollegin Annand, dem kanadischen Verteidigungsminister McGuinty und Handelsminister LeBlanc zu getrennten Beratungen zusammenkommen. Im Mittelpunkt der Gespräche steht die Zusammenarbeit in den Bereichen Sicherheit und Verteidigung sowie bei Zukunftstechnologien. Deutschland und Kanada begehen in diesem Jahr das 75. Jubiläum ihrer diplomatischen Beziehungen. Auch der Vorstoß der EU, Kanada zum ersten assoziierten Mitglied der Europäischen Union zu machen, dürfte besprochen werden. Die deutsche Fußballnationalmannschaft hat im ersten Spiel unter dem neuen Bundestrainer Jürgen Klopp ein Unentschieden geholt. Zum Nations League-Auftakt spielte die DFB-Elf beim Gastgeber Niederlande 1:1. Aus Amsterdam, Michael Augustin.
5: Mit Leidenschaft und Einsatz. Deutschland spielte so, wie es sich der neue Bundestrainer gewünscht hatte. Aber die Mannschaft von Jürgen Klopp machte auch sehr viele Fehler. Und sie hatte Glück, als das Führungstor von Van Dijk nach Videobeweis zurückgenommen wurde. Und so ging das DFB-Team durch einen Treffer von Metscher in Führung. Danach vergab Adeyemi die große Chance zum 2:0. Die Niederlande kam in der Nachspielzeit durch Gakpo zum verdienten Ausgleich. Am Sonntag geht es in der Nations League gegen Griechenland weiter.
1: Und das waren die Nachrichten. Das Wetter in Norddeutschland. Heute gibt's abwechselnd Sonne und Wolken. Nach Osten hin auch etwas Regen bei 16 bis 21 Grad. Morgen dann bleibt's wechselhaft. Gebietsweise kommt Regen dazu und 17 bis 23 Grad. Und die weiteren Aussichten am Sonntag. Teils Sonne, teils Wolken und 18 bis 25 Grad. Am Montag mal Sonne. Dazu kommen mal dichtere Wolken. Im Nordwesten auch Schauer und 18 bis 27 Grad. Es ist 8.05 Uhr.
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6: mit Felix Oehlmann. Der Hildesheimer Stadtentwicklungsausschuss hat sich dafür ausgesprochen, das Angebot des kostenlosen Busfahrens in Hildesheim an Samstagen fortzuführen. Es sei ein gutes Angebot und ein Anreiz für eine häufigere Nutzung der Stadtbusse. Das Thema kommt nächste Woche vor den Finanzausschuss und danach vor den Rat. In Gießen hat diesen Mittwochabend ein derzeit leerstehendes Wohnhaus in der Straße Schöne Aussicht gebrannt. Wie die Polizei mitteilt, wurde das Feuer kurz nach 20 Uhr gemeldet. Angaben zur Ursache und zur Schadenshöhe gab es bisher nicht. Der Brandort ist beschlagnahmt. Die Ernte auf den Streuobstwiesen der Stadt Sarstedt ist für den Eigenbedarf erlaubt. Darauf weist die Stadtverwaltung hin. Sarstedt habe bereits mehrere solcher Wiesen und zwei weitere befänden sich im Aufbau. Um sie besser zu kennzeichnen, sollen in Kürze entsprechende Schilder aufgestellt werden.
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7: 8 Uhr und 6 Minuten. Dieser kaputte Laster, ne? Den ganzen Morgen schon. A7 Richtung Kassel. Zwischen Hildesheim und der Raststätte Hildesheimer Börde. Da steht ein kaputter Laster auf dem Standstreifen und ist da offenbar sehr, sehr schwer wegzukriegen. Dann, das ist jetzt neu, A7 in nördlicher Richtung. Am Kreuznufer Ost, Überleitung zur A2 Richtung Braunschweig. Da steht ein kaputtes Auto auf dem Verzögerungsstreifen. Generell, wo wir gerade in der Ecke Hannover sind. In der Region, da wird heute der Regiobus bestreikt. Bis 3 Uhr nachts. Ausgenommen sind die Subunternehmen. Und Busse in Hildesheim. Ich komme nicht umhin, auch heute wieder ein paar Fahrtausfälle durchzugeben beim SVHI. Es betrifft die Linien 4 und 5 und es sind wieder viele Ausfälle bis in den Abend. Was ist denn das nächste? 8.15 Uhr, die 4 ab Südfriedhof. Ausfall. 8.18 Uhr, 4 ab Hauptbahnhof. Bei der 5 geht's erst in der 9 Uhr Stunde weiter. Ja, und nochmal 8.55 Uhr, die 4 ab Südfriedhof. Soweit jetzt zumindest diese Stunde. Finden Sie auch alles aufgelistet auf svhi-hildesheim.de. Wie immer. Und wie immer wünsche ich allen eine gute und entspannte Fahrt.
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7: Mit Alexander Polikowski. Ich denke mal, einige von Ihnen werden aber bereits schon die Fahrt hinter sich haben und jetzt schon eventuell fleißig oder am Werkeln sein, eventuell schon das ein oder andere koffeinhaltige Heißgetränk intus haben. Das braucht man vielleicht auch, wenn man sich am Sonntagmittag ins Kino setzt. Nicht unbedingt die typische Zeit für sowas, aber wer sich nach Hannover begibt, könnte am Sonntag einen Klassiker mitnehmen und da sage ich gleich noch ein paar Worte zu.

Es gibt so ein paar ikonische Figuren und auch Darstellende in der Filmgeschichte. Man muss nicht einen der Filme gesehen haben, wo die Person auftaucht oder die Figur, aber trotzdem hat man irgendwie ein Bild vor Augen und kennt idealerweise auch den Namen. Ich glaube, so geht das in Deutschland vielen Leuten mit Bruce Lee. Würde man fragen, wer so der wichtigste Martial Arts Star gewesen ist, der Kino-Kampfkünstler. Gut, Jackie Chan muss und sollte da auch genannt werden und hat natürlich auch einen größeren Output, einfach weil Bruce Lee leider sehr früh verstorben ist. Aber dennoch, der Mann hat das Martial Arts Kino geprägt, wie wahrscheinlich sonst niemand. Und zugegeben, aus heutiger Sicht mutet das dann öfters auch mal etwas unfreiwillig komisch an. Bruce Lees sehr expressive Mimik und auch die Art und Weise, ja, das, was er so von sich gibt in seinen Kämpfen. Ja, nie ohne ein. Nicht, dass du das tatsächlich machen müsstest. Also wenn man sich tatsächlich normale Kampfturniere zum Beispiel anguckt mit Bruce Lee. Also ja, da wird natürlich auch typisch für Kampfkunst, auch mal Luft ausgestoßen mit einem Sound für die Kanalisierung von Kraft und sowas. Aber dieses, das war immer schon ein theatralisches Element. Meiner Meinung nach auch zu viel des Guten. Trotzdem kann man dem Mann Charisma und vor allem natürlich auch Talent und diesen krass trainierten Körper nicht absprechen. Und seinen letzten Film kann man sich noch einmal auf der großen Leinwand anschauen, am Sonntag nämlich. Die erste chinesisch-amerikanische Koproduktion überhaupt. Der Mann mit der Todeskralle, wie es damals auf Deutsch hieß. In den 70ern hat man sowas noch gerne so übersetzt. Enter the Dragon, der Originaltitel. Bruce Lee spielt einen Kampfkünstler, natürlich mit dem Namen Lee, natürlich. Und der soll dem britischen Geheimdienst helfen. Lee wird mit ein paar anderen Leuten eingeschmuggelt zu einem illegalen Kampfkunstturnier, das von einem Unterweltboss auf einer Insel im chinesischen Meer abgehalten wird. Der verdient sich sein Geld mit Mädchenhandel, mit Rauschgiftschmuggel, mit allerhand organisierter Kriminalität. Und ja, wenn Lee und Co. schon mal da sind, sollen sie halt mehr rausfinden und seine Operation unschädlich machen. Es hat ein bisschen was von James Bond tatsächlich. Und wie gesagt, hat so von der ganzen Aufmachung und auch teilweise von den 70er Jahren Frisuren manchmal auch durchaus unfreiwillige Komik. Aber trotzdem gilt das zu Recht als Martial Arts Meisterwerke und Klassiker. Und wenn man sich den mal angucken möchte, vielleicht ja etwas zum Nachholen und 18 Jahre alt ist, diese FSK-Freigabe hat der Film immer noch. Der Mann mit der Todeskralle läuft am Sonntag im Astor Kino in Hannover um 12 Uhr. Muss man ein bisschen früher aufstehen und rüber tuckeln in die Landeshauptstadt, aber für Filmfans kann sich das durchaus lohnen, für Martial Arts oder Bruce Lee Fans sicherlich sowieso. Und ich spiele mal kurz was aus dem Soundtrack, der stammt nämlich von dem berühmten Komponisten Lalo Schifrin. Der hat uns auch das Mission Impossible Theme beschert. Und sein Main Theme aus Enter the Dragon, das gibt's jetzt. Und das hat sogar die typischen Bruce Lee Schreier auch zwischendrin mal mit.

Dolly Parton war jemand, auf den sich irgendwie alle einigen konnten. Country Star, Sängerin, Songwriterin, Unternehmerin, Wohltäterin. Eine Ikone für die queere Bewegung, obwohl sie eine heterosexuelle Frau war. Auch irgendwie eine linke Ikone, obwohl sie halt ein Star war, der Millionen und Abermillionen verdient hat. Trotzdem alles, was man von ihr so hört, mitgekriegt hat, was sie so gesagt hat, wofür sie sich eingesetzt hat, das hat ein ziemlich sympathisches Bild gezeichnet. Und vor ziemlich genau einem Monat ist Dolly Parton dann verstorben. Sie hatte Krebs und wurde 80 Jahre alt. Tatsächlich steht heute in Kalifornien zumindest ein Dolly Parton Ehrentag an. Das erste Mal. Das Datum, 25. September, das ist nicht umsonst gewählt worden. 25. September, ne, bedenken Sie, wie halt im Englischen der Monat vor den Tag gestellt wird. Also der 25. September, das schreibt sich dann 9/25. Also 9-2-5. Ah, und das ist natürlich Dolly Partons, ja, wahrscheinlich bekanntester Song, wo sie sich über die Schinderei in der Arbeitswelt beklagt und dann halt einen richtig starken Track rausgemacht hat.

0: Mir ist eine Freundin von mir mal formuliert, quasi das kommunistische Manifest als Country-Song. Und ja, der Text ist halt wirklich kritisch, dass der Job einem alles nimmt und nichts gibt, man seinen Verstand hergibt, aber keinen Kredit dafür bekommt, dass man träumen gelassen wird, aber einfach nur, damit man die nicht erfüllen kann und klein gehalten wird, nur eine Stufe auf der Karriereleiter vom Boss. Schauen Sie sich gerne mal den Text komplett an. Ist nicht nur irgendwas zum Nette mit Wippen mit dem Kopf.
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0: Auch hier werden unterschiedliche, teilweise auch ein bisschen kritische oder nachdenkliche Töne angesprochen. Es ist wieder sehr bunt gemischt, was unsere Lokalcharts betrifft. Und das hier ist Papu mit Immer gerannt. Aktuell auf unserem Platz 3.

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1: Um 8:30 mit Felix Oehlmann. Die Schlagzeilen. Ausschuss spricht sich für Fortsetzung der kostenlosen Bussamstage aus. Einbrecher dringen in Haseder Kita ein. Leerstehendes Haus in Gießen wird durch Feuer beschädigt. Und Saarstädter Streuobstwiesen stehen als Obstquelle zur Verfügung. Die Meldungen im Einzelnen. Der Hildesheimer Stadtentwicklungsausschuss hat sich dafür ausgesprochen, das Angebot des kostenlosen Busfahrens in Hildesheim an Samstagen fortzuführen. Zu diesem Punkt sollte in der Ausschusssitzung am Mittwoch eine Auswertung der bisherigen Testphase behandelt werden. Diese aber konnte bisher wegen technischer Schwierigkeiten nicht gemacht werden. Von Seiten des Ausschusses wurde das Angebot gelobt und als Anreiz für eine häufige Nutzung der Stadtbusse bezeichnet und auch die befürchteten Beschwerden von Abo-Inhaberinnen und Inhabern über das kostenlose Angebot seien offenbar ausgeblieben. Das Thema kommt nächste Woche vor den Finanzausschuss, dann vor den Verwaltungsausschuss und schließlich den Rat. Die Stadt hat bis Ende des Jahres 80.000 Euro und für nächstes Jahr 160.000 Euro vorgesehen. Dies steht unter dem Vorbehalt einer positiven Bewertung und einer Zusage durch die Landesnahverkehrsgesellschaft, bei der die Stadt die Fortführung des Angebots bis Anfang November beantragen muss. Zwischen Dienstagnachmittag und Mittwochmorgen sind Unbekannte in eine Kindertagesstätte in der Dechant-Bluel-Straße in Haseder eingebrochen. Wie die Polizei mitteilt, gelangten sie durch ein eingeschlagenes Fenster ins Innere. Zum möglichen Diebesgut gibt es keine Angaben. Hinweise in der Sache nimmt das Kommissariat Saarstedt entgegen. In Gießen hat diesen Mittwochabend ein derzeit leerstehendes Wohnhaus in der Straße Schöne Aussicht gebrannt. Wie die Polizei mitteilt, wurde das Feuer kurz nach 20 Uhr gemeldet. Als die ersten Einsatzkräfte eintrafen, schlugen bereits Flammen aus dem Dach. Während der Löscharbeiten musste auch die nahe Rathausstraße gesperrt werden. Das Haus wird derzeit renoviert und nach Zeugenangaben war am Tag noch im Inneren gearbeitet worden. Angaben zur Ursache des Feuers und zur Schadenshöhe gab es bisher nicht. Die Polizei hat den Brandort für ihre Untersuchungen beschlagnahmt. Die Ernte auf den Streuobstwiesen der Stadt Saarstedt ist für den Eigenbedarf erlaubt. Darauf weist die Stadtverwaltung hin. Saarstedt habe mehrere solcher Wiesen, auf denen reifes Obst geerntet werden dürfe, etwa im Gewerbegebiet am Teinkamp hinter dem Obi-Markt, am Sonnenkamp hinter dem Fußballplatz sowie am Fußweg links hinter dem Wehr. Zwei weitere Flächen befinden sich demnach am Boxbergwald und am städtischen Friedhof in der Gießener Straße im Aufbau. Dort werde das Beernten voraussichtlich in den nächsten 2 bis 3 Jahren möglich sein. Um auf die Wiesen hinzuweisen, sollen dort in Kürze Schilder aufgestellt werden, so die Stadt, und darüber hinaus gäbe es auch vereinzelt Obstbäume im gesamten Stadtgebiet. Das Ernten erfolge stets auf eigene Gefahr und dürfe nur den Eigenbedarf decken, und die Bäume dürften dabei nicht beschädigt werden.
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2: Die Temper. Verzeihung, Froschmalz. So, jetzt aber. Ist weg. Aber passend, Frosch zur Wettervorhersage. Die Temperaturen, gemessen von den Tonkuhle-Wetterpartnern um 8:30. Das sind in Hildesheim, Dinkelbe und in Hasum 7 Grad, in Saarstedt und Vechelde 8. Die Vorhersage. Und 18 Grad sollten es heute werden, was die Höchstwerte betrifft. Ordentlich Sonnenschein den ganzen Tag, wenn überhaupt, dann nur ein paar lockere Wolken. Der Wind auch nicht wirklich der Rede wert. Nachts geht es dann aber wieder in den einstelligen Bereich runter. Es wird nochmal frisch. 8 Grad wahrscheinlich in der Nacht auf Samstag und die weiteren Aussichten. Danach geht es allerdings mit den Tiefstwerten ein bisschen nach oben. 11 oder 12 Grad in der Nacht auf Sonntag und dann so um die 14 Grad in den kommenden Nächten. Auch tagsüber wird es ein bisschen wärmer. Nicht nur ein bisschen eigentlich. 21 Grad am Samstag, aber sommerliche 25 Grad am Sonntag. Und wenn ich mir zumindest den nächsten Montag und Dienstag anschaue, da kratzen wir sogar wieder an der 30er-Grenze. Also wir bleiben drunter, aber trotzdem so 27, 28 Grad können dann drin sein. Ab morgen sind dann auch wieder mehr Wolken am Himmel mit dabei. Die Sonne kann immer wieder mal trotzdem ihren Job machen, aber es wird etwas eingetrübter. Regen, Fehlanzeige. Soweit die Meldungen.
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2: 8 Uhr und 36 Minuten. So, eine Meldung ist schon wieder weg von der Karte. Eine andere will ums Verrecken nicht weg. Beziehungsweise der kaputte Laster auf der A7 Richtung Kassel ist irgendwie schwer wegzukriegen vom Standstreifen. A7 Richtung Kassel zwischen Hildesheim und der Raststätte Hildesheimer Börde. Seit der 6 Uhr Stunde habe ich das schon drin. Kaputter Laster auf dem Standstreifen. Wenn Sie in der Region Hannover heute in die Busse steigen wollen, der Regiobus wird bestreikt. Heute bis morgen 3 Uhr nachts. Ausgenommen sind die Subunternehmen. Und ohne Streik, aber dafür weiterhin von Personalkrankmeldungen geplagt, fallen halt beim SVHI hier in Hildesheim auch heute einige Fahrten aus. Heute auf den Linien 4 und 5. In beiden Richtungen bis in den Abend. Was sind denn die nächsten Ausfälle? 8.55 Uhr die 4 ab Südfriedhof. Fällt aus. 9 Uhr und 5 Minuten Linie 5 ab Ochtersum Süd. Ebenfalls ein Ausfall und dann 9.18 Uhr Linie 4 ab Hauptbahnhof. Bitte auf svhi-hildesheim.de vorbeischauen, wenn Sie heute auf die 4 oder auf die 5 angewiesen sind. Da gibt es einige Ausfälle wieder. Das war's. Ich wünsche Ihnen allen eine gute Fahrt, so gut es geht.

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1: mit Maja Krzyżanowski. Wie wir bereits in einem Beitrag erwähnt haben, findet am Wochenende die Haarsummer Herbst-Challenge statt. Los geht es heute um 8 Uhr auf der Reitanlage in der Machtsummer Straße. Wer Lust auf ein kulinarisches Abenteuer hat, ist heute im Römer- und Pelizieus Museum richtig. Denn dort haben Sie die Möglichkeit auf eine 45-minütige Führung durch die ägyptische Ausstellung, in der Sie mehr über die gesellschaftliche und kulinarische Kultur des alten Ägyptens lernen. Anschließend können Sie im Café Carlo den Abend mit einem thematisch abgestimmten 3-Gänge-Menü ausklingen lassen. Los geht es um 18.30 Uhr. Der Eintritt kostet regulär 69 Euro. Heute Abend haben Sie die Gelegenheit, die Rock'n'Roll-Band Bubble Bee live zu sehen. Die Band zeichnet sich durch ihre Leidenschaft, Spielfreude und ihre Bühnenroutine aus. Bubble Bee spielt heute in der Bischofsmühle in Hildesheim. Einlass ist um 19.30 Uhr und die Rock'n'Roll-Band klingt etwa so. Und Eintritt kostet vor Ort 18 Euro. Unser nächster Tipp führt uns nach Psyllium. Dort laden die Streptokokken dazu ein, ihnen auf eine besondere Reise durch die sogenannten psychischen Straßenkämpfe des Alltags zu folgen. Die Medizin-Comedy-Show möchte die Besucher auf eine Reise ins Resilienz-Trainingslager nehmen. Dort erwartet die Zuschauenden eine unterhaltsame Mischung aus Musik, Comedy und Seitenhieben des Lebens. Einlass ist um 19.30 Uhr an der Schäferscheune Psyllium in der Parkstraße 9. Karten können Sie sich unter www.streptokokken.de reservieren. Das waren die Veranstaltungstipps für heute. Die für Samstag und Sonntag gibt es demnächst.
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2: Wir haben jetzt hier am Wochenende übrigens noch ein paar andere Veranstaltungen, über die wir im Vorfeld berichtet hatten. Am Sonntag ist der Stadtteilflohmarkt im Stadtfeld angesagt von 10 bis 16 Uhr und auch ein geologischer Rundgang. Ebenfalls am Sonntag um 10 Uhr trifft man sich da am Parkplatz vom südlichen Ortseingang von Ottbergen. 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Da gibt's alles zum Nachhören.

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1: mit Henry Schnur. Der Gospel Voices Hildesheim e.V. lädt am Samstag, den 26.09. um 19.30 Uhr zu einem Konzertabend voller Klang, Emotion und musikalischer Vielfalt in der Klosterkirche Schellerten bzw. Ottbergen ein. Der Gospelchor möchte mit einem abwechslungsreichen Programm aus Gospels, modernen Songs und Balladen mitreißen. Der Einlass ist ab 19 Uhr und der Eintritt frei. Felderhopping durchs Leinebergland. So heißt die Tour, die das Theaterkollektiv Fräulein Wunder AG gemeinsam mit dem Kulturkreis Gronau am Samstag von 14 bis 19 Uhr veranstaltet. Die Teilnehmenden werden dazu angehalten, sich den Boden unter ihren Füßen näher anzuschauen. An unterschiedlichen Stationen werden künstlerische Bodenerkundungen mit Fachwissen kombiniert und persönliche Geschichten und Gespräche laden zum Austausch ein. Der Startpunkt ist die freistehende Scheune am Ortseingang von Betteln Richtung Hayersum. Zwischen den einzelnen Stationen sind die Teilnehmenden mit eigenen Fahrzeugen unterwegs. Bei Bedarf werden Fahrgemeinschaften vermittelt, die Teilnahme ist kostenlos und um Anmeldung wird gebeten. Weitere Informationen finden Sie unter fräuleinwunderag.net. Am Sonntag startet dann der 7. Bartner Herbstmarkt auf dem historischen Gutshofgelände. Der Eintritt ist frei. Offen ist der Markt von 10 bis 17 Uhr und das Rahmenprogramm wird von lokalen Vereinen und Musikgruppen gemacht. Abgesehen davon können Kunst und Produkte von regionalen Erzeugern gekauft werden. Kinder können malen, basteln, Bogen schießen und eine Rallye machen. Oder sich die verschiedenen Tiere angucken. Es gibt Kaninchen, Gänse, Hühner und Schweine. Der Bartner Herbstmarkt von 10 bis 17 Uhr auf dem Gutshofgelände. Um 11 Uhr am Sonntag ist die Vernissage zur Ausstellung Let's Make the World a Better Place im Kunsthaus Nordstem. Der aus Dakar stammende Künstler Lune Ndiaye zeigt seine abstrakten Werke, die aus traditioneller Sandmalerei, aber auch Mischtechniken mit Acryl und afrikanischen Stoffen bestehen. Die Vernissage wird musikalisch von Marvin Corton auf der Handpan begleitet. Die Ausstellung wiederum geht dann vom 27. September bis zum 25. Oktober. Um 16 Uhr gibt der Fachbereich Streicher der Musikschule Hildesheim ein Konzert. Das Konzert findet im Konzertsaal der Musikschule selber statt. Der Eintritt ist frei. Das waren die Veranstaltungstipps fürs Wochenende. Weitere finden Sie auf stadtmagazin-public.de.
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2: Ansonsten verläuft morgen noch durch Hildesheim eine Meile der Demokratie. Aber das ist übrigens in der nächsten Stunde ein bisschen ausführlicher Thema hier bei uns.

Wir haben jetzt fast die 9-Uhr-Stunde erreicht. Wie gesagt, mehr zum Male der Demokratie dann. Und ich hoffe, Sie kommen jetzt langsam und gut ins und dann auch entspannt durchs Wochenende. Mein Name ist Alexander Balikowski. Ciao.

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1: Um 9 Uhr mit Milat Kupay. Der Bundestag stimmt heute über einen erneuten Tankrabatt für Autofahrer ab. Sollte der Gesetzentwurf angenommen werden, geht er direkt in den Bundesrat. Der Tankrabatt soll von Oktober an gelten. Aus Berlin, Benjamin Großkopf.
2: Befristet bis Ende des Jahres soll die Energiesteuer abgesenkt werden, sodass der Preis für einen Liter Diesel oder Benzin um 17 Cent sinken könnte. Das Bundeskartellamt hat schon vorab an die Mineralölkonzerne appelliert, diese Entlastung vollständig weiterzugeben. Untersuchungen der Behörde zeigen, dass dies bei der vorherigen Auflage des Tankrabatts zu etwa 80% der Fall war. Viele Ökonomen und alle Oppositionsparteien im Bundestag kritisieren das Instrument. Teuer, kurzsichtig, zu wenig zielgerichtet, wenig ökologisch, so die Hauptvorwürfe.
1: Der Bundestag berät heute erstmals über die sogenannte Frühstartrente. Mit dem Programm will die Regierung die Altersvorsorge für junge Menschen stärken. Kinder ab 6 Jahren, die 2020 oder später geboren wurden und in Deutschland gemeldet sind, sollen bis zur Volljährigkeit jeden Monat 10 Euro vom Staat für ein Kapitalmarktdepot erhalten. Jakob Meyer aus Berlin erklärt, was Kritiker sagen.
3: Die Linkspartei nennt das Vorhaben Symbolpolitik. Das Wohlhaben der Eltern, die Eigenbeiträge leisten können, begünstige und ärmere Familien hätten dann das Nachsehen. Auch Gewerkschaften halten das Konzept für falsch. Die IG Metall sagt, statt der Finanzwirtschaft unter die Arme zu greifen, solle die Bundesregierung lieber die gesetzliche Rente stärken. Und der Sozialverband Deutschland warnt vor hohen Verwaltungskosten. Der Verband betont, es sei wichtig, dass möglichst viel von der Förderung tatsächlich bei den jungen Menschen ankommt.
1: Israels Ministerpräsident Netanyahu hat Vorwürfe des Völkermords in Gaza zurückgewiesen. In einer Rede vor der UN-Vollversammlung rechnete Netanyahu mit Kritikern ab. Aus New York, Martin Ganselmeier.
4: Als Netanyahu ans Rednerpult trat, verließen die Delegierten vieler Staaten unter Protest den Saal. Netanyahu erwiderte kämpferisch, wenn noch weitere moralische Feiglinge im Saal sind, geht jetzt bitte raus. Die dann folgende 40-minütige Rede glich in weiten Teilen einem Wahlkampfauftritt. Den von Palästinenserpräsident Abbas geäußerten Vorwurf, Israel führe einen Völkermordkrieg im Gazastreifen, nannte Netanyahu die größte Lüge des Jahrhunderts. Israel begehe keinen Völkermord, sondern habe Völkermord verhindert.
1: Der Papst besucht für 4 Tage Frankreich. Zum Auftakt steht für das Oberhaupt der Katholiken in Paris ein Treffen mit Präsident Macron auf dem Programm. Nachmittags will er die UN-Kulturorganisation UNESCO in Paris besuchen. Am Abend soll es einen Vespergottesdienst in Frankreichs Nationalstadion mit etwa 80.000 Teilnehmern geben. Das Verhältnis zwischen dem Vatikan und Frankreich ist nicht frei von Spannungen. Frankreich hat die Freiheit zur Abtreibung in der französischen Verfassung verankert und ein Gesetz, welches aktive Sterbehilfe ermöglicht. In Italien ist das Tragen von Burka und Niqab in Schulen künftig verboten. Das Kabinett von Ministerpräsidentin Meloni beschloss ein entsprechendes Dekret. Neben dem Verbot der Gesichtsverschleierung sieht es an Schulen auch Obergrenzen für ausländische Schüler mit mangelnden Sprachkenntnissen vor. Sie dürfen künftig höchstens 30% einer Klasse ausmachen. Aus der Berechnung ausgenommen sind in Italien geborene Schüler, die bereits einen italienischen Kindergarten besucht haben. Kommendes Jahr wird in Italien ein neues Parlament gewählt. Migration und Integration zeichnen sich schon jetzt als einige der wichtigsten Wahlkampfthemen ab. Beim Debüt von Jürgen Klopp als Bundestrainer hat die deutsche Nationalmannschaft einen Sieg knapp verpasst. Im Nations League-Auftakt in Amsterdam trennte sich Deutschland mit einem 1:1 von den Niederlanden. Thomas Kunze berichtet.
5: Nach 13 Minuten gingen die Gastgeber nach einer Ecke durch Van Dijks Kopfball in Führung. Der VAR aber kassierte den Treffer wenig später. Nach einer guten halben Stunde verletzte sich dann Brian Brobbey, der Niederländer. Deutschland spielte trotzdem weiter und Felix Metscher erzielte das 1:0. In Halbzeit 2 spielte dann im Prinzip nur noch die Niederlande. In der 2. Minute der Nachspielzeit verlor dann Serge Gnabry den Ball im Mittelfeld. Van Bommel flankte von der linken Seite und Cody Gakpo nahm den Ball sehenswert Volley zum 1:1 ab. Ein verdienter Ausgleich für die Niederlande beim Debüt von Jürgen Klopp als Bundestrainer.
1: Das waren die Nachrichten. Das Wetter in Norddeutschland, heute abwechselnd Sonne und Wolken, nach Osten hin auch etwas Regen bei 16 bis 21 Grad. Morgen wechselhaft, gebietsweise Regen, 17 bis 23 Grad. Die weiteren Aussichten: am Sonntag teils Sonne, teils Wolken, 18 bis 25 und am Montag mal Sonne, mal dichtere Wolken, im Nordwesten auch Schauer, 18 bis 27 Grad. Es ist 9.05 Uhr.
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6: Mit Felix Oehlmann. Der Hildesheimer Stadtentwicklungsausschuss hat sich dafür ausgesprochen, das Angebot des kostenlosen Busfahrens in Hildesheim an Samstagen fortzuführen. Es sei ein gutes Angebot und ein Anreiz für eine häufigere Nutzung der Stadtbusse. Das Thema kommt nächste Woche vor den Finanzausschuss und danach vor den Rat. In Gießen hat diesen Mittwochabend ein derzeit leerstehendes Wohnhaus in der Straße Schöne Aussicht gebrannt. Wie die Polizei mitteilt, wurde das Feuer kurz nach 20 Uhr gemeldet. Angaben zur Ursache und zur Schadenshöhe gab es bisher nicht. Der Brandort ist beschlagnahmt. Die Ernte auf den Streuobstwiesen der Stadt Sarstedt ist für den Eigenbedarf erlaubt. Darauf weist die Stadtverwaltung hin. Sarstedt habe bereits mehrere solcher Wiesen und zwei weitere befänden sich im Aufbau. Um sie besser zu kennzeichnen, sollen in Kürze entsprechende Schilder aufgestellt werden.
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0: Was bedeutet Demokratie für Sie? Was geht Ihnen da durch den Kopf? Vielleicht auch angesichts jüngerer Wahlen in Deutschland. Die Ausstellenden der Meile der Demokratie, die haben sich mit dieser Frage auseinandergesetzt und wollen auch die Besuchenden dazu anhalten, ins Gespräch zu kommen, sich das Ganze mal genauer anzuschauen, anzuhören auch. Und was noch dahinter steckt, das hat sich Marlin Kunz erklären lassen. Von der Organisatorin Deborah Will und dem ehemaligen grünen Bundestagsabgeordneten Ottmar von Holz.
1: Was steckt eigentlich hinter der Meile der Demokratie und was war die Idee dahinter? Wenn ich Sie zitieren darf, Sie haben eben in der Pressekonferenz gesagt, Demokratie ist ein Teamsport.
2: Genau, eigentlich genau das. Die Idee hinter der Meile der Demokratie ist, dass alle möglichen Vereine, Initiativen, einfach Menschen, die aktiv sind in Hildesheim, sich wie eine Perlenkette in der Hildesheimer Innenstadt aufstellen können, ihre Angebote präsentieren können, zeigen können, wie sie sich für Demokratie engagieren und zeigen können, dass Demokratie tatsächlich ein Teamsport ist, weil sie eben jeden Tag gelebt werden muss. Und die Idee kam 2024 auf, nach den Massenprotesten, als die Remigrationspläne einer Partei öffentlich wurden und wir dann überlegt haben, okay, wie können wir eigentlich über die Proteste hinaus zeigen, wie kann man aktiv sein, was ist Demokratie eigentlich alles und was würde wegfallen, wenn faschistische Kräfte tatsächlich an die Macht kommen würden. Und das hat zu unglaublich viel Engagement geführt, zu unglaublich vielen Menschen, die sich jetzt zum dritten Mal dann ja auch beteiligen wollen und zeigen wollen, dass Hildesheim mehr ist als Angst und Hass. Und das freut uns sehr, dass das auch im dritten Jahr in Folge jetzt möglich ist.
1: Und was erwartet die Besucherinnen und Besucher, die jetzt diese Meile aktiv vielleicht auch besuchen wollen? Und was ist dieses Jahr denn anders zu den letzten beiden Malen?
2: Genau, also die Besucherinnen und Besucher erwartet wie in den letzten beiden Jahren auch erstmal ein total buntes Angebot an Ständen, aber auch an Programmpunkten auf der Bühne, die ja vor der Jakobikirche in diesem Jahr ist. Das heißt, sie können sich über Sportvereine informieren, über kulturelle Angebote, über politische Bildungsangebote, also alles ist irgendwie dabei. Der Unterschied ist, dass wir in diesem Jahr das erste Mal quasi eine organisatorische Unterstützung bekommen vom Bündnis Niedersachsen Pakt an und auch von der, also dass die Niedersächsische Staatskanzlei, die da mit im Boot ist und auch vom Amt für regionale Landesentwicklung und dem Projektpartner Cluster Projekte e.V. Genau, das ist was, wo wir das erste Mal Unterstützung haben, jetzt so als Organisationsteam. Das haben wir sonst immer alleine organisiert und das ist eigentlich der große Unterschied, dass wir uns da tatsächlich ein Stück weit professionalisiert haben und da auch ein total buntes Programm, aber gemeinsam auch aufgestellt haben, wo wir sagen würden, hey, da freuen wir uns aber auch total drauf. Es gibt in diesem Jahr auch zum ersten Mal ein Gewinnspiel für Jugendliche, wo sie Stempel an den unterschiedlichen Ständen sammeln können und dann auch die Möglichkeit haben, einen Preis zu gewinnen, unter anderem einen Laptop. Also ich finde, das lohnt sich auf jeden Fall, auch für junge Menschen zu kommen. Also selbst wenn es nichts gibt, lohnt es sich immer auf jeden Fall, aber das ist was wir auf jeden Fall in diesem Jahr anders gemacht haben.
1: Ich stehe jetzt hier gemeinsam mit Herrn von Holz und meine Frage wäre, kann man sich bei der Meile der Demokratie als Außenstehender auch beteiligen? Sie haben vorhin in der Pressekonferenz von bürgerschaftlichem Engagement gesprochen.
3: Also einmal meinte ich auf der Pressekonferenz natürlich, dass die Vielfalt der Teilnehmenden an der Meile diese bürgerschaftliche Engagement in Hildesheim widerspiegeln. Und beteiligen kann man sich als Außenstehender natürlich jetzt nicht mehr in Form eines Standes. Aber was unsere Hoffnung ist und was die letzten zwei Jahre gezeigt haben, ist, dass aufgrund der Vielfalt der Angebote, die wir dort auf der Meile haben, immer der eine oder die andere hängen bleibt bei einem Verein oder bei einer Organisation und da einsteigt und später mitmacht.
1: Und was erwartet zum Beispiel besonders junge Menschen? Der letzte Programmpunkt ist ja der Dialog mit Melanie Walter, der Ministerin für Europa und regionale Landesentwicklung. Was erhoffen Sie sich davon?
3: Bei dem Programmpunkt auf der Bühne erhoffe ich mir erstens, dass viele junge Leute stehen bleiben und zuhören. Frau Walter wird ins Gespräch kommen mit jungen Leuten, die gerade in Brüssel waren, die mit ihrem Politikunterricht eine Reise zur Europäischen Union gemacht haben, um auch den jungen Leuten, die dann da stehen und zuhören, zu vermitteln, Europäische Union ist eine tolle Sache, um zu sehen, wie toll man sich engagieren kann, weil Demokratie ist mehr als nur wählen gehen.
1: Und jetzt die jungen Menschen. Wie soll das Demokratieverständnis oder die Demokratiebereitschaft besonders auch bei der jungen Bevölkerung gefördert werden? Oder wie soll die Demokratie verstanden werden? Und was bringt diese Meile der Demokratie denn besonders auch dieser jungen Bevölkerung?
3: Wie ich gerade sagte, Demokratie ist mehr als wählen und genau das zeigen wir am Samstag. Demokratie lebt davon, dass Menschen sich engagieren. Viele Organisationen, Vereine haben auch Nachwuchssorgen. Das heißt, der Altersdurchschnitt derjenigen, die da aktiv sind, ist sehr hoch. Das wäre natürlich auch eine tolle Sache, wenn wir durch die Präsentation auf der Meile junge Leute gewinnen können, dass die sich engagieren. Und ob das jetzt im sozialen Bereich ist, im Gesundheitsbereich, im Umweltbereich, es gibt da ganz viele, oder im Migrationsbereich ganz viele Organisationen, wo man mitmachen kann. Und es wäre toll, wenn da junge Leute sehen, was bietet das Leben außerhalb von Langeweile.
0: Wenn Sie schlendern möchten über die Meile der Demokratie, das geht morgen von 10 bis 16 Uhr hier in der Hildesheimer Innenstadt. Wer mag, kann dann auch gerne bei uns vorbeischauen. Auch Radio Tonkuhle hat einen Stand. Und vielleicht trauen Sie sich ja auch bei uns vors Mikro.

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1: Um 9:30 mit Felix Oehlmann. Die Schlagzeilen. Ausschuss spricht sich für Fortsetzung der kostenlosen Bussamstage aus. Einbrecher dringen in Haseder Kita ein. Leerstehendes Haus in Gießen wird durch Feuer beschädigt. Und Vorverkauf für Timmy-Aufführung am TFN startet. Die Meldungen im Einzelnen. Der Hildesheimer Stadtentwicklungsausschuss hat sich dafür ausgesprochen, das Angebot des kostenlosen Busfahrens in Hildesheim an Samstagen fortzuführen. Zu diesem Punkt sollte in der Ausschusssitzung am Mittwoch eine Auswertung der bisherigen Testphase behandelt werden. Diese aber konnte bisher wegen technischer Schwierigkeiten nicht gemacht werden. Von Seiten des Ausschusses wurde das Angebot gelobt und als Anreiz für eine häufigere Nutzung der Stadtbusse bezeichnet und auch die befürchteten Beschwerden von Abo-Inhaberinnen und Inhabern über das kostenlose Angebot seien offenbar ausgeblieben. Das Thema kommt nächste Woche vor den Finanzausschuss, dann vor den Verwaltungsausschuss und schließlich den Rat. Die Stadt hat bis Ende des Jahres 80.000 Euro und für nächstes Jahr 160.000 Euro vorgesehen. Dies steht unter dem Vorbehalt einer positiven Bewertung und einer Zusage durch die Landesnahverkehrsgesellschaft, bei der die Stadt die Fortführung des Angebots bis Anfang November beantragen muss. Zwischen Dienstagnachmittag und Mittwochmorgen sind Unbekannte in eine Kindertagesstätte in der Dechant-Bluel-Straße in Haseder eingebrochen. Wie die Polizei mitteilt, gelangten sie durch ein eingeschlagenes Fenster ins Innere. Zum möglichen Diebesgut gibt es keine Angaben. Hinweise in der Sache nimmt das Kommissariat Sarstedt entgegen. In Gießen hat diesen Mittwochabend ein derzeit leerstehendes Wohnhaus in der Straße Schöne Aussicht gebrannt. Wie die Polizei mitteilt, wurde das Feuer kurz nach 20 Uhr gemeldet. Als die ersten Einsatzkräfte eintrafen, schlugen bereits Flammen aus dem Dach. Während der Löscharbeiten musste auch die nahe Rathausstraße gesperrt werden. Das Haus wird derzeit renoviert und nach Zeugenangaben war am Tag noch im Inneren gearbeitet worden. Angaben zur Ursache des Feuers und zur Schadenshöhe gab es bisher nicht. Die Polizei hat den Brandort für ihre Untersuchungen beschlagnahmt. Das durch einen gestrandeten Buckelwal inspirierte Theaterstück Timmy, die Hope stirbt zuletzt, wird am 21. November auch einmal im großen Haus des Hildesheimer Stadttheaters gezeigt. Wie das TFN mitteilt, kommt das Produktionsteam des Hamburger Ernst-Deutsch-Theaters für diese Aufführung in die Stadt. Timmy ist ein zweiteiliger Abend aus Performance und Podiumsgespräch, so das Hamburger Theater. Ausgehend vom Fall des Buckelwals Timmy solle der Abend Theater, Musik und Gespräch zu einer öffentlichen Selbstbefragung über Empathie, Aufmerksamkeit und berührende Geschichten verbinden. Der Vorverkauf für die Ausstellung am 21.11. beginnt diesen Freitag um 10 Uhr über das TFN Service Center sowie online unter tfn-online.de.

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1: Um 10 Uhr mit Milat Kupay. In Berlin wird heute über den geplanten Tankrabatt entschieden. Erst im Bundestag und dann im Eilverfahren auch direkt im Bundesrat. Aus der NDR-Nachrichtenredaktion Amir Brecht.
2: Die Bundesregierung will den neuen Tankrabatt so schnell wie möglich in die Tat umsetzen. Er soll am 1. Oktober in Kraft treten und bis Ende Dezember gelten. Im Gegensatz zum letzten Mal beteiligen sich diesmal auch die Länder an der Finanzierung. Union und SPD wollen die Steuern auf Benzin und Diesel um 17 Cent pro Liter senken, um die hohen Spritpreise abzufedern. Das funktioniert aber nur, wenn die Mineralölkonzerne den Rabatt an die Kunden weitergeben. Ökonomen und Verbraucherschützer sind da skeptisch. Im Frühjahr hatte die Regierung schon einmal einen Tankrabatt auf den Weg gebracht. Laut Bundeskartellamt hatten die Ölkonzerne die Preissenkung nicht vollständig an die Verbraucher weitergegeben und stattdessen ihre eigenen Gewinnmargen erhöht. Die Konzerne weisen das zurück.
1: Ein weiteres Thema im Bundestag heute ist die sogenannte Frühstartrente. Nach dem Gesetzentwurf bekommen Kinder ab 6 Jahren bis zur Volljährigkeit jeden Monat 10 Euro vom Staat für ein Kapitalmarktdepot. Beginnen will die Bundesregierung mit Kindern, die 2020 oder später geboren wurden. Die Frühstartrente soll ein weiterer Baustein zur Altersvorsorge sein. In ganz Deutschland wollen heute Schülerinnen und Schüler gegen eine mögliche Wehrpflicht protestieren. Laut Aufruf werden etwa 100 Demonstrationen stattfinden. Im Norden sind Proteste unter anderem in Hamburg, Hannover, Kiel und Rostock geplant. Aus Berlin Christina Nagel.
3: Bei der Initiative Schulstreik gegen Wehrpflicht ist man sich sicher, die Wehrpflicht wird kommen. Tatsächlich sieht der in diesem Jahr eingeführte freiwillige Wehrdienst vor, dass sich junge Männer wieder mustern lassen müssen. Betroffen ist der Geburtsjahrgang 2008. Dabei geht es darum zu erfassen, ob und für welche Aufgabe jemand im Ernstfall geeignet wäre. Sorgen der jungen Menschen, dass die Wehrpflicht schon bald wieder eingeführt wird, versucht das Ministerium zu zerstreuen. Es melden sich genügend Freiwillige für einen Dienst bei der Bundeswehr. Da die vorgesehenen Quoten erreicht werden, sieht das Ministerium derzeit keine Notwendigkeit, dass der Bundestag über eine Wehrpflicht entscheidet.
1: Verteidigungsminister Pistorius reist heute für Gespräche nach Ungarn. Gemeinsam mit seinem Amtskollegen Ruhsin Çendi will er über die militärische Zusammenarbeit diskutieren. Beide Länder haben bereits mehrere Rüstungskooperationen miteinander. Ungarn modernisiert derzeit seine Streitkräfte mit deutschen Waffensystemen. Unter der früheren Regierung unter dem als russlandfreundlich geltenden Orbán war die Zusammenarbeit innerhalb der EU und NATO kompliziert. Nun hofft Deutschland auf einen weiteren Ausbau der Zusammenarbeit. In Münster ist am Abend die erste islamisch-theologische Fakultät in Deutschland eröffnet worden. An dem Festakt im Schloss mit gut 300 internationalen Gästen nahmen Vertreter aus Politik, Kirchen und Hochschulen teil. Gründungsdekan Khurshid erklärte, die neue Fakultät solle eine islamische Theologie mit und für Europa betreiben. In Münster hat islamische Theologie künftig den gleichen Status wie die katholischen und evangelischen Fakultäten der Hochschule. Anders als das bisherige Zentrum für islamische Theologie kann Fakultät sich eine Ordnung geben, Studiengänge einrichten, Prüfungen abnehmen und Promotionen und Habilitationen durchführen. Der Papst besucht für 4 Tage Frankreich. Es ist der erste offizielle Staatsbesuch dort seit 18 Jahren. Neben einem Treffen mit Präsident Macron und einem Besuch der UN-Kulturorganisation UNESCO stehen viele weitere Termine auf dem Programm. Aus Paris, Kai Rienecker.
4: Rund um den Papstbesuch hat sich in Paris ein echter Hype entwickelt. Im Zentrum zwischen der Kathedrale Notre-Dame und dem Triumphbogen kommt der Verkehr 2 Tage lang fast komplett zum Erliegen. Über 100.000 Katholiken, Besucher oder Schaulustige werden am Straßenrand stehen, wenn Papst Leo XIV. Am Nachmittag mit dem Papamobil durch das Quartier Latin zur Kathedrale Notre-Dame fährt. Höhepunkt der Papstvisite in Frankreich wird am Samstag eine Messe unter freiem Himmel auf der Place de la Concorde und den Champs-Élysées sein. Dazu werden in Paris über 600.000 Menschen erwartet. Danach reist Papst Leo weiter in den französischen Südwesten zum Wallfahrtsort der Marienverehrung in Lourdes. Am Montag endet der Frankreich-Besuch des Papstes in der Nähe der deutsch-französischen Grenze mit einer Europarede im lothringischen Metz.
1: Das waren die Nachrichten. Das Wetter in Norddeutschland, heute abwechselnd Sonne und Wolken, nach Osten hin auch etwas Regen bei 16 bis 21 Grad. Morgen wechselhaft, gebietsweise Regen, 17 bis 23 Grad. Es ist 10.05 Uhr.
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5: Mit Felix Oehlmann. Der Hildesheimer Stadtentwicklungsausschuss hat sich dafür ausgesprochen, das Angebot des kostenlosen Busfahrens in Hildesheim an Samstagen fortzuführen. Es sei ein gutes Angebot und ein Anreiz für eine häufigere Nutzung der Stadtbusse. Das Thema kommt nächste Woche vor den Finanzausschuss und danach vor den Rat. In Gießen hat diesen Mittwochabend ein derzeit leerstehendes Wohnhaus in der Straße Schöne Aussicht gebrannt. Wie die Polizei mitteilt, wurde das Feuer kurz nach 20 Uhr gemeldet. Angaben zur Ursache und zur Schadenshöhe gab es bisher nicht. Der Brandort ist beschlagnahmt. Die Ernte auf den Streuobstwiesen der Stadt Sarstedt ist für den Eigenbedarf erlaubt. Darauf weist die Stadtverwaltung hin. Sarstedt habe bereits mehrere solcher Wiesen und zwei weitere befänden sich im Aufbau. Um sie besser zu kennzeichnen, sollen in Kürze entsprechende Schilder aufgestellt werden.
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Das Wort zum Freitag. Verehrte Muslime, heute sprechen wir über den Propheten Ibrahim alaihis salam, Abraham, Friede sei mit ihm. Er ist bekannt für seine Hingabe und sein Vertrauen in Allah. Unser Prophet Muhammad sallallahu alaihi wasallam sagte über ihn: Jeder Prophet hat unter den Propheten einen Vertrauten. Mein Vertrauter ist mein Vorfahre Ibrahim. Allah hat ihn sich zum Freund erwählt. Ibrahim alaihis salam ist das Symbol dafür, sich für den Tawhid einzusetzen. Er gehört zu den bedeutendsten Gestalten der monotheistischen Religionen und steht wie kaum ein anderer für Vertrauen, Hingabe und Standhaftigkeit im Glauben. Er verkörpert den Glauben an den einen Gott. Keine Prüfung konnte sein Vertrauen in Allah und seine Hingabe erschüttern. Als er die Götzen zertrümmerte, als er ins Feuer geworfen wurde, er blieb im Herzen standhaft und sagte: Mein Herr genügt mir, er ist der beste Beschützer. Ergebenheit bedeutet nicht, Verstand und Willen aufzugeben, sondern ganz im Gegenteil, beides zu benutzen, um Allahs Wohlgefallen zu erlangen. Ibrahim alaihis salam konnte selbst in dem Wissen, dass er ins Feuer geworfen wird, sagen: Ich habe mich Allah ergeben. Das ist die unerschütterliche Standhaftigkeit eines Herzens, das vom Glauben durchdrungen ist. Wer auf seinen Schöpfer vertraut, verliert auch in schwierigen Situationen nicht die Hoffnung, sondern ist geduldig. Ergebenheit bedeutet, nicht den eigenen Plan, sondern Allahs Bestimmung als das Schönere anzuerkennen. Denn wer sich Allah hingibt, der weiß, dass seine Bestimmung stets zum Wohl der Menschen ist. Verehrte Muslime, unser Ziel ist es, die Haltung des Propheten Ibrahim a.s. zum Vorbild zu nehmen. Also nicht nur vom Glauben zu sprechen, sondern ihn tief im Herzen zu tragen und im Leben umzusetzen. Lasst uns in unserer Familie, auf unserer Arbeit und in unserem Zusammenleben aufrichtig und gerecht sein. Wenn wir dieses Bewusstsein der Hingabe vor allem in die Herzen unserer Jugend einpflanzen, dann wird die Zukunft schöner. Lass uns das Dua von Ibrahim a.s. im Herzen bewahren und sprechen: Mein Herr, mache mich und meine Nachkommen zu solchen, die das Gebet aufrichtig verrichten. Unser Herr, erhöre mein Bittgebet. Möge Allah uns mit dem Glauben, der Hingabe und dem Gottvertrauen des Propheten Ibrahim a.s. ausstatten. Möge er unsere Herzen öffnen für sein Wohlgefallen und seine Rechtleitung. Lasst uns unsere Hutba mit dem Dua beschließen, das Ibrahim a.s. gemeinsam mit seinem Sohn Ismail a.s. gesprochen hat, als sie die Kaaba errichteten. O unser Herr, mache uns dir ergeben und aus unserer Nachkommenschaft eine Gemeinde Gottergebener. Und zeige uns unsere Riten und kehre dich uns zu, denn siehe, du bist der Vergebende, der Barmherzige. Amen.

Liebe Hörerinnen und Hörer, willkommen zu einer weiteren Folge unserer Reihe Islamische Geschichte. Wir sind heute bei Teil 4 angekommen. In den ersten drei Teilen haben wir erfahren, wie der Prophet Mohammed, Friede sei mit ihm, geboren wurde, wie er die Botschaft des einen Gottes empfing, Widerstand erlebte und schließlich mit seinen Gefährten nach Medina auswanderte. Heute geht es um die ersten Jahre in Medina. Hier begann die Geschichte des Islam als organisierte Gemeinschaft mit neuen Chancen, aber auch mit großen Herausforderungen. Die Ankunft des Propheten Mohammed, Friede sei mit ihm, in Medina war ein historischer Wendepunkt. Anders als in Mekka hatten die Muslime hier die Möglichkeit, in Sicherheit zu leben, ihre Religion frei zu praktizieren und sich als Gemeinschaft zu entfalten. Doch mit der Freiheit kamen auch neue Aufgaben. Wie sollte im Zusammenleben verschiedener Stämme geregelt werden? Wie konnte man sozialen Ausgleich schaffen zwischen den Auswanderern aus Mekka, die fast alles verloren hatten, und den Helfern aus Medina, die bereit waren, sie aufzunehmen? Und wie konnte man sich gegen äußere Bedrohungen schützen, vor allem gegen die Quraysh, die weiterhin feindlich gesinnt waren? Der Prophet Mohammed, Friede sei mit ihm, übernahm hier nicht nur die Rolle des geistlichen Führers, sondern auch die eines Staatsmannes und Gesetzgebers. Eines der ersten großen Projekte war der Bau einer Moschee, der Masjid an-Nabawi, die Prophetenmoschee. Sie wurde zum Herzen der neuen Gemeinschaft. Sie war nicht nur ein Gebetsort, sondern auch ein Versammlungsraum, eine Schule, ein Gästehaus und sogar eine Art Gerichtshof. Hier fanden die Gläubigen zusammen, um den Koran zu hören, Fragen zu stellen, gemeinsam zu beraten und sich gegenseitig zu unterstützen. Die Einfachheit der Moschee spiegelte die Bescheidenheit des Propheten, Friede sei mit ihm, wieder. Palmstämme aus Säulen, ein Dach aus Palmblättern, ein Lehmboden. Doch in dieser Schlichtheit entstand ein Zentrum, das die Weltgeschichte verändern sollte. Ein weiterer Meilenstein war die sogenannte Verfassung von Medina. Sie gilt als eines der ältesten schriftlichen Gesellschaftsabkommen der Welt. In diesem Vertrag legte Mohammed, Friede sei mit ihm, die Rechte und Pflichten aller Bewohner Medinas fest, nicht nur Muslime, sondern auch der jüdischen Stämme und andere Gruppen. Alle sollten in Frieden miteinander leben, einander nicht im Stich lassen und die Stadt gemeinsam verteidigen, falls sie angegriffen wurde. Damit wurde ein Rahmen geschaffen, der verschiedene Stämme und Religionen zu einer politischen Einheit verband. Dieses Abkommen zeigt, wie früh im Islam Prinzipien von Gerechtigkeit, Solidarität und Religionsfreiheit eingelegt waren.

Besonders wichtig war Ausgleich zwischen den Muhajirun, den Auswanderern aus Mekka, und Ansar, den Helfern aus Medina. Die Auswanderer hatten in Mekka oft ihr gesamtes Hab und Gut verloren. Sie kamen mit leeren Händen nach Medina. Die Helfer aber nahmen sie mit offenen Armen auf. Der Prophet Mohammed, Friede sei mit ihm, schloss eine Bruderschaft zwischen einzelnen Auswanderern und Helfern. Sie sollten einander wie Brüder behandeln, Besitz teilen, einander unterstützen. Diese Solidarität war ein entscheidender Schritt, um die Gemeinschaft zu festigen. Viele Helfer gaben den Auswanderern Land, Arbeit oder Unterkunft. So wurde aus fremden Familie die Umma, die Gemeinschaft. Doch die ersten Jahre in Medina waren nicht frei von Spannungen. Einige Heuchler, die sogenannten Munafikun, gaben sich zwar als Muslime aus, waren aber in Wirklichkeit Gegner. Sie versuchten Zwietracht zu sehen. Die Quraysh in Mekka hatten keineswegs aufgehört, den Islam zu bekämpfen. Sie fürchteten, dass Mohammeds Einfluss wuchs und ihr Handelsnetz bedrohte. Schon bald sollten diese Spannungen zu offenen militärischen Auseinandersetzungen führen. Doch bevor es dazu kam, stärkten die Muslime ihre spirituelle und soziale Gemeinschaft. In Medina wurden viele religiöse Vorschriften eingeführt, die bis heute das islamische Leben prägen. Die Gebetsrichtung, Qibla, wurde geändert. Anfangs beteten die Muslime in Richtung Jerusalem, doch später wurde die Kaaba in Mekka zur Gebetsrichtung. Das Fasten im Monat Ramadan wurde verpflichtend. Die Zakat, die Pflichtabgabe für Bedürftige, wurde festgelegt, um soziale Gerechtigkeit zu fördern. Auch Fragen von Ehe, Erbrecht und Gemeinschaftsleben wurden nach und nach durch Offenbarungen im Koran geregelt. Diese Entwicklungen zeigten, der Islam war nicht nur eine Glaubensbotschaft, sondern auch eine umfassende Lebensordnung.

Die ersten Jahre in Medina stärkten die Einheit der Muslime. Sie gaben ihnen eine klare Identität und eine feste Struktur. Der Prophet Mohammed, Friede sei mit ihm, ermutigte die Gläubigen, Geduld zu haben, ihre Gebete regelmäßig zu verrichten, sich gegenseitig zu helfen und standhaft zu bleiben. Denn die Bedrohung durch die Quraysh in Mekka wurde immer größer. Handelskarawanen, die nach Syrien zogen, waren ein Symbol der Macht der Quraysh. Die Muslime begannen, diese Karawanen anzugreifen, um den Druck zu erhöhen und ihre wirtschaftliche Lage zu verbessern. Dies führte schließlich zur ersten großen Schlacht zwischen den Muslimen und den Quraysh, die Schlacht von Badr. Aber davon erzählen wir in der nächsten Folge. Die Jahre in Medina waren entscheidend für die Geschichte des Islam. Hier wurde aus einer bedrängten Minderheit eine starke Gemeinschaft. Hier entstanden die Grundlagen des islamischen Rechts, der sozialen Ordnung und des gemeinschaftlichen Lebens. Die Prophetenmoschee, die Verfassung von Medina, die Bruderschaft zwischen Auswanderern und Helfern, all das legte den Grundstein für eine Zivilisation, die Jahrhunderte ausdauern sollte. Liebe Hörerinnen und Hörer, das war Teil 4 unserer Reihe Islamische Geschichte. Wir haben heute gehört, wie der Prophet Mohammed, Friede sei mit ihm, in Medina eine neue Gemeinschaft aufbaute, wie soziale und religiöse Strukturen entstanden und wie die ersten Jahre das Fundament für die Zukunft des Islam legten. In der nächsten Sendung, in Teil 5, geht es um die erste große Bewährungsprobe, die Schlacht von Badr. Eine Schlacht, die trotz zahlenmäßiger Unterlegenheit mit einem überraschenden Sieg der Muslime endete und die Geschichte entscheidend prägte. Bleiben Sie also dabei, jeden Freitag hier in unserer Reihe Islamische Geschichte. Auf Wiederhören.

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1: Um 11 Uhr mit Milad Kupay. Bundestag und Bundesrat stimmen heute über einen erneuten Tankrabatt für Autofahrer ab. Dieser soll von Oktober an gelten. Benjamin Großkopf aus Berlin ordnet ein, inwiefern sichergestellt ist, dass der Tankrabatt auch bei den Autofahrern ankommt.
2: Bei der letzten Auflage des Tankrabatts im Frühsommer, so schätzt es das Bundeskartellamt, waren es etwa 80%, die wirklich beim Autofahrer ankamen. Und eben dieses Kartellamt, das hat jetzt schon, bevor es überhaupt losgeht, an die Mineralölkonzerne appelliert. Gebt das weiter. Das Kartellamt, das muss man wissen, beobachtet die Preisentwicklung nämlich und kann auch Verfahren anstrengen. Allerdings immer erst hinterher, was dem Autofahrer in dem Moment an der Zapfsäule natürlich nichts bringt.
1: Bundesfinanzminister Klingbeil von der SPD hat im Bundestag für die sogenannte Frühstartrente geworben. Kinder ab 6 Jahren, die 2020 oder später geboren wurden, würden bis zur Volljährigkeit 10 Euro monatlich vom Staat für die Altersvorsorge bekommen. Junge Menschen könnten so ein eigenes Vermögen aufbauen, so Klingbeil.
3: Alleine aus der staatlichen Förderung kann bis zum Renteneintritt ein Beitrag von 53.000 Euro entstehen. Wenn jetzt sogar noch die Eltern oder die Großeltern jeden Monat 20 Euro dazugeben, dann wird es nach unseren Schätzungen bis zum Renteneintritt eine Summe von 160.000 Euro sein, die dort zusammenkommt.
1: Im Falle, dass Eltern kein Depot für ihr Kind eröffneten, wolle der Staat das Geld automatisch anlegen, so der Finanzminister. Die amerikanische Ölindustrie hat an die Regierung appelliert, auf ein Exportverbot für Diesel zu verzichten. Zahlreiche Branchenverbände und Handelskammern veröffentlichten einen entsprechenden Brief. Darin heißt es, im Fall eines Exportverbots für Diesel drohten Preisanstiege und Versorgungsprobleme. Die Unterzeichner heben hervor, dass die Raffinerien in den USA schon jetzt auf Hochtouren laufen. Die Produktionsmenge sei groß genug, um Diesel auch nach Lateinamerika und Europa zu exportieren und so den weltweiten Kraftstoffmarkt zu stabilisieren. Trump hatte einen möglichen Exportstopp am Dienstag ins Spiel gebracht. Hintergrund sind die auch in den USA hohen Dieselpreise. In vielen Städten wollen Schüler heute gegen eine mögliche Wehrpflicht protestieren. Sie befürchten, dass die Wehrpflicht wieder eingeführt wird, falls die Bundeswehr zu wenig Nachwuchs hat. Wo in Norddeutschland solche Streiks organisiert werden, fasst Inken Henkel aus der NDR-Nachrichtenredaktion zusammen.
4: Der sogenannte Schulstreik gegen Wehrpflicht findet in Hamburg parallel zum Militärmanöver Red Storm Charlie statt. Eine zentrale Kundgebung gibt's am Nachmittag am Dammtorbahnhof. In Hannover wollen sich die Streikenden mittags am Hauptbahnhof versammeln. In Kiel gibt's am Vormittag eine Demonstration am Exerzierplatz. Seit Januar gilt ein Gesetz für eine verpflichtende Musterung für junge Männer ab Jahrgang 2008. Falls sich damit zu wenige Freiwillige für die Bundeswehr finden, könnte der Bundestag entscheiden, dass die Wehrpflicht wieder aktiviert wird.
1: In Deutschland haben vergangenes Jahr deutlich mehr Haushalte Wohngeld erhalten. Nach Angaben des Statistischen Bundesamtes lag die Gesamtzahl bei 1,3 Millionen. Das war ein Plus von mehr als 7%. Die Ausgaben für das Wohngeld stiegen auf fast 5 Milliarden Euro. Die Leistung wird einkommensschwachen Haushalten gezahlt, damit diese sich angemessen Wohnraum leisten können. Besonders häufig sind Rentner und Familien mit Kindern betroffen. Papst Leo XIV. Beginnt heute einen 4-tägigen Staatsbesuch in Frankreich. Neben vielen kirchlichen religiösen Terminen stehen auch Diplomatie und Politik auf dem Programm. Aus Rom, Anna Giordano.
5: Erstmals seit 18 Jahren reist ein Papst wieder zu einem offiziellen Staatsbesuch nach Frankreich. Der Papst trifft Präsident Emmanuel Macron im Élysée-Palast, besucht die UNESCO, spricht vor europäischen Spitzenpolitikern in Metz. Im Kongresszentrum der Stadt, das nach dem EU-Gründungsvater Robert Schuman benannt ist, wird der Papst an die christlichen Wurzeln Europas erinnern, für Dialog und Frieden werben. Den spirituellen Teil der Reise bildet ein Besuch im Marienwallfahrtsort Lourdes. Dort trifft Leo XIV. Die französische Bischofskonferenz, Pilgerseelsorger und Ordensleute. Und unter Ausschluss der Öffentlichkeit wird er auch mit 7 Opfern sexuellen Missbrauchs sprechen.
1: Das waren die Nachrichten. Und das Wetter in Norddeutschland. Heute abwechselnd Sonne und Wolken, nach Osten hin auch etwas Regen bei 16 bis 21 Grad. Morgen wechselhaft und gebietsweise Regen bei 17 bis 23 Grad. Die weiteren Aussichten am Sonntag teils Sonne, teils Wolken, 18 bis 25, am Montag mal Sonne, mal dichtere Wolken, im Nordwesten auch Schauer, 18 bis 27 Grad. Es ist 11.05 Uhr.
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6: Mit Felix Oehlmann. Der Hildesheimer Stadtentwicklungsausschuss hat sich dafür ausgesprochen, das Angebot des kostenlosen Busfahrens in Hildesheim an Samstagen fortzuführen. Es sei ein gutes Angebot und ein Anreiz für eine häufigere Nutzung der Stadtbusse. Das Thema kommt nächste Woche vor den Finanzausschuss und danach vor den Rat. In Gießen hat diesen Mittwochabend ein derzeit leerstehendes Wohnhaus in der Straße Schöne Aussicht gebrannt. Wie die Polizei mitteilt, wurde das Feuer kurz nach 20 Uhr gemeldet. Angaben zur Ursache und zur Schadenshöhe gab es bisher nicht. Der Brandort ist beschlagnahmt. Die Ernte auf den Streuobstwiesen der Stadt Sarstedt ist für den Eigenbedarf erlaubt. Darauf weist die Stadtverwaltung hin. Sarstedt habe bereits mehrere solcher Wiesen und zwei weitere befänden sich im Aufbau. Um sie besser zu kennzeichnen, sollen in Kürze entsprechende Schilder aufgestellt werden.
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0: Es ist nicht für alle Verkehrsteilnehmenden immer entspannt und einfach durch eine Stadt zu kommen. Und da kann es auch mal vorkommen, dass die Verkehrsteilnehmenden untereinander sich nicht so ganz grün werden. Gerade zwischen Leuten auf Fahrrädern und in Autos. Jemand, der sich für die Position der Radfahrenden stark macht und generell möglichst viele mitnehmen möchte, der sorgt wieder dafür, dass einmal die etwas Älteren und dann die etwas Jüngeren durch Hildesheim radeln und auf sich aufmerksam machen. Henry Schnur sprach mit Andreas Dietrich, Veranstalter der Critical Mass.
1: Critical Mass, was ist das überhaupt?
2: Die Critical Mass ist ein weltweites Aktionsformat, das sich zur Aufgabe gemacht hat, die Präsenz der Fahrradfahrer im öffentlichen Straßenverkehr herauszustellen. Kritische Masse deshalb, man trifft sich und fährt gemeinsam durch die Straßen, um halt darauf aufmerksam zu machen, wir Fahrradfahrer sind da, wir Fahrradfahrer sind viele und wir brauchen den Platz auf den Straßen. Slogan der Critical Mass ist immer, wir behindern nicht den Verkehr, wir sind der Verkehr. Und ganz, ganz wichtig für uns ist, wir demonstrieren nicht gegen etwas, sondern für etwas. Nämlich für ein besseres Miteinander im Straßenverkehr, ob zu Fuß, auf dem Rad oder im Auto.
1: Also spezifische Effekte, die Sie sich jetzt aus diesen Aktionen wünschen, wären dann was zum Beispiel?
2: Wir müssen immer davon ausgehen, die Infrastruktur in unseren Städten ist durch die Dominanz des Autos geprägt. Ursprünglich sollten große Durchgangsstraßen einen reibungslosen Verkehrsfluss sicherstellen. Durch die Zunahme des Automobilenverkehrs, aber auch des Fahrradverkehrs, denn wir erleben es ja immer, wenn wir tatsächlich in Hildesheim unterwegs sind, wie viele Fahrradfahrer doch inzwischen auf den Straßen unterwegs sind, ist dies nicht mehr gegeben. Aufgrund der baulichen Gegebenheiten, insbesondere hier in Hildesheim mit gewachsenen Strukturen und der daraus resultierenden eingeschränkten Anpassungsmöglichkeiten, ergeben sich natürlich Herausforderungen. Es ist nicht einfach möglich, eine bauliche Veränderung vorzunehmen. Zum Beispiel, wenn wir durch die Gossenstraße fahren. Dort ist es recht eng. Es gibt keine Möglichkeit, einen Fahrradschutzstreifen einzurichten. Der Fußweg ist für eine kombinierte Nutzung auch viel zu eng. Das heißt, was kann man dort tun? Einfach Rücksicht nehmen. Sowohl der Radfahrer als auch der Autofahrer als auch in Teilen der Fußgänger.
1: Also würden Sie Ihr Ziel als erreicht sehen, wenn die Leute einfach mehr aufeinander achten?
2: Ja, das ist das Wichtige. Es ist schnell umzusetzen und es kostet nichts. Denn wir sehen es auch, wir nehmen mal das Beispiel da gerne Verlauf der Kurt-Schumacher-Straße. Dort gibt es einen Radfahrstreifen. Nur wie viele Fahrradfahrer fahren dort auf dem Gehweg? Das ist verboten. Das ist ein reiner Gehweg, führt zum Verdruss mit den Fahrradfahrern. Warum machen sie das? Wenn wir mit denen sprechen, sagen sie immer, sie haben Angst, auf der Straße zu fahren. Und Angst ist kein guter Begleiter im Straßenverkehr. Wir müssen dazu übergehen, dass wir miteinander den eingeschränkten Raum sinnvoll nutzen. Und es geht nur miteinander.
1: Und wann kann man sich das nächste Mal jetzt dafür einsetzen in der Form der Critical Mass?
2: Die nächste Critical Mass findet jetzt am Freitag, den 25.09. um 18 Uhr statt. Wir fahren dann als geschlossener Verband mit Unterstützung der hiesigen Polizei einmal quer durch die Straßen von Hildesheim. Es ist eine Route von 13 Kilometer. Ziel ist auch wieder die Steingrube. Wir werden hinten ins Bockfeld Moritzberg fahren, werden über Himmelsdörr, Steuerwald fahren und dann zurück wieder zur Steingrube. Das wird alles in einem ganz, ganz gemächlichen Tempo gefahren. Wir können, weil wir ein geschlossener Verband sind, zu zweit nebeneinander fahren. Man kann sich nebenbei gut unterhalten. Es können Kontakte geknüpft werden. Einfach Spaß haben und das Ganze in einem ruhigen Tempo. Wir fahren kein Radrennen, sondern eine gemütliche Veranstaltung für alle, die daran begeistert sind. Egal ob Klapprad, Rennrad, Tandem, Lastenrad, Trekkingrad, Cityrad, alle sind herzlich willkommen. Die bunte Mischung ist das, was die Critical Mass auszeichnet.
1: Kann dann aber auch klein und groß mitkommen oder wie schaut das aus?
2: Diese Route richtet sich speziell an Jugendliche und Erwachsene, weil 13 Kilometer ist schon eine Strecke und es sind auch ein paar Höhenmeter, die wir zurücklegen wollen. Wenn Interesse besteht für Kinder, da können wir nur darauf hinweisen, dass jetzt am Samstag, den 26. September um 10.30 Uhr an Angoulême-Platz die Orga-Gruppe Bunte Kinderfahrrad-Demo in Hildesheim wieder zu einer Critical Mass, Critical für Kinder, einlädt. Und diese Fahrt richtet sich speziell an Kinder. Ob im Kinderanhänger, vorne im Lastenrad, selbst auf dem Fahrrad, im Kindersitz. Alle Kinder und ihre Eltern sind zu dieser Tour herzlich eingeladen. Hier ist die Streckenführung kindgerecht gemacht, dass also auch die Kleinsten mit ihren Rädern gut mitkommen auf der Strecke. Und als besonderes Schmankerl für Kinder mit Laufrad, ab etwa 11.30 Uhr treffen wir am PVH ein und vom Hinburgplatz aus wird es zurück zur Steingrube eine spezielle Strecke nur für Laufräder geben. Das heißt, Kinder, die gerne mit Laufrad dabei sein wollen, können dann sich am Hinburgplatz eintreffen und sie führen dann bis zur Steingrube als Führende im Verband den Zug an.
0: Wer mitradeln möchte, die Critical Mass heute um 18 Uhr geht's los an der Steingrube und am Samstag 10.30 Uhr auf dem Angoulême-Platz startet die Critical Mass. Und die Route heute, einfach, dass Sie es vielleicht mal gehört haben und sich eventuell darauf einstellen können. Von der Steingrube geht's über die Schuhstraße, dann am Propsteihof, Himmelstürer Straße, Mastbergstraße, Marie-Wagenknecht-Straße, Kaiserstraße, Bahnhofsallee und Moltke-Straße zurück an die Steingrube. Wer übrigens ein bisschen später dazustoßen möchte oder einfach gucken möchte, wo sind denn die Radelnden gerade, das kann man sich über die Critical Mass App anzeigen lassen. Ansonsten gibt es das alles auch nochmal zum Nachlesen auf dem Critical Mass Hildesheim Instagram-Account oder auf, in einem Wort dann, criticalmass.in.

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1: Um 11:30 mit Felix Oehlmann. Die Schlagzeilen. Ausschuss spricht sich für Fortsetzung der kostenlosen Bussamstage aus. Einbrecher dringen in Haseder Kita ein. Leerstehendes Haus in Gießen wird durch Feuer beschädigt. Und Saarstädter Streuobstwiesen stehen als Obstquelle zur Verfügung. Die Meldungen im Einzelnen. Der Hildesheimer Stadtentwicklungsausschuss hat sich dafür ausgesprochen, das Angebot des kostenlosen Busfahrens in Hildesheim an Samstagen fortzuführen. Zu diesem Punkt sollte in der Ausschusssitzung am Mittwoch eine Auswertung der bisherigen Testphase behandelt werden. Diese aber konnte bisher wegen technischer Schwierigkeiten nicht gemacht werden. Von Seiten des Ausschusses wurde das Angebot gelobt und als Anreiz für eine häufigere Nutzung der Stadtbusse bezeichnet und auch die befürchteten Beschwerden von Abo-Inhaberinnen und Inhabern über das kostenlose Angebot seien offenbar ausgeblieben. Das Thema kommt nächste Woche vor den Finanzausschuss, dann vor den Verwaltungsausschuss und schließlich den Rat. Die Stadt hat bis Ende des Jahres 80.000 Euro und für nächstes Jahr 160.000 Euro vorgesehen. Dies steht unter dem Vorbehalt einer positiven Bewertung und einer Zusage durch die Landesnahverkehrsgesellschaft, bei der die Stadt die Fortführung des Angebots bis Anfang November beantragen muss. Zwischen Dienstagnachmittag und Mittwochmorgen sind Unbekannte in eine Kindertagesstätte in der Dechant-Bluel-Straße in Hasede eingebrochen. Wie die Polizei mitteilt, gelangten sie durch ein eingeschlagenes Fenster ins Innere. Zum möglichen Diebesgut gibt es keine Angaben. Hinweise in der Sache nimmt das Kommissariat Saarstedt entgegen. In Gießen hat diesen Mittwochabend ein derzeit leerstehendes Wohnhaus in der Straße Schöne Aussicht gebrannt. Wie die Polizei mitteilt, wurde das Feuer kurz nach 20 Uhr gemeldet. Als die ersten Einsatzkräfte eintrafen, schlugen bereits Flammen aus dem Dach. Während der Löscharbeiten musste auch die nahe Rathausstraße gesperrt werden. Das Haus wird derzeit renoviert und nach Zeugenangaben war am Tag noch im Inneren gearbeitet worden. Angaben zur Ursache des Feuers und zur Schadenshöhe gab es bisher nicht. Die Polizei hat den Brandort für ihre Untersuchungen beschlagnahmt. Die Ernte auf den Streuobstwiesen der Stadt Saarstedt ist für den Eigenbedarf erlaubt. Darauf weist die Stadtverwaltung hin. Saarstedt habe mehrere solcher Wiesen, auf denen reifes Obst geerntet werden dürfe, etwa im Gewerbegebiet am Teinkamp hinter dem Obi-Markt, am Sonnenkamp hinter dem Fußballplatz sowie am Fußweg links hinter dem Wehr. Zwei weitere Flächen befinden sich demnach am Boxbergwald und am städtischen Friedhof in der Gießener Straße im Aufbau. Dort werde das Beernten voraussichtlich in den nächsten 2 bis 3 Jahren möglich sein. Um auf die Wiesen hinzuweisen, sollen dort in Kürze Schilder aufgestellt werden, so die Stadt, und darüber hinaus gäbe es auch vereinzelt Obstbäume im gesamten Stadtgebiet. Das Ernten erfolge stets auf eigene Gefahr und dürfe nur den Eigenbedarf decken, und die Bäume dürften dabei nicht beschädigt werden.

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1: Um 12 Uhr mit Benjamin Kirsch. Der Bundestag hatte in erster Lesung über die sogenannte Frühstartrente beraten. Berechtigt sollen alle Kinder sein, die 2020 oder später zur Welt kommen. Aus Berlin Maximilian Ulrich.
2: 10 Euro im Monat vom Staat für alle Kinder zwischen 6 und 18 Jahren in die private Altersvorsorge. Das ist die Idee der Frühstartrente. Das Geld soll dann an den Kapitalmärkten angelegt werden und sich so durch Zinsen bis zur Rente vermehren. Die Eltern können das Depot selbst eröffnen. Tun sie das nicht, soll es einfach der Staat für sie mit Hilfe der Bundesbank erledigen. Eltern, Freunde und Familie können das Depot dann auch durch freiwillige Zahlungen aufstocken. Nach dem 18. Geburtstag können erwachsene Kinder weiter selbst einzahlen. Ausgezahlt wird das angesparte Geld dann aber frühestens mit 65.
1: Beschlossen hat der Bundestag heute Vormittag eine Reform der Schuldnerberatungsdienste. Diese Stellen sollen künftig Gebühren erheben können, allerdings nur in einem begrenzten Rahmen. Sozialverbände kritisieren die Änderungen. Auch ein neues Polizeigesetz ist verabschiedet worden. Im Kampf gegen Schwerkriminelle und Cyberangriffe soll die Bundespolizei eine Reihe neuer Befugnisse bekommen, unter anderem mit eigenen Drohnen. Auf der Tagesordnung des Bundestages steht heute auch noch der Tankrabatt zur Entlastung der meisten Autofahrer in Deutschland. So viele Haushalte wie noch nie haben im vergangenen Jahr Wohngeld bekommen, das berichtet das Statistische Bundesamt. Das Wohngeld ist außerdem gestiegen, weil unter anderem die Mietpreise höher geworden sind. Aus Wiesbaden, Roman Warschauer.
3: 1,3 Millionen Haushalte haben im vergangenen Jahr Wohngeld bezogen. Das waren gut 7% oder 90.000 Haushalte mehr als noch ein Jahr zuvor. Durchschnittlich bekam jeder Haushalt 296 Euro im Monat. Das machte für den Staat Ausgaben von insgesamt fast 5 Milliarden Euro aus, nach rund 4,7 Milliarden im Vorjahr. Die Mehrheit der Wohngeldempfänger waren Rentnerinnen und Rentner, meist alleinstehend. Danach folgten Haushalte mit Kindern unter 25 Jahren. Den höchsten Anteil an Haushalten, die Wohngeld erhalten, gab es in Mecklenburg-Vorpommern, den geringsten in Bayern.
1: Bei der Krankenkasse DAK Gesundheit sind 2024 und 2025 rund 2300 neue Verdachtsfälle von Abrechnungsbetrug erfasst worden. Das waren 30% mehr als im vorigen Berichtszeitraum, wie die Kasse mitteilte. Der entstandene Schaden lag demnach bei 15,6 Millionen Euro. Am stärksten betroffen war laut DAK der Leistungsbereich Arznei- und Verbandmittel. Grund waren vor allem gefälschte Rezepte für hochpreisige Krebsmedikamente und Abnehmspritzen. Fast jeder zweite Betrugsfall war dem Leistungsbereich Pflege zuzuordnen. Volkswagen muss fast 900.000 Autos in Deutschland wegen Problemen mit der Lenkung zurückrufen. Auch die Tochter Audi ist betroffen. Weltweit könnte es um insgesamt 2,9 Millionen Wagen gehen. Wo der Fehler liegt, erklärt Oliver Jürgens in Hannover.
4: Laut Volkswagen geht es um eine Schraube, mit der das Lenkgetriebe befestigt ist. Das Kraftfahrzeugbundesamt weist darauf hin, dass die Lenkung ausfallen könnte, wenn die Schraube abreißt. Das Problem ist nach Angaben von VW bei internen Qualitätsüberprüfungen aufgefallen. Die betroffenen Fahrzeuge würden vorsorglich zurückgerufen. Die Halter werden angeschrieben. Betroffen sind verschiedene Modelle, der Golf, aber auch der Golf-Variant, Tiguan, Touran und Caddy sowie der Audi Q3.
1: Die amerikanische Ölindustrie hat an die Regierung appelliert, auf ein Exportverbot für Diesel zu verzichten. Zahlreiche Branchenverbände und Handelskammern veröffentlichten einen entsprechenden Brief. Daran heißt es, im Fall eines Exportverbots für Diesel drohten Preisanstiege und Versorgungsprobleme. Die Unterzeichner heben hervor, dass die Raffinerien in den USA schon jetzt auf Hochtouren laufen. Die Produktionsmenge sei groß genug, um Diesel auch nach Lateinamerika und Europa zu exportieren und so den weltweiten Kraftstoffmarkt zu stabilisieren. Trump hatte einen möglichen Exportstopp am Dienstag ins Spiel gebracht. Hintergrund sind die auch in den USA hohen Dieselpreise. Das waren die Nachrichten. Das Wetter in Norddeutschland. Mal Sonne, mal Wolken. Regional länger sonnig. Im Osten mehr Wolken, aber meistens trocken. Maximal 16 bis 21 Grad. Morgen wechselnd bewölkt, gebietsweise Regen. Im Süden meistens trocken, maximal 17 bis 23 Grad. Und am Sonntag ein Mix aus Sonne und Wolken, 18 bis 25 Grad. Montag dann wechselhaft 18 bis 27 Grad. Es ist jetzt 12.05 Uhr.
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5: mit Sabine Kuse. Ein 14-Jähriger ist gestern mit einem E-Scooter vor der Polizei geflüchtet. Dies geschah in Garmisen, wo der Jugendliche so versucht habe, sich einer Kontrolle zu entziehen. In der Straße Weizenstieg traf er bei der Verfolgungsfahrt auf eine Personengruppe mit einem berittenen Pony, wobei er fast mit einem Passanten kollidierte, der versuchte, ihn an der Weiterfahrt zu hindern. Der 14-Jährige wurde schließlich ermittelt und gegen ihn ein Strafverfahren wegen verbotenen Kraftfahrzeugrennens eingeleitet. Diesen Sonntag finden in der Region Hildesheim Stichwahlen zur Kommunalwahl statt. Neben einem künftigen Landrat werden in 8 Städten und Gemeinden deren Bürgermeister oder Bürgermeisterin gewählt. Für das Amt des Landrats kandidieren Amtsinhaber Bernd Lünack von der SPD und sein parteiloser Herausforderer Christopher Gideon. Lünack hatte im ersten Wahlgang rund 46% der Stimmen bekommen und Gideon etwa 35%. In Alfeld bleiben das Bürgeramt und das Gewerbeamt am kommenden Montag geschlossen. Die Stadt teilt mit, dass an diesem Tag die Nachbereitung des Stichwahlsonntags vorgenommen wird. Die städtische Telefonzentrale sei am Montag von 9 bis 12 Uhr erreichbar.
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5: Herzlich willkommen bei Mittag von Radio Tonkuhle, heute am Freitag, dem 25. September. Kurz nach 12 ist es und am Mikrofon begrüßt Sie ganz herzlich Sabine Kruse. Eine Stunde Mittagsmagazin liegt vor uns, indem ich Ihnen etwas über die Meile der Demokratie, die morgen stattfindet, erzählen werde. Aber jetzt erst einmal Musik. Musik.

0: Was bedeutet das Wort Demokratie eigentlich für Sie? Ausstellerinnen und Aussteller der Meile der Demokratie haben sich auch mit dieser Frage beschäftigt. Und morgen wollen sie Besucherinnen und Besuchern der Meile der Demokratie zeigen, was denn so ihre Antworten sind. Und sie wollen mit BesucherInnen vor Ort ins Gespräch kommen. Marlin Kunz konnte sich vorab mit Organisatorin Deborah Will und dem ehemaligen Bundestagsabgeordneten der Grünen Ottmar von Holz bei einer Pressekonferenz über die Meile der Demokratie unterhalten.
1: Liebe Frau Will, was steckt eigentlich hinter der Meile der Demokratie und was war die Idee dahinter, wenn ich Sie zitieren darf? Sie haben eben in der Pressekonferenz gesagt, Demokratie ist ein Teamsport.
2: Genau, eigentlich genau das. Die Idee hinter der Meile der Demokratie ist, dass alle möglichen Vereine, Initiativen, einfach Menschen, die aktiv sind in Hildesheim, sich wie eine Perlenkette in der Hildesheimer Innenstadt aufstellen können, ihre Angebote präsentieren können, zeigen können, wie sie sich für Demokratie engagieren und zeigen können, dass Demokratie tatsächlich ein Teamsport ist, weil sie eben jeden Tag gelebt werden muss. Und die Idee kam 2024 auf, nach den Massenprotesten, als die Remigrationspläne einer Partei öffentlich wurden und wir dann überlegt haben, okay, wie können wir eigentlich über die Proteste hinaus zeigen, wie kann man aktiv sein, was ist Demokratie eigentlich alles und was würde wegfallen, wenn faschistische Kräfte tatsächlich an die Macht kommen würden. Und das hat zu unglaublich viel Engagement geführt, zu unglaublich vielen Menschen, die sich jetzt zum dritten Mal dann ja auch beteiligen wollen und zeigen wollen, dass Hildesheim mehr ist als Angst und Hass. Und das freut uns sehr, dass das auch im dritten Jahr in Folge jetzt möglich ist.
1: Und was erwartet die Besucherinnen und Besucher, die jetzt diese Meile aktiv vielleicht auch besuchen wollen? Und was ist dieses Jahr denn anders zu den letzten beiden Malen?
2: Genau, also die Besucherinnen und Besucher erwartet wie in den letzten beiden Jahren auch erstmal ein total buntes Angebot an Ständen, aber auch an Programmpunkten auf der Bühne, die ja vor der Jakobikirche in diesem Jahr ist. Das heißt, sie können sich über Sportvereine informieren, über kulturelle Angebote, über politische Bildungsangebote, also alles ist irgendwie dabei. Der Unterschied ist, dass wir in diesem Jahr das erste Mal quasi eine organisatorische Unterstützung bekommen vom Bündnis Niedersachsen Pakt an und auch von der, also dass die niedersächsische Staatskanzlei, die da mit im Boot ist und auch vom Amt für regionale Landesentwicklung und dem Projektpartner Cluster Projekte e.V. Genau, das ist was, wo wir das erste Mal Unterstützung haben, jetzt so als Organisationsteam. Das haben wir sonst immer alleine organisiert und das ist eigentlich der große Unterschied, dass wir uns da tatsächlich ein Stück weit professionalisiert haben und da auch ein total buntes Programm, aber gemeinsam auch aufgestellt haben, wo wir sagen würden, hey, da freuen wir uns aber auch total drauf. Es gibt in diesem Jahr auch zum ersten Mal ein Gewinnspiel für Jugendliche, wo sie Stempel an den unterschiedlichen Ständen sammeln können und dann auch die Möglichkeit haben, einen Preis zu gewinnen, unter anderem einen Laptop. Also ich finde, das lohnt sich auf jeden Fall, auch für junge Menschen zu kommen. Also selbst wenn es nichts gibt, lohnt es sich immer auf jeden Fall, aber das ist was wir auf jeden Fall in diesem Jahr anders gemacht haben.
1: Ich stehe jetzt hier gemeinsam mit Herrn von Holz. Und meine Frage wäre, kann man sich bei der Meile der Demokratie als Außenstehender auch beteiligen? Sie haben vorhin in der Pressekonferenz von bürgerschaftlichem Engagement gesprochen.
3: Also einmal meinte ich auf der Pressekonferenz natürlich, dass die Vielfalt der Teilnehmenden an der Meile diese bürgerschaftliche Engagement in Hildesheim widerspiegeln. Und beteiligen kann man sich als Außenstehender natürlich jetzt nicht mehr in Form eines Standes. Aber was unsere Hoffnung ist und was die letzten zwei Jahre gezeigt haben, ist, dass aufgrund der Vielfalt der Angebote, die wir dort auf der Meile haben, immer der eine oder die andere hängen bleibt bei einem Verein oder bei einer Organisation und da einsteigt und später mitmacht.
1: Und was erwartet zum Beispiel besonders junge Menschen? Der letzte Programmpunkt ist ja der Dialog mit Melanie Walter, der Ministerin für Europa und regionaler Landesentwicklung. Was erhoffen Sie sich davon?
3: Bei dem Programmpunkt auf der Bühne erhoffe ich mir erstens, dass viele junge Leute stehen bleiben und zuhören. Frau Walter wird ins Gespräch kommen mit jungen Leuten, die gerade in Brüssel waren, die mit ihrem Politikunterricht eine Reise zur Europäischen Union gemacht haben, um auch den jungen Leuten, die dann da stehen und zuhören, zu vermitteln, Europäische Union ist eine tolle Sache, um zu sehen, wie toll man sich engagieren kann, weil Demokratie ist mehr als nur wählen gehen.
1: Und jetzt die jungen Menschen. Wie soll das Demokratieverständnis oder die Demokratiebereitschaft besonders auch bei der jungen Bevölkerung gefördert werden? Oder wie soll die Demokratie verstanden werden? Und was bringt diese Meile der Demokratie denn besonders auch dieser jungen Bevölkerung?
3: Wie ich gerade sagte, Demokratie ist mehr als wählen und genau das zeigen wir am Samstag. Demokratie lebt davon, dass Menschen sich engagieren. Viele Organisationen, Vereine haben auch Nachwuchssorgen. Das heißt, der Altersdurchschnitt derjenigen, die da aktiv sind, ist sehr hoch. Das wäre natürlich auch eine tolle Sache, wenn wir durch die Präsentation auf der Meile junge Leute gewinnen können, dass die sich engagieren. Und ob das jetzt im sozialen Bereich ist, im Gesundheitsbereich, im Umweltbereich, es gibt da ganz viele, oder im Migrationsbereich ganz viele Organisationen, wo man mitmachen kann. Und es wäre toll, wenn da junge Leute sehen, was bietet das Leben außerhalb von Langeweile.
0: Die Meile der Demokratie findet morgen am Samstag, dem 26. September von 10 bis 16 Uhr hier bei uns in Hildesheim statt.

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1: Um 12:30 mit Felix Oehlmann. Die Schlagzeilen: Ausschuss spricht sich für Fortsetzung der kostenlosen Bussamstage aus, Einbrecher dringen in Haseder Kita ein, leerstehendes Haus in Gießen wird durch Feuer beschädigt und Vorverkauf für Timmy-Aufführung am TFN startet. Die Meldungen im Einzelnen. Der Hildesheimer Stadtentwicklungsausschuss hat sich dafür ausgesprochen, das Angebot des kostenlosen Busfahrens in Hildesheim an Samstagen fortzuführen. Zu diesem Punkt sollte in der Ausschusssitzung am Mittwoch eine Auswertung der bisherigen Testphase behandelt werden. Diese aber konnte bisher wegen technischer Schwierigkeiten nicht gemacht werden. Von Seiten des Ausschusses wurde das Angebot gelobt und als Anreiz für eine häufige Nutzung der Stadtbusse bezeichnet und auch die befürchteten Beschwerden von Abo-Inhaberinnen und Inhabern über das kostenlose Angebot seien offenbar ausgeblieben. Das Thema kommt nächste Woche vor den Finanzausschuss, dann vor den Verwaltungsausschuss und schließlich den Rat. Die Stadt hat bis Ende des Jahres 80.000 Euro und für nächstes Jahr 160.000 Euro vorgesehen. Dies steht unter dem Vorbehalt einer positiven Bewertung und einer Zusage durch die Landesnahverkehrsgesellschaft, bei der die Stadt die Fortführung des Angebots bis Anfang November beantragen muss. Zwischen Dienstagnachmittag und Mittwochmorgen sind Unbekannte in eine Kindertagesstätte in der Dechant-Bluel-Straße in Hasede eingebrochen. Wie die Polizei mitteilt, gelangten sie durch ein eingeschlagenes Fenster ins Innere. Zum möglichen Diebesgut gibt es keine Angaben. Hinweise in der Sache nimmt das Kommissariat Sarstedt entgegen. In Gießen hat diesen Mittwochabend ein derzeit leerstehendes Wohnhaus in der Straße Schöne Aussicht gebrannt. Wie die Polizei mitteilt, wurde das Feuer kurz nach 20 Uhr gemeldet. Als die ersten Einsatzkräfte eintrafen, schlugen bereits Flammen aus dem Dach. Während der Löscharbeiten musste auch die nahe Rathausstraße gesperrt werden. Das Haus wird derzeit renoviert und nach Zeugenangaben war am Tag noch im Inneren gearbeitet worden. Angaben zur Ursache des Feuers und zur Schadenshöhe gab es bisher nicht. Die Polizei hat den Brandort für ihre Untersuchungen beschlagnahmt. Das durch einen gestrandeten Buckelwal inspirierte Theaterstück Timmy, die Hope stirbt zuletzt, wird am 21. November auch einmal im großen Haus des Hildesheimer Stadttheaters gezeigt. Wie das TFN mitteilt, kommt das Produktionsteam des Hamburger Ernst-Deutsch-Theaters für diese Aufführung in die Stadt. Timmy ist ein zweiteiliger Abend aus Performance und Podiumsgespräch, so das Hamburger Theater. Ausgehend vom Fall des Buckelwals Timmy solle der Abend Theater, Musik und Gespräch zu einer öffentlichen Selbstbefragung über Empathie, Aufmerksamkeit und berührende Geschichten verbinden. Der Vorverkauf für die Ausstellung am 21.11. beginnt diesen Freitag um 10 Uhr über das TFN Service Center sowie online unter tfn-online.de.

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1: Das war ein Titel aus den Tonkuhle Lokalcharts.

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1: mit Maja Krzyżanowski. Wie wir bereits in einem Beitrag erwähnt haben, findet am Wochenende die Haarsumer Herbst-Challenge statt. Los geht es heute um 8 Uhr auf der Reitanlage in der Machtsumer Straße. Wer Lust auf ein kulinarisches Abenteuer hat, ist heute im Römer- und Pelizieus-Museum richtig. Denn dort haben sie die Möglichkeit auf eine 45-minütige Führung durch die ägyptische Ausstellung, in der sie mehr über die gesellschaftliche und kulinarische Kultur des alten Ägyptens lernen. Anschließend können sie im Café Carlo den Abend mit einem thematisch abgestimmten Drei-Gänge-Menü ausklingen lassen. Los geht es um 18.30 Uhr. Der Eintritt kostet regulär 69 Euro. Heute Abend haben sie die Gelegenheit, die Rock'n'Roll-Band Bubblin' Bee live zu sehen. Die Band zeichnet sich durch ihre Leidenschaft, Spielfreude und ihre Bühnenroutine aus. Bubblin' Bee spielt heute in der Bischofsmühle in Hildesheim. Einlass ist um 19.30 Uhr und die Rock'n'Roll-Band klingt etwa so. Und Eintritt kostet vor Ort 18 Euro. Unser nächster Tipp führt uns nach Psyllium. Dort laden die Streptokokken dazu ein, ihnen auf eine besondere Reise durch die sogenannten psychischen Straßenkämpfe des Alltags zu folgen. Die Medizin-Comedy-Show möchte die Besucher auf eine Reise ins Resilienz-Trainingslager nehmen. Dort erwartet die Zuschauenden eine unterhaltsame Mischung aus Musik, Comedy und Seitenhieben des Lebens. Einlass ist um 19.30 Uhr an der Schäferscheune Psyllium in der Parkstraße 9. Karten können Sie sich unter www.streptokokken.de reservieren. Das waren die Veranstaltungstipps für heute. Die für Samstag und Sonntag gibt es demnächst.
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1: Mit Henry Schnur. Der Gospel Voices Hildesheim e.V. lädt am Samstag, den 26.09. um 19.30 Uhr zu einem Konzertabend voller Klang, Emotion und musikalischer Vielfalt in der Klosterkirche Schellerten bzw. Ottbergen ein. Der Gospelchor möchte mit einem abwechslungsreichen Programm aus Gospels, modernen Songs und Balladen mitreißen. Der Einlass ist ab 19 Uhr und der Eintritt frei. Felderhopping durchs Leinebergland. So heißt die Tour, die das Theaterkollektiv Fräulein Wunder AG gemeinsam mit dem Kulturkreis Gronau am Samstag von 14 bis 19 Uhr veranstaltet. Die Teilnehmenden werden dazu angehalten, sich den Boden unter ihren Füßen näher anzuschauen. An unterschiedlichen Stationen werden künstlerische Bodenerkundungen mit Fachwissen kombiniert und persönliche Geschichten und Gespräche laden zum Austausch ein. Der Startpunkt ist die freistehende Scheune am Ortseingang von Betteln Richtung Hayersum. Zwischen den einzelnen Stationen sind die Teilnehmenden mit eigenen Fahrzeugen unterwegs. Bei Bedarf werden Fahrgemeinschaften vermittelt, die Teilnahme ist kostenlos und um Anmeldung wird gebeten. Weitere Informationen finden Sie unter fräuleinwunderag.net. Am Sonntag startet dann der 7. Bartner Herbstmarkt auf dem historischen Gutshofgelände. Der Eintritt ist frei. Offen ist der Markt von 10 bis 17 Uhr und das Rahmenprogramm wird von lokalen Vereinen und Musikgruppen gemacht. Abgesehen davon können Kunst und Produkte von regionalen Erzeugern gekauft werden. Kinder können malen, basteln, Bogen schießen und eine Rallye machen. Oder sich die verschiedenen Tiere angucken. Es gibt Kaninchen, Gänse, Hühner und Schweine. Der Bartner Herbstmarkt von 10 bis 17 Uhr auf dem Gutshofgelände. Um 11 Uhr am Sonntag ist die Vernissage zur Ausstellung Let's Make the World a Better Place im Kunsthaus Nordstem. Der aus Dakar stammende Künstler Lune Ndiaye zeigt seine abstrakten Werke, die aus traditioneller Sandmalerei, aber auch Mischtechniken mit Acryl und afrikanischen Stoffen bestehen. Die Vernissage wird musikalisch von Marvin Corton auf der Handpan begleitet. Die Ausstellung wiederum geht dann vom 27. September bis zum 25. Oktober. Um 16 Uhr gibt der Fachbereich Streicher der Musikschule Hildesheim ein Konzert. Das Konzert findet im Konzertsaal der Musikschule selber statt. Der Eintritt ist frei. Das waren die Veranstaltungstipps fürs Wochenende. Weitere finden Sie auf stadtmagazin-public.de.
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Das war ja schon wieder. Der Mittag bei Radio Tonkuhle geht jetzt zu Ende und es wird Zeit für mich, mich von Ihnen zu verabschieden. Mein Name ist Sabine Kuse und ich wünsche noch ein schönes Wochenende.

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1: Um 13 Uhr mit Benjamin Kirsch. Der Bundestag stimmt heute über den neuen Tankrabatt ab. Von Anfang Oktober bis Ende Dezember sollen die Steuern pro Liter Benzin unter Diesel um 17 Cent sinken. Aus der NDR Nachrichtenredaktion Christoph Johansen.
2: So niedrig wie vor Ausbruch des Iran-Krieges werden die Spritpreise allerdings auch dann nicht sein. Ende Februar kostete der Liter E10 laut ADAC im Durchschnitt 1,78 Euro, der Liter Diesel 1,75 Euro. Außerdem ist unklar, ob die Mineralölkonzerne den Rabatt komplett an die Verbraucher weitergeben. Falls ja, dürfte der durchschnittliche Fahrer eines Verbrennerautos in den kommenden 3 Monaten grob gerechnet 32 bis 36 Euro sparen.
1: Bundesfinanzminister Klingbeil von der SPD hat im Bundestag für die sogenannte Frühstartrente geworben. Kinder ab 6 Jahren, die 2020 oder später geboren wurden, würden bis zur Volljährigkeit 10 Euro monatlich vom Staat für die Altersvorsorge bekommen. Junge Menschen könnten so ein eigenes Vermögen aufbauen, so Klingbeil.
3: Alleine aus der staatlichen Förderung kann bis zum Renteneintritt ein Beitrag von 53.000 Euro entstehen. Wenn jetzt sogar noch die Eltern oder die Großeltern jeden Monat 20 Euro dazugeben, dann wird es nach unseren Schätzungen bis zum Renteneintritt eine Summe von 160.000 Euro sein, die dort zusammenkommt.
1: Im Fall, dass Eltern kein Depot für ihr Kind eröffneten, wolle der Staat das Geld automatisch anlegen, so der Finanzminister. Beschlossen hat der Bundestag heute Vormittag eine Reform der Schuldnerberatungsdienste. Diese Stellen sollen künftig Gebühren erheben können, allerdings nur in einem begrenzten Rahmen. Sozialverbände kritisieren die Änderungen. Auch ein neues Polizeigesetz ist verabschiedet worden. Im Kampf gegen Schwerkriminelle und Cyberangriffe soll die Bundespolizei eine Reihe neuer Befugnisse bekommen, unter anderem mit eigenen Drohnen. So viele Haushalte wie noch nie haben im vergangenen Jahr Wohngeld bekommen. Das berichtet das Statistische Bundesamt. Das Wohngeld ist außerdem gestiegen, weil unter anderem die Mietpreise höher geworden sind. Aus Wiesbaden, Roman Warschauer.
4: 1,3 Millionen Haushalte haben im vergangenen Jahr Wohngeld bezogen. Das waren gut 7% oder 90.000 Haushalte mehr als noch ein Jahr zuvor. Durchschnittlich bekam jeder Haushalt 296 Euro im Monat. Das machte für den Staat Ausgaben von insgesamt fast 5 Milliarden Euro aus, nach rund 4,7 Milliarden im Vorjahr. Die Mehrheit der Wohngeldempfänger waren Rentnerinnen und Rentner, meist alleinstehend. Danach folgten Haushalte mit Kindern unter 25 Jahren. Den höchsten Anteil an Haushalten, die Wohngeld erhalten, gab es in Mecklenburg-Vorpommern, den geringsten in Bayern.
1: Volkswagen muss fast 900.000 Autos in Deutschland wegen Problemen mit der Lenkung zurückrufen. Auch die Tochter Audi ist betroffen. Weltweit könnte es um insgesamt 2,9 Millionen Wagen gehen. Wo der Fehler liegt, erklärt Oliver Jürgens in Hannover.
5: Laut Volkswagen geht es um eine Schraube, mit der das Lenkgetriebe befestigt ist. Das Kraftfahrtbundesamt weist darauf hin, dass die Lenkung ausfallen könnte, wenn die Schraube abreißt. Das Problem ist nach Angaben von VW bei internen Qualitätsüberprüfungen aufgefallen. Die betroffenen Fahrzeuge würden vorsorglich zurückgerufen. Die Halter werden angeschrieben. Betroffen sind verschiedene Modelle, der Golf, aber auch der Golf-Variant, Tiguan, Touran und Caddy sowie der Audi Q3.
1: Deutsche und österreichische Behörden sind technisch gegen Cyberkriminelle vorgegangen. Sie haben in den vergangenen 3 Monaten über 9.000 Telefonnummern abgeschaltet. Diese Nummern wurden offenbar für Betrugsmaschen genutzt. Von der Aktion haben heute mehrere Ermittlungsbehörden gemeinsam berichtet. Wer hinter den Betrugsmaschen steckt, wissen die Ermittler noch nicht. Mobilfunkunternehmen müssen jetzt Registrierungsprozesse anpassen, damit es künftig seltener zu Telefonbetrug kommt. Der frühere Kapitän von Fußball-Bundesligist Hamburger SV, Peter Nogli, ist tot. Wie der Verein mitteilte, starb er im Alter von 79 Jahren an den Folgen einer schweren Krankheit. Nogli gewann mit dem HSV in den 1970er Jahren je einmal die Deutsche Meisterschaft, den DFB-Pokal und den Europapokal der Pokalsieger. Insgesamt trug er in mehr als 400 Pflichtspielen das Trikot der Hamburger. Das waren die Nachrichten. Das Wetter in Norddeutschland, mal Sonne, mal Wolken, regional länger sonnig. Im Osten mehr Wolken, aber meist trocken, maximal 16 bis 21 Grad. Morgen wechselnd bewölkt, gebietsweise Regen. Im Süden meistens trocken, maximal 17 bis 23 Grad. Am Sonntag ein Mix aus Sonne und Wolken bei 18 bis 25 Grad und am Montag ist es wechselhaft. Temperaturen 18 bis 27 Grad. Es ist jetzt 13.05 Uhr.
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6: mit Sabine Kuse. Ein 14-Jähriger ist gestern mit einem E-Scooter vor der Polizei geflüchtet. Dies geschah in Garmisen, wo der Jugendliche so versucht habe, sich einer Kontrolle zu entziehen. In der Straße Weizenstieg traf er bei der Verfolgungsfahrt auf eine Personengruppe mit einem berittenen Pony, wobei er fast mit einem Passanten kollidierte, der versuchte, ihn an der Weiterfahrt zu hindern. Der 14-Jährige wurde schließlich ermittelt und gegen ihn ein Strafverfahren wegen verbotenen Kraftfahrzeugrennens eingeleitet. Diesen Sonntag finden in der Region Hildesheim Stichwahlen zur Kommunalwahl statt. Neben einem künftigen Landrat werden in 8 Städten und Gemeinden deren Bürgermeister oder Bürgermeisterin gewählt. Für das Amt des Landrats kandidieren Amtsinhaber Bernd Lünack von der SPD und sein parteiloser Herausforderer Christopher Gideon. Lünack hatte im ersten Wahlgang rund 46% der Stimmen bekommen und Gideon etwa 35%. In Alfeld bleiben das Bürgeramt und das Gewerbeamt am kommenden Montag geschlossen. Die Stadt teilt mit, dass an diesem Tag die Nachbereitung des Stichwahlsonntags vorgenommen wird. Die städtische Telefonzentrale sei am Montag von 9 bis 12 Uhr erreichbar.
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1: Um 14 Uhr mit Benjamin Kirsch. Der Bundestag hat den neuen Tankrabatt beschlossen. Jetzt muss noch der Bundesrat zustimmen. Die Neuregelung soll ab dem 1. Oktober gelten. Aus der NDR-Nachrichtenredaktion Christoph Johansen.
2: Vorgesehen ist, dass die Steuern auf Benzin und Diesel um 17 Cent pro Liter sinken, und zwar bis Ende Dezember. So niedrig wie vor Ausbruch des Iran-Krieges werden die Spritpreise allerdings auch dann nicht sein. Ende Februar kostete der Liter E10 laut ADAC im Durchschnitt 1,78 Euro, der Liter Diesel 1,75 Euro. Außerdem ist unklar, ob die Mineralölkonzerne den Rabatt komplett an die Verbraucher weitergeben. Falls ja, dürfte der durchschnittliche Fahrer eines Verbrennerautos in den kommenden 3 Monaten grob gerechnet 32 bis 36 Euro sparen.
1: Der Bundesrat hat den Gesetzentwurf der Bundesregierung für das antraglose Kindergeld beschlossen. Im Regelfall soll das Geld künftig automatisch nach der Geburt eines Kindes an die Eltern ausbezahlt werden. Es soll im kommenden Jahr in 2 Schritten eingeführt werden. Zunächst wird es für jedes weitere Kind von Eltern, die bereits mindestens ein älteres Kind haben, automatisch ausgezahlt. In einer zweiten Stufe soll auch für erste Kinder das Kindergeld antragslos gezahlt werden. Der Iran hat den USA einen Vorschlag zur Öffnung der Straße von Hormus unterbreitet. Wenn bestimmte Bedingungen Teherans erfüllt seien, könne die Meerenge binnen 7 Tagen geöffnet werden, sagte Außenminister Araghchi dem Guardian, der New York Times und anderen internationalen Medien. Zu den iranischen Bedingungen zählte er unter anderem das Ende der US-Ölsanktionen und das Ende aller Kampfhandlungen in der Region, auch im Jemen und im Libanon. Araghchi hatte vorher am Rande der UN-Vollversammlung mit Vertretern der US-Regierung gesprochen. Das Kraftfahrtbundesamt warnt, dass bei bestimmten Autos von VW die Lenkung ausfallen könnte. Volkswagen und Audi rufen deshalb allein in Deutschland 900.000 Fahrzeuge zurück. Was genau das Problem ist, erklärt Simone Kienzle aus der NDR-Nachrichtenredaktion.
3: Es geht um eine einzelne Schraube, mit der das Lenkgetriebe befestigt ist. Laut dem Kraftfahrtbundesamt könnte sie durch Feuchtigkeit so stark rosten, dass sie bricht. Es empfiehlt deshalb, die Schraube kostenlos in einer Werkstatt austauschen zu lassen. Davon betroffen sind viele Autos, die schon älter sind. Bei VW die Modelle Tiguan, Touran, Golf und Golf-Variant sowie Caddy von 2013 bis Juli 2024. Dazu Audi Q3-Fahrzeuge zwischen 2017 und 2024.
1: Deutsche und österreichische Behörden sind technisch gegen Cyberkriminelle vorgegangen. Sie haben in den vergangenen 3 Monaten über 9000 Telefonnummern abgeschaltet. Diese Nummern wurden offenbar für Betrugsmaschen genutzt. Von der Aktion haben heute mehrere Ermittlungsbehörden gemeinsam berichtet. Wer hinter den Betrugsmaschen steckt, wissen die Ermittler noch nicht. Mobilfunkunternehmen müssen jetzt Registrierungsprozesse anpassen, damit es künftig seltener zu Telefonbetrug kommt. Der Pegelstand des Rhein ist erneut auf ein Rekordtief gefallen. Er sank an der für die Schifffahrt wichtigen Engstelle Kaub bei Koblenz auf 2 Zentimeter. Aus der ARD-Klimaredaktion Katharina Wilhelm.
4: Die Folgen des Niedrigwassers sind vor allem in Hessen und Rheinland falsch spürbar. Beispielsweise haben die Fähren Kaub im Mittelrheintal und die Fähre zwischen Trebur-Kornsand und Nierstein ihren Betrieb eingestellt. Viele Frachtschiffe können wegen des niedrigen Wasserstandes zudem nur noch mit reduzierter Ladung fahren. Ursache für das Niedrigwasser sind die seit Monaten ausbleibenden Niederschläge. Fachleute sehen auch einen Zusammenhang mit dem Klimawandel. Durch steigende Temperaturen verdunstet heute mehr Wasser, Böden trocknen stärker aus. Nach Angaben von Meteorologen ist in den kommenden Tagen kaum Regen zu erwarten. Erst Anfang oder Mitte Oktober könnte sich die Lage langsam etwas entspannen.
1: Der frühere Kapitän von Fußball-Bundesligist Hamburger SV, Peter Nogli, ist tot. Wie der Verein mitteilte, starb er im Alter von 79 Jahren an den Folgen einer schweren Krankheit. Nogli gewann mit dem HSV in den 1970er Jahren je einmal die deutsche Meisterschaft, den DFB-Pokal und den Europapokal der Pokalsieger. Insgesamt trug er in mehr als 400 Pflichtspielen das Trikot der Hamburger. Das waren die Nachrichten. Das Wetter in Norddeutschland, mal Sonne, mal Wolken, regional länger sonnig, im Osten mehr Wolken, aber meistens trocken, maximal 16 bis 21 Grad. Morgen wechselnd bewölkt, gebietsweise Regen, im Süden meist trocken, maximal 17 bis 23 Grad. Am Sonntag ein Mix aus Sonne und Wolken, 18 bis 25 Grad und am Montag wechselhaft 18 bis 27 Grad. Es ist jetzt 14.05 Uhr.
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4: mit Sabine Kuse. Ein 14-Jähriger ist gestern mit einem E-Scooter vor der Polizei geflüchtet. Dies geschah in Garmisen, wo der Jugendliche so versucht habe, sich einer Kontrolle zu entziehen. In der Straße Weizenstieg traf er bei der Verfolgungsfahrt auf eine Personengruppe mit einem berittenen Pony, wobei er fast mit einem Passanten kollidierte, der versuchte, ihn an der Weiterfahrt zu hindern. Der 14-Jährige wurde schließlich ermittelt und gegen ihn ein Strafverfahren wegen verbotenen Kraftfahrzeugrennens eingeleitet. Diesen Sonntag finden in der Region Hildesheim Stichwahlen zur Kommunalwahl statt. Neben einem künftigen Landrat werden in 8 Städten und Gemeinden deren Bürgermeister oder Bürgermeisterin gewählt. Für das Amt des Landrats kandidieren Amtsinhaber Bernd Lünack von der SPD und sein parteiloser Herausforderer Christopher Gideon. Lünack hatte im ersten Wahlgang rund 46% der Stimmen bekommen und Gideon etwa 35%. In Alfeld bleiben das Bürgeramt und das Gewerbeamt am kommenden Montag geschlossen. Die Stadt teilt mit, dass an diesem Tag die Nachbereitung des Stichwahlsonntags vorgenommen wird. Die städtische Telefonzentrale sei am Montag von 9 bis 12 Uhr erreichbar.
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1: Um 15 Uhr mit Tarek Yusbaschi. Der Bundestag hat den neuen Tankrabatt beschlossen. Jetzt muss noch der Bundesrat zustimmen. Die Neuregelung soll ab dem 1. Oktober gelten. Aus der NDR-Nachrichtenredaktion Christoph Johansen.
2: Vorgesehen ist, dass die Steuern auf Benzin und Diesel um 17 Cent pro Liter sinken, und zwar bis Ende Dezember. So niedrig wie vor Ausbruch des Iran-Krieges werden die Spritpreise allerdings auch dann nicht sein. Ende Februar kostete der Liter E10 laut ADAC im Durchschnitt 1,78 Euro, der Liter Diesel 1,75 Euro. Außerdem ist unklar, ob die Mineralölkonzerne den Rabatt komplett an die Verbraucher weitergeben. Falls ja, dürfte der durchschnittliche Fahrer eines Verbrennerautos in den kommenden 3 Monaten grob gerechnet 32 bis 36 Euro sparen.
1: Der Bundesrat hat den Gesetzentwurf der Bundesregierung für das antragslose Kindergeld beschlossen. Im Regelfall soll das Geld künftig automatisch nach der Geburt eines Kindes an die Eltern ausbezahlt werden. Es soll im kommenden Jahr in 2 Schritten eingeführt werden. Zunächst wird es für jedes weitere Kind von Eltern, die bereits mindestens ein älteres Kind haben, automatisch ausgezahlt. In einer 2. Stufe soll auch für erste Kinder das Kindergeld antragslos gezahlt werden. Das Kraftfahrtbundesamt warnt, dass bei bestimmten Autos von VW die Lenkung ausfallen könnte. Volkswagen und Audi rufen deshalb allein in Deutschland 900.000 Fahrzeuge zurück. Was genau das Problem ist, erklärt Simone Kienzler aus der NDR-Nachrichtenredaktion.
3: Es geht um eine einzelne Schraube, mit der das Lenkgetriebe befestigt ist. Laut dem Kraftfahrtbundesamt könnte sie durch Feuchtigkeit so stark rosten, dass sie bricht. Es empfiehlt deshalb, die Schraube kostenlos in einer Werkstatt austauschen zu lassen. Davon betroffen sind viele Autos, die schon älter sind. Bei VW die Modelle Tiguan, Touran, Golf und Golf-Variant sowie Caddy von 2013 bis Juli 2024. Dazu Audi Q3-Fahrzeuge zwischen 2017 und 2024.
1: Nach der Wahl in Berlin kommt die Linke am Nachmittag zu einem außerordentlichen Landesparteitag zusammen, um über eine mögliche Regierungsbildung zu entscheiden. Spitzenkandidatin Eralp strebt Sondierungsgespräche mit Grünen und SPD an. Die Linke hatte die Wahl mit deutlichem Vorsprung gewonnen. Rechnerisch hätten im neuen Abgeordnetenhaus auch CDU, Grüne und SPD eine Mehrheit. Der Landesverband hat Antisemitismusvorwürfe noch einmal zurückgewiesen. SPD und Grüne in der Hauptstadt sind grundsätzlich bereit, mit der Linken eine Regierung zu bilden. So viele Haushalte wie noch nie haben im vergangenen Jahr Wohngeld bekommen, das berichtet das Statistische Bundesamt. Das Wohngeld ist außerdem gestiegen, weil unter anderem die Mietpreise höher geworden sind. Aus Wiesbaden, Roman Warschauer.
4: 1,3 Millionen Haushalte haben im vergangenen Jahr Wohngeld bezogen. Das waren gut 7% oder 90.000 Haushalte mehr als noch ein Jahr zuvor. Durchschnittlich bekam jeder Haushalt 296 Euro im Monat. Das machte für den Staat Ausgaben von insgesamt fast 5 Milliarden Euro aus, nach rund 4,7 Milliarden im Vorjahr. Die Mehrheit der Wohngeldempfänger waren Rentnerinnen und Rentner, meist alleinstehend. Danach folgten Haushalte mit Kindern unter 25 Jahren.
1: Nach der Ukraine hat auch Russland Gespräche über ein mögliches Dreiertreffen mit den USA bestätigt. Kreml-Sprecher Peskow reagierte auf einen entsprechenden Vorschlag aus Washington. Vorher hatte der ukrainische Präsident Selenskyj die Vereinigten Arabischen Emirate als Ort für ein Dreiertreffen vorgeschlagen. Alle Parteien sollten ernsthaft über Wege zur Beendigung des 4,5-jährigen Konflikts beraten, sagte Selenskyj vor Journalisten. Er warte jetzt auf einen Terminvorschlag. Der frühere Kapitän von Fußball-Bundesligist Hamburger SV, Peter Nogli, ist tot. Wie der Verein mitteilte, starb er im Alter von 79 Jahren an den Folgen einer schweren Krankheit. Nogli gewann mit dem HSV in den 1970er Jahren je einmal die deutsche Meisterschaft, den DFB-Pokal und den Europapokal der Pokalsieger. Insgesamt trug er in mehr als 400 Pflichtspielen das Trikot der Hamburger. Das waren die Nachrichten. Das Wetter in Norddeutschland. Mal Sonne, mal Wolken, regional länger sonnig. Im Osten mehr Wolken, aber meist trocken, bei maximal 16 bis 21 Grad. Nachts kaum Wolken oder klar, später im Nordwesten wolkig und vereinzelt Regen, minimal 14 bis 3 Grad. Morgen wechselnd bewölkt, gebietsweise Regen, im Süden meist trocken, maximal 17 bis 23 Grad. und am Sonntag ein Mix aus Sonne und Wolken bei 18 bis 25 Grad, am Montag dann wechselhaft bei 18 bis 27 Grad. Es ist 15.05 Uhr.
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5: mit Sabine Kuse. Ein 14-Jähriger ist gestern mit einem E-Scooter vor der Polizei geflüchtet. Dies geschah in Garmisen, wo der Jugendliche so versucht habe, sich einer Kontrolle zu entziehen. In der Straße Weizenstieg traf er bei der Verfolgungsfahrt auf eine Personengruppe mit einem berittenen Pony, wobei er fast mit einem Passanten kollidierte, der versuchte, ihn an der Weiterfahrt zu hindern. Der 14-Jährige wurde schließlich ermittelt und gegen ihn ein Strafverfahren wegen verbotenen Kraftfahrzeugrennens eingeleitet. Diesen Sonntag finden in der Region Hildesheim Stichwahlen zur Kommunalwahl statt. Neben einem künftigen Landrat werden in 8 Städten und Gemeinden deren Bürgermeister oder Bürgermeisterin gewählt. Für das Amt des Landrats kandidieren Amtsinhaber Bernd Lünack von der SPD und sein parteiloser Herausforderer Christopher Gideon. Lünack hatte im ersten Wahlgang rund 46% der Stimmen bekommen und Gideon etwa 35%. In Alfeld bleiben das Bürgeramt und das Gewerbeamt am kommenden Montag geschlossen. Die Stadt teilt mit, dass an diesem Tag die Nachbereitung des Stichwahlsonntags vorgenommen wird. Die städtische Telefonzentrale sei am Montag von 9 bis 12 Uhr erreichbar.
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14: Das läuft immer am vierten Freitag im Monat. Es ist auf dem Weg nochmal tatsächlich in sommerliche Gefilde, wenn man sich so anschaut, wie das Wetter wird die nächsten Tage. Passend, um über ein Genre zu reden, das jetzt vielleicht mit Sonnenschein und warmen Temperaturen nicht unbedingt so in Einklang zu bringen ist. Es sei denn, es geht um den Film Midsommar. Aber wir werden etwas später uns, weil ja Oktober ansteht, weil ja Halloween ansteht, in etwas grusige Filmgefilde wagen. Wir, das sind Alexander Polikowski,
15: Maximilian Jan Pöhler
16: und Paul Speck.
14: Redaktion verantwortlich für diese jetzt ungefähr 53 Minuten, die jetzt noch übrig bleiben von dieser Stunde. Ansonsten gibt es das reguläre Pro-Film-Programm, sprich wir stellen vor, was sonst halt im kommenden Monat auf uns wartet, im Kino, im Heimkino und ja, das ist auch nicht nur Horror.
17: Ich glaube, Sie verstehen nicht, was hier passiert, Sir.
18: Was war das gerade?
17: Tut mir leid, Sir.
19: Ich weiß mit Sicherheit, was da los ist, weil ich die ganze Sache bezahle. Ich bezahle deine verschissene 90% ungarische Gänsedown-Winterjacke. Ich bezahle dein Gehalt.
20: Du willst sie dicht machen?
19: Also, sag es!
21: Mr. President, wir sind einer Katastrophe dieses Ausmaßes völlig schutzlos ausgeliefert.
22: Was ist unser Worst-Case-Szenario?
21: 18 Billionen Dollar.
23: Da wäre noch der Atommüll.
15: Man muss schon relativ tief graben, wenn man Tom Cruise in einer humoristischen Rolle in den letzten Jahren haben möchte. Ohoho. Nicht mehr lange, denn mit Digger kommt er jetzt in die Kinos am 1.10.
14: Ja, genau, der berühmte Song von Das Bo, beziehungsweise jetzt hier Jan Delay, wird verfilmt mit Tom Cruise als Jan Delay. Nein, tatsächlich nicht. Aber völlig richtig, schönes Wortspiel auch. Und wir haben gerade so noch vor der Sendung ein bisschen diskutiert. Ich glaube, das letzte Mal, dass Tom Cruise halt optisch und akustisch so in so grotesken Bereichen unterwegs gewesen ist, muss bei Tropic Thunder gewesen sein. Der war auch schon wieder wahrscheinlich wieder 20 Jahre her, so gefühlt.
15: Nee, locker. Mhm. Also gefühlt.
14: So 2007 hätte ich jetzt gesagt. Aber der kam so kurz nach, wir haben so mit dem ersten Iron Man Film irgendwie raus. Ja, und da kommt das hin. Worum geht's? Sonst kann ich das auch
15: hören. Worum geht's, ja. ich denke, also das Schöne ist ja, die Trailer sagen relativ wenig aus über den Film, machen irgendwie Lust auf die Ästhetik, auf das leicht Verschrobene, auf das Experimentelle, aber sagen wenig zur Story. Heißt du mehr?
14: Tatsächlich ist der zweite Trailer recht freigebig mit Infos. Also im Prinzip ist Tom Cruise ein reiches Arschloch, der halt aber irgendwie eine Felsspalte droht eine gewaltige Naturkatastrophe vorher zu über die Menschheit zu bringen, wegen halt irgendwelcher Ölbohrarbeiten oder sowas, was er da gemacht hat. Und jetzt kommt da der Präsident, gespielt von John Goodman, der da irgendwie schon geriatrischen Weirdo irgendwie spielt. Und sagt, ja, jetzt, du hast uns in die Scheiße reingegraben, jetzt buddel uns auch wieder raus. Und jetzt muss Tom Cruise das Ganze irgendwie fixen. Neben anderen noch Leuten, die man kennt, wie Sandra Hüller. Mal wieder Sandra Mal Hüller. Wieder. Unvermeidlich, was aber schön ist mittlerweile, freut mich sehr. Außerdem ist Riz Ahmed dabei, Jesse Plemons, Michael Stuhlbarg. Durchaus mal so ein paar Charakterköpfe, die ich persönlich auch immer wieder gerne sehe.
8: Und Alejandro Iñárritu auf dem Regiestuhl.
14: Für diejenigen, bei denen da gerade nichts klingelt, Paul, sag mal kurz, warum man da hellhörig werden sollte.
8: Er hat unter anderem Birdman gedreht und The Revenant in den letzten Jahren. Ganz tolle, handwerklich einzigartig toll gemachte Filme. Ein Regisseur, bei dem man auf jeden Fall hellhörig werden sollte.
14: Ja, Birdman ging ja auch schon so in eine bisschen satirisch skurrile Richtung. Rein von dem, was man jetzt im zweiten Trailer sieht, drehte das auf 11, was jetzt Digger betrifft. Die ersten Reaktionen gibt es bereits, fallen ein bisschen gemischt aus, aber ich glaube, das ist auch generell bei Iñárritu-Filmen. Also ich zum Beispiel fand The Revenant auch genauso beeindruckend, wie ihn alle gefunden haben, aber trotzdem dachte ich mir so, muss DiCaprio jetzt wirklich dafür einen Oscar kriegen? Also vielleicht war es auch irgendwie der Hype.
15: Es war ein bisschen ein Ehren-Oscar, oder?
14: Es war so ein bisschen eher so, jetzt kann man ihm langsam mal, der arme Kerl. Er hat sich jetzt in dieses Pferd reingelegt, jetzt geben wir auch mal einen Oscar dafür.
15: Ja, also ich erwarte einfach sehr handwerkliche Regie, ich erwarte lange Kameratakes und einen ganz tollen Einsatz von Licht und Musik.
14: Und wahrscheinlich wird es nicht mit einem Oscar für Tom Cruise klappen, aber ich könnte mir vorstellen, dass zumindest eine Nominierung bei sowas drin ist.
8: Ich bin auf die Sprünge, hat er schon einen Ehren-Oscar bekommen? Ja, ne?
14: Steht
8: da nur zur Auswahl noch?
14: Beim Aussprechen war ich auch gerade, hat er schon. So, wer guckt schneller online nach? Edition, also viermal nominiert bei den Oscars, aber ich glaube noch nie mit irgendwas ausgezeichnet. Das kommt bestimmt noch.
8: Okay, ich hatte seinen Namen in Verbindung mit dem Ehren-Oscar gesehen, aber ich will jetzt auch nichts Falsches sagen.
15: Tom Cruise hat im November 2025 bei den 16. Governor Awards in Los Angeles einen Academy Honorary Award, den Ehren-Oscar für sein Lebenswerk und seinen großen Beitrag zur Filmkunst erhalten.
14: Was Max sagt. Auf den muss man auch gar nicht lange warten. Am 1.10. kommt Digger raus mit prominenten Namen vor und hinter der Kamera. Und zumindest vielleicht für Animationsfans ebenfalls bekannte Namen stecken hinter diesem Film hier.
9: Bist du so ein cooler Werwolfhund? Verwandelst du dich bei Vollmond oder wann du willst?
10: Das ist Privatsache, okay? Tut mir leid, ich kann's nicht kontrollieren. Das hier kommt euch vielleicht wie das Paradies vor.
9: Alter, wie cool ist das denn?
10: Aber für Sterbliche ist es gefährlich.
9: Ihr hättet nicht in meine Welt kommen dürfen.
10: Sie ist ein Erinnerungsdämon. Je länger ihr hier seid, desto mehr nimmt sie von euch.
9: Wir würden alles vergessen? Sogar einander?
14: Ich erinnere mich, dass ich einer guten Freundin von mir den Film Der gestiefelte Kater 2 gezeigt habe. Der kam auch vor ein paar Jahren raus und die Initialreaktion bei allen waren, glaube ich, hä, wieso braucht man jetzt Der gestiefelte Kater 2? Dann gab es so die ersten Reaktionen auf den Trailer. Oh, schon ganz cooler Animationsstil. Dann haben wir den Film gesehen und war so, wieso ist denn das so verdammt gut? Und ich weiß noch, wo ich dann irgendwie dann zu meinte, ja, ich weiß, der hat einen relativ hohen Bodycount für einen Kinderfilm. So, ein Kinderfilm sollte gar keinen Bodycount haben. Wieso sterben so viele Leute hier?
15: Wie hoch ist der Bodycount?
14: Also allein schon dieses dreckige Dutzend von irgendwie Backleuten, die dann halt wirklich links und rechts in deinen Szenen irgendwie weggekillt werden. Das ist schon, also sterben schon einige. Und ich meine, wenn man sich den Antagonisten anschaut, tödlicher wird es ja auch eigentlich nicht mehr als in dem Film.
15: Wer ist der Antagonist? Ich habe den Film nie gesehen.
14: What?
8: Ja. Das ist der Tod, gesprochen von Wagner Moura.
15: Ah, danke.
14: Das ist eigentlich ein Plot-Twist, aber ist auch nicht so schlimm.
8: Ach, echt? Oh, sorry, das wäre offensichtlich.
14: Also ist es auch relativ, der Film macht da auch dann so ein bisschen, aber der Film macht zumindest so einen kleinen Plot-Twist draus. Aber ohne Witz, der ist besser, als er jedes Recht hat zu sein.
15: Okay, also gestiefelte Kater.
14: Ja,
15: Teil 2.
14: Ja, Teil 2. Und das Gute ist, du kannst, so wie ich, den ersten Teil komplett ignorieren. Ich habe den ersten nie gesehen. Aber nachdem ich halt nur Gutes vom zweiten gehört habe, also ja, funktioniert. funktioniert. Er ist auch wahrscheinlich viel besser, als ohne den ersten gesehen zu haben. Er wird wahrscheinlich auch 100-mal besser sein als der erste.
15: Aber was hat das nun mit dem Film, der auch am 1.10. erscheint, zu tun?
14: Der Regisseur dahinter, beziehungsweise ich glaube, es ist ein Regie-Duo, die sind auch jetzt verantwortlich für Forgotten Island und haben so diesen wieder etwas expressiveren Stil rübergeholt. Generell ist alles so ein bisschen inspiriert von dem Stil von den Spider-Verse-Filmen. Bei Gestiefelte Karte ging das mehr so auch in Richtung von Aquarellmalerei bzw. Wachsmal. Also da waren so gewisse Einflüsse drin. Und hier haben wir das plus Spider-Verse plus ein bisschen K-Pop Demon Hunters, fand ich so, gerade was so die Mimik der Figuren betrifft. Zwei Schwestern, die sich verabschieden müssen, weil die eine halt ganz, ganz weit wegzieht in einem magischen Paralleluniversum, in dem aber auch halt böse Fantasy-Gestalten ihr Unwesen treiben. Weshalb der Film schon für kleinere, wie ich mehrfach gelesen habe, nicht zu empfehlen ist. Da ist diese eine tatsächliche Sagengestalt aus der Filipino-Mythologie gibt, wow, die, also das ist eigentlich die Art von Vampir, der halt schlafenden Frauen die Föten aus dem Bauch leckt. Das haben sie nicht im Film drin, aber dass sie sich quasi ihren Oberkörper komplett abtrennen kann vom Unterkörper und dann also zwei separierte Körperteile auf Jagd gehen, das ist auch halt drin und soll auch ein bisschen creepy sein. Ich persönlich freue mich darauf.
15: Ja, das klingt ja super. Wir graben tief in die Vampir-Mythologie, damit nicht immer dabei.
8: Wir sollten vielleicht noch sicherheitshalber erwähnen, dass der Film tatsächlich eine FSK 12 bekommen hat.
14: Also, oh krass.
8: Ich war auch überrascht. Also das sieht man ja bei DreamWorks ja doch, ich weiß gar nicht, gab es das schon mal bestimmt, aber ist ja doch nicht wirklich die Regel. Also da vielleicht als kleiner Hinweis am Rande. Da muss dann schon ein Elternteil mit, wenn es noch nicht 12
14: erreicht wurde. Und gerade bei Animationsfilmen sind die ja doch dann ein bisschen, ja, winken wir doch mal meine FSK 6 im Prinzip durch. Ist ja nur ein Animationsfilm.
15: Ja. Fantasy-Gewalt und so weiter.
14: Genau. Also Gestiefelte Kater ist ab 6, aber hat auch dann teilweise mit, wo ich mir denke, das ist jetzt schon an zum Beispiel sehr realistische Schilderung einer Panikattacke, ist nach dem Motto und für Kids auch vielleicht generell alles ein bisschen zu düster zum Teil. Genau, ich bin gespannt, ob da wieder ein ähnlicher Erfolg anklingt. Ich hatte kürzlich von einem eingestampften Pixar-Film irgendwie erfahren, der eine vergleichbare Story erzählt, ob das jetzt irgendwie daraus erwachsen ist oder ob sie gedacht haben, oh ja, wenn die es nicht machen, machen wir das. Aber zumindest ist Forgotten Island ebenfalls ab dem 1. Oktober in den Kinos zu sehen. Und Horror etwas anderer Art, den gibt's auch noch.
2: Ich wollte rausfinden, wer meine Freundin radikalisiert hat.
3: Und?
2: Wir waren es. Facebook will, dass sie so lange wie möglich auf der Seite bleiben. Und vor 2 Jahren wurde der Algorithmus geändert.
16: Warte. Marc, wir wollen gegen Hassreden vorgehen. Und du willst sie noch anfachen und auf die Spitze treiben?
20: Ende der Diskussion.
14: Dass ein Facebook-Film so erfolgreich wird und so gute Kritiken einfährt, hat sich wahrscheinlich damals keiner bei The Social Network gedacht. Aber hey, David Fincher, der Mann hinter 7 oder Fight Club oder Zodiac auf dem Regiestuhl, der kann halt schon was, genau wie auch halt wieder darstellen im Cast, unter anderem halt Andrew Garfield und Jesse Eisenberg. Was jetzt den quasi Nachfolger, was man auch am Titel merkt, The Social Reckoning betrifft, die mussten leider auf David Fincher verzichten. Aber Aaron Sorkin, der Mann, der damals ja auch, ich glaube, Oscar-prämiert wurde,
8: hat ihn bekommen, genau,
14: fürs Drehbuch zum ersten Teil, der durfte sich jetzt aber selber an der Regie versuchen. Meistens ist das dann immer noch gut genug, weil die Drehbuchautoren trotzdem immer oft genug irgendwie so mitkriegen, wie das am Set so passiert und sich ein paar Tipps abholen. Ich erfahre jetzt nicht so eine Fincher-mäßige Handschrift, freue mich aber allein schon, weil Jeremy Strong, den ich auch ganz, ganz toll fand als Trumps Mentor in The Apprentice, der schlüpft wieder in eine unangenehme, reale Person und wir haben jetzt gerade die deutsche Fassung des Trailers gehört, aber wie der die Stimme von Zuckerberg, den er spielt, den älteren Mark Zuckerberg, nicht halt den Teenie aus oder Studi aus Social Network, der kriegt so diese Manierismen und diese Stimme so enorm authentisch hin, das ist schon ein bisschen creepy. So wie Mark Zuckerberg ja auch ein bisschen creepy ist.
15: Der Echsenmensch.
14: Der Echsenmensch, genau.
15: Ich bin immer fasziniert davon, dass so dokumentarisch anmutende Filme einen so hohen Unterhaltungswert dann auch haben können, dass sie mehrere tausende Millionen Leute ins Kino locken wollen. Aber ich denke, gerade mit einem Thema, was ja aktueller denn je ist, dann kann das gar nicht schlecht werden. Ich bin gespannt. Also Social Network war super, aber ja auch ein bisschen biografisch anmutend. Und jetzt gehen wir ja ziemlich stark ins aktuelle Weltgeschehen rein.
14: Genau, 5 Jahre ist es her, da hat Frances Haugen ja als Facebook-Whistleblowerin halt so ein bisschen gesagt, wie die eigentlich diese ganzen Mechanismen hinter dem Algorithmus funktionieren und was für üble Auswirkungen das haben kann. Und genau das wird jetzt thematisiert, also im Rahmen eines, ich sag mal, typischen Journalisten-Thrillers, denke ich mal, mit halt so dem ganzen Personal auf beiden Seiten, dass er dann versucht, irgendwie dagegen oder mitzusteuern.
15: Und wenn man sich denkt, ja, wer nutzt denn heutzutage noch Facebook? Der Konzern ist ja weitaus größer und ich denke, dass da Algorithmen noch auch in anderen sozialen Netzwerken weitaus präsent sind.
14: Mhm. Meta. Da kann man vielleicht die Hoffnung verlieren, aber werden die Hauptfiguren sicherlich nicht in diesem Film machen. Wäre sonst auch ein Problem für sie.
1: Hast du es gesehen?
3: Was für eine Frage.
1: Was ist das?
4: Ja, jedenfalls keine uns bekannte Spezies.
3: Hol deine Ausrüstung. Auf drei gehen wir rein.
1: Okay.
3: 1, 2. Ich hab's gewusst, du Mistkerl.
14: Wir wären natürlich verlässlicher in so einer Situation und hätten uns wahrscheinlich gegenseitig in dieses Loch reingeworfen, aus dem dann doch ja irgendwie ein Alien, sind es Aliens? Das ist halt wirklich mal ein Trailer, der relativ offen lässt. Also irgendwo, ich glaube, es stürzt dann schon irgendwas ab vom Himmel. Mhm. Aber ich erwarte jetzt nicht Roland Emmerichs Independence Day 2 oder dergleichen. Nicht bei dem Regisseur und bei dem Herkunftsland.
15: Ich kann jemand den Namen aussprechen? Paul?
8: Der Regisseur von The Wailing ist das natürlich.
14: Es ist, ich muss es natürlich auch hier aufrufen. Das ist Na Hong Jin. Und The Wailing ist ein ganz wundervoller, starker koreanischer Horrorfilm. Und der hat generell auch, was so Genre-Kino betrifft, ich glaube, Chaser war auch von dem. Ja, das genau. Fand ich so ein richtig guter Serienkiller-Thriller. Auch sehr, sehr. Also, der liefert auch schon wirklich so im generell halt sehr. Das ist ein brettlastiges südkoreanisches Kino, auch immer gut Bretter ab.
15: Ja.
14: Und Hope hat nichts mit dem Wal zu tun, der auch tatsächlich im November nochmal ans TFN kommt.
15: Er hat sich das nicht ausgesucht.
14: Ja, genau. Ob irgendwas ins Meer geschoben wird, weiß ich nicht, aber zumindest läuft Hope ein von den Trailern her Science-Fiction-Action-Horror-Ding ein bisschen später an, am 8. Oktober. Ein bisschen irritiert war ich, dass ich gelesen habe, dass Alicia Vikander und Michael Fassbender, also ein berühmtes Power-Couple aus Hollywood und der auch als Darstellende beide sehr renommiert irgendwie mit dabei sind.
8: Also, ja, der Film soll wohl englisch- und koreanischsprachig sein. Ich weiß gar nicht, ob man die im Trailer schon gesehen hat.
14: Nee.
8: Ich glaube nicht, also ich bin mal gespannt. Also der Film soll ja auch sehr lang sein. Ich glaube, die Kinofassung ist ja schon 2,5 Stunden und bei der Cannes-Premiere war das ja, glaube ich, irgendwie 3 Stunden. Also der ist wohl nochmal kräftig umgeschnitten worden. Ja, also es könnte gut sein, dass wir also auch die Landesgrenzen von Südkorea verlassen und auch einen Ausflug in die USA machen.
15: Wie wir es ja auch schon bei Park Chan-wooks Stoker hatten, der auf einmal auch die südkoreanischen Gefilde verlassen hat und mit fast ausschließlich amerikanischen SchauspielerInnen gearbeitet hat. Mhm. Nicht einer seiner besten Filme, aber das muss ja für Hope nicht das Ende der Hoffnung bedeuten.
14: Badum. Genau, 8.10. und der Pressespiegel ist bislang doch ziemlich gut. Hoffen wir, dass wir eine möglichst lange Fassung bekommen. Und dass wir überhaupt eine Fassung von dem nächsten Film bekommen, freut Max direkt schon die Kampfesforce nach oben.
15: Jawohl.
5: Du warst der beste Kämpfer der Welt und dann bist du verschwunden. Was ist passiert?
24: Der Pfad, den ich beschreite, ist nicht der des Kampfes. Ich kämpfe nicht mehr.
5: Das ist echt das Dümmste, was ich je gehört habe. Dein Bruder Ken ist in Gefahr.
25: Hadouken!
26: Hadouken!
25: K.O. Fight!
15: Wir reden natürlich über den neuen Street Fighter Film und es darf auch mal im Kino einfach nur sinnlos Spaß machen. Und dieser Film hat das Potenzial dazu, wenn er nicht zu sehr ins Trashige abdriftet.
14: Wir leben schon in einer anderen Phase von Videospielverfilmungen, als das noch vor einigen Jahren der Fall gewesen ist. Also mittlerweile, gut, es gibt immer noch sowas wie Borderlands, aber alles in allem.
15: Oder Monster Hunter.
14: Ja, aber alles in allem, so mit Serien wie The Last of Us oder Fallout oder halt Filmen wie auch dem neuen Resident Evil Film, da geht es, glaube ich, langsam was. Man gibt sich vielleicht ein bisschen mehr Mühe. Und auch halt trashiges, buntes Prügelspektakel kann ja auch gut oder klug dumm gemacht sein.
15: Genau.
8: Ich habe gestern extra in Vorbereitung des Originals, also nicht das Original, aber die erste Verfilmung von 94 mal angeschaut. ist ein Erlebnis, sag ich mal.
14: Also, ja, mit Jean-Claude Van Damme und Kylie Minogue.
8: Und Raoul wow. Huya, der Lichtblick des Films. Also der als Bison ist der Hammer. Mhm. Jean-Claude Van Damme ist so super, weil er halt diesen Proto-Amerikaner mit seinem tollen belgischen Akzent spielt. Charakterdesign, was also bei Bison perfekt ist. Und da hast du halt so Blanka, der aussieht wie Klaus Kinski auf Steroid und grüner Haut. Mhm. Es ist total verrückter Film, aber hat Spaß gemacht auf jeden Fall.
14: Also ich hätte mir davon dem auch ein bisschen bessere Kampf. Also David Hein, ein guter Video-Essayist aus Deutschland, hat mal auch ein längeres Video darüber gemacht, warum auch zum Beispiel die Kämpfe auch gar nicht mal so geil sind, was dann auch halt so ein bisschen auch mit, Roy Julia war halt irgendwie sterbenskrank und sie haben halt erstmal irgendwie gefilmt, was ging, so nach dem Motto, und das ist dann doch oft einfach nur Ballerei oder so eine Pseudo-James-Bond-Geschichte. Wer tatsächlich besseren Street Fighter-Film sehen möchte, es gibt ein Anime, den man auch auf YouTube findet, der halt einfach nur eine Geschichte erzählt von einem Kampfturnier und halt Street Fightern und halt diesen bunten Charakteren. Ziemlich ernst allerdings ausfällt und ordentlich bekloppt, sollte aber die neue Verfilmung ausfallen. Und ey, mit irgendwelchen Dschungel-Mensch-Mutanten mit Blitzkräften, einem Diktator, der fliegen kann und hat Leuten die Feuerbälle schmeißen, ist das vielleicht auch nicht unbedingt die schlechteste Herangehensweise an diesen Film. Jason Momoa spielt Blanka, das Dschungelmonster, der ist auch irgendwie gerade überall mal wieder mit dabei. Mhm.
8: Generell, die Besetzung ist wirklich hochkarätig, also auch schon...
14: David Dastmalchian, so ein ewiger Nebendarsteller, halt als Bison. Also niemand, den ich in der Rolle eigentlich sehen würde, aber wird schon passen.
8: Ich bin auf den super gespannt, wie ich finde, vom Gesicht her und vom was da sonst für Rollen spielt, auch in Dune oder so, fand ich, passt der super. Mhm. Aber von der Statur ist er ja noch schmächtig. Also bin ich super gespannt, wie er im Film dann final in Erscheinung treten wird.
15: Ach, das ist der Schauspieler, den Denis Villeneuve auch wirklich in jedem Film ja fast dabei hat.
8: Ja, stimmt.
14: Genau.
15: Der ist in Dune, Blade Runner, in Prisoners auch.
14: In der Late Night with the Devil war er dabei. Er hat auch eine Nebenrolle gehabt in The Dark Knight.
15: Ach was.
14: Also genau, der taucht halt immer ganz viel auf. Hier war in The Suicide Squad dabei von James Gunn, Polka Dot Man. Und ist jetzt so langsam dabei, sich tatsächlich jetzt wirklich mal. Also ich glaube, gut, viele würden mit dem Namen noch nichts anfangen können, aber das Gesicht, wenn man hin und wieder mal einen Film guckt aus den USA, hat man den auf jeden Fall schon mal gesehen.
15: Und Late Night with the Devil war ja sogar auch der Hauptdarsteller.
14: Mhm, genau. Bei Street Fighter sieht man im Trailer sogar die berühmte Szene, wie dann ein Auto verprügelt wird, was irgendwie so eine Bonus-Stage gewesen ist im Spiel. Mhm. Ich freue mich drauf. Das kann auch eine Riesengurke werden, aber bestimmt nicht schlimmer als das Ding aus den 90ern.
8: Ich finde es ein bisschen schade, dass die Regie gewechselt hat. Also den sollten ja ursprünglich mal die Philippus machen, also die Regisseure von Talk to Me and Bring Her Back. Also man komplett anderes Genre. Und ich finde, egal was man von den Filmen von denen hält, man merkt, dass die sehr leidenschaftliche Filmemacher sind. Und ich glaube, das hätte sehr gut zu Street Fighter gepasst. Mal schauen, wie es jetzt wird.
14: Die haben auch mit so ein bisschen, wer das mal sehen möchte, die haben eigentlich die Philippus mit so ein bisschen trashigen Actionfilm auf YouTube, zum Beispiel so Harry Potter gegen Luke Skywalker, angefangen. Und das war für das Null-Budget, was sie hatten, schon ganz cool gemacht. Also, dass sie so ein bisschen Fable haben, so für Effekte und Action, das hat man schon ihren alten YouTube-Sachen angemerkt. Immer wieder schön zu gucken, wo kommen eigentlich so diese filmmachenden Freaks irgendwie her. Auch halt bei den Leuten hinter Backrooms oder Obsession kann man ja auch dann einiges finden, auf deren damaligen YouTube-Kanälen noch. Und damit geht's jetzt auch langsam in die Horrorrichtung, denn ebenfalls eigentlich im Original comichaft bzw. cartoonhaft, könnte jetzt ganz anders ausfallen.
0: Wenn Sie so etwas wie Wut in sich spüren, dann müssen Sie sie loslassen.
6: Sie wollen wissen, wie ich mich fühle? Die Leute, denen ich vertraut habe, haben mich verraten. Das Rechtssystem hat mich im Stich gelassen. 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
14: Ich finde, von allen Comic-Helden hat Batman die beste Schurkengalerie. Und eine Figur, die wir noch nie auf der großen Leinwand gesehen haben, sicherlich auch eine Frage der Effekte und der Animation, ist Clayface. Ich glaube, in den Comics ist er ein Schauspieler. Ich glaube, damals sogar ein Stummfilm-Schauspieler gewesen, der auf Monster spezialisiert gewesen ist. Dann gibt es, wie immer, den bizarren Unfall. Und er wird zu einer Art formwandelnden Matschmonster, der seine Gestalt ändern kann, seine Körperform. Und hier wird dann so ein etwas geerdeter Fragezeichen Body-Horror-Film drüber, über einen Schauspieler, in Gotham City, soll es offenbar sein, der halt, dem halt übel mitgespielt wird und der entstellt eine experimentelle Behandlung beginnt und die, ja, macht ihn halt wieder schön, aber Punkt, Punkt, Punkt. Hm.
8: Da zum Dahinschmelzen möchte man fast sagen.
14: Oh, Mensch, heute ist ja wirklich die Deadlocks-Quote hoch.
15: Ja.
8: Ja, es ist bei Clayface gar nicht zu sagen, gar nicht so leicht tatsächlich zu sagen, weil es gibt in den Comics so 6-7 verschiedene Versionen, also die, die du gerade angesprochen hast. Oh Gott. Ist die Basil Carlo-Variante, das ist so der klassische, genau, der Schauspieler eben. Und jetzt haben wir, glaube ich, wieder einen Schauspieler. Ja. Das ist jetzt die, wie hieß er, David Kagan-Variante oder so. Ja. Tatsächlich, ich habe nochmal nachgelesen, es ist wirklich die Vorgeschichte zu der Figur aus Creature Commandos, also diese Animationsserie, die ja auch im DC-Nachfolger jetzt kennen ist. Ich denke mal, das wird jetzt keine Rolle spielen für den Film. Der dürfte sehr für sich alleine stehen. Ist auch mal ganz lustig zu sehen, wenn man jetzt so Superman, Supergirl, dann kommt da noch der Superman-Film nächstes Jahr und dazwischen hast du so Clayface als Mainline-DCU-Film. Aber ich freue mich. Also der hat ja auch sein R-Rating bekommen. Also dürfte auch ordentlich saftig werden. Und der Trailer macht so Lust auf mich. Ich finde, der ist so fantastisch gefilmt. Gerade die Szene, wo er zum Beispiel in der Badewanne liegt und wenn man genau guckt, sieht man, dass er die Badewanne ist.
14: Ja, wo
8: weil er hat da Schmelzen drin, das ist richtig schön. Ja.
14: Die eine Szene, die, glaube ich, auch immer gut im Kinopublikum auch Reaktionen beim Trailer hervorruft, ist die, wo er, da ist er im Flugzeug, es gibt Turbulenzen, aber seine Augen schmelzen gerade zusammen und er geht halt mit so einer Nagelschere irgendwie aus seinem Handgepäck kurz halt aufs Klo und denkt so, okay, wenn ich mir das jetzt nicht aufschneide, wachsen meine Augen vielleicht komplett zusammen. Das muss doch relativ neu dann für ihn sein, dieser Effekt. und er gerät so in Panik und das Flugzeug ist am Wackeln und er hat halt diese Schere und geht damit ans Auge und das wächst halt immer mehr zusammen und
15: schön.
14: Ja.
8: Ja, fiese Bilder kann James Watkins, der Regisseur, der hat ja unter anderem Eden Lake gedreht, auch mit Michael Fassbender, den wir ja gerade eben schon hatten, und auch das Speak No Evil Remake, das ich noch nicht gesehen habe, wo ich aber hoffe, dass es mir besser gefällt als das Original, aber das ist ein anderes Thema.
14: Oho, Max schaut das Original demnächst. Ich mag das Original auf seine Art und Weise sehr gerne, wenn man damit leben kann, dass sich Eltern wahrscheinlich nicht so verhalten würden.
15: Ja, ich kann damit leben, verhalten sich die Eltern in dem Remake denn?
14: Das habe ich nicht gesehen, weil ich mir dachte, das Original geht in solche Dimensionen, selbst ein R-Rated-Ami-Film würde das nicht mal mit der Kneifzange anfassen und erzählt dann auch hart, aber auf eine schon entschärftere Art und Weise halt schon die gleiche Geschichte, aber mit einer anderen Konsequenz.
8: Ich glaube halt, dass der mir persönlich, also was meinen Geschmack angeht, tatsächlich diese amerikanisierte Variante besser zur Geschichte passen würde. Aber wie gesagt, wir wollen jetzt nicht über Speak No Evil reden. Ja. Der Regisseur kann auf jeden Fall was, darauf wollte ich eigentlich hinaus.
14: Ja.
8: Ich habe Lust auf Clayface. Wann können wir den denn sehen?
14: Den können wir sehen am 22. Oktober, also kurz vor Halloween. Genau.
15: Schocktober.
14: Kannst du auch von dieser netten Tradition in deinem Haushalt, Max, kannst du uns vielleicht auch später noch ein bisschen was verraten?
15: Gerne.
14: Aber jetzt gibt es erstmal ein bisschen Musik und wir hatten ja The Social Network schon angesprochen und ein Oscar gab es ebenfalls für die Musik von Trent Reznor und Atticus Ross. Da hören wir auch nochmal kurz rein und ich hoffe, dass der Nachfolger ähnlich kultige Klänge dann mitbringen kann.

0: Schöne Retro, schön auch sicherlich zum, wenn man nebenbei programmieren muss, Musik aus The Social Network hier auf Profilm. Und ich übergebe an Kollege Max mit den Heimkino-Infos.
1: Ja, wir starten am 8.10. mit einem Film, auf den ich mich sehr gefreut hat, ihn im Kino zu sehen. Und es ist nicht häufig, dass so kleine Genrefilme im Lokalkino gezeigt werden. Aber das Tega hatte einige Nachtvorstellungen zu diesem Film, und zwar zu The Furious, einem Martial Arts Film, der im Jahr 2025 erschien. Und ich bin einfach ein großer Freund von Filmen, die mit den Schnitten in solchen Kampfsequenzen geschickter umgehen, als es viele amerikanische Pendants machen. Und das ist bei The Furious auf jeden Fall gegeben. Wir haben Schauspieler aus The Raid, aus John Wick dabei und am Ende eine Kampfszene, die wirklich mal wieder ordentlich zulegt. Habt ihr den Film gesehen?
0: Fünf Leute hauen sich 15 Minuten lang nur auf die Schnauze und jeder hat einen eigenen Kampfstil.
1: Ja.
0: Es ist schon, also zwischendurch hat es so ganz kurz Momente gehabt, aller, jetzt kann es auch mal mit irgendwas anderem weitergehen, aber dann kommt nur wieder so ein geiler Move oder irgendwas, wo ich dachte, ja, okay, ist schon geil. Und hat auch vom Gewaltlevel her, mittlerweile freut man sich ja auch, wenn dann irgendwie, wenn halt irgendwie jemand einen Hammer auspackt in so einer Martial Arts Szene, das dann auch bisschen suppt. Und ja, das tut es.
2: Ich habe ihn noch vor mir. Die Nachtvorstellungen haben leider alle nicht in den Zeitplan gepasst, aber dafür jetzt endlich ins Heimkino und ich glaube auch ungeschnitten tatsächlich. Der hatte ja auch, glaube ich, ein paar Anläufe bei der FSK gebraucht. Hat jetzt, glaube ich, eine Spio bekommen. Aber ja, Uncut im Handel.
0: Genau, wer gerade nicht weiß, wovon wir reden, tatsächlich ist die FSK ein bisschen freigebiger fürs Kino, weil da einfach eher kontrolliert werden kann, ob da irgendwelche Teenies irgendwie um 23 Uhr reinmarschieren. Aber im Heimkino kann theoretisch auch ein Teenie irgendwie in den Laden gehen und sich was kaufen. Darum gibt es halt im deutschen Heimkinomarkt noch eine extra Kategorisierung mit irgendwie leichter oder schwerer Jugendgefährdung. Und dann hat er dann wahrscheinlich die Gatspio, Schlag mich tot, also die leichte Jugendgefährdung oder gekriegt, genau. Da gibt es keine schwere Jugendgefährdung, danach gibt es noch eine Indizierung tatsächlich und eine Beschlagnahmung, aber da muss ein Film schon ganz andere Dinge auffahren.
1: Ja, das tut der Film nicht. Man darf nicht ganz zu zart beseitet sein, um diesen Film zu schauen, denn es geht auch thematisch etwas düsterer zu, als noch in einem eher abstrakt zu sehenden The Raid. Da sind wir hier bei einer Art Taken, nur auf südkoreanischem, auf indonesischem
0: müsste ich sagen, was mal
1: rund um Menschenhandel und Kinder.
0: Ich meine auch, dass es oder Hongkong?
2: Also ich wollte gerade schon den Scherz machen, als du gesagt hast, die Leute aus John Wick und The Raid, also Indonesia. Genau, also ich denke mal wahrscheinlich dann Chinesisch oder Indonesisch.
1: Aber es lohnt sich, auch wenn er nicht ganz so fein ist wie ein The Raid.
0: Hat mir auch tatsächlich ein bisschen besser gefallen. Also der wird immer gerne als, oh, das ist jetzt die neue Messlatte, aber The Raid 2 ist für mich tatsächlich immer noch ungeschlagen.
1: Ja, ja.
2: Also auch, also wirklich.
0: Muss man nicht sowas sagen eigentlich mehr.
1: Nee, also falls ihr The Raid 2 noch nicht gesehen habt, den gibt es schon länger im Heimkino, auch unbedingt nachholen. Und falls euch der Hunger doch noch größer ist und ihr alle schon gesehen habt, The Furious ab 8.10. zu erhalten. Und falls ihr sagt, ey, bis zum 22.10., wo der nächste Film ist, den ich gerne empfehlen möchte, ist noch aber zu viel Zeit, ich brauche noch ein bisschen Futter, tun wir jetzt was Untypisches hier bei Pro Film. Wir empfehlen eine Serie. Und zwar ist das eine Serie, eine Miniserie mit 7 Folgen von dem Mastermind hinter Spuk in Hill House oder auch der Fall der Familie Usher, Mike Flanagan, der mit seiner 4. oder 5. Stephen King-Adaption nicht ins Kino, aber in den Streaming-Dienst geht und Carrie verfilmt.
0: Man muss das so sehen, Serien heutzutage, gerade Miniserien, sind eigentlich auch nur lange Filme, die man auch eigentlich so durchgucken kann. Und ja, es gibt von Carrie schon 2 Versionen, eine aus den 70ern mit Brian De Palma und eine mit Chloe Grace Moretz, die ich mal mit einer Freundin back-to-back geguckt habe und das Remake kann man sich halt wirklich komplett sparen. Aber in heutigen Zeiten mit Social Media und dergleichen, wo Teenies nochmal eine ganz andere Art und Weise fertig gemacht werden können, gecancelt werden können oder irgendwie gequält werden können. Das ist natürlich jetzt auch eine spannende Neuinterpretation und Flanagan, also vor allem die Mutter ist, glaube ich, auch die bei Midnight Mass diese religiöse Fanatikerin spielt, und das ist eine der schlimmsten Figuren.
1: Sie macht es so toll in Midnight Mass, Samantha Sloyan.
0: Ja, die ist toll. Und die war die nette Lehrerin in Life of Chuck.
2: Und sie war die Nachbarin am Anfang von Hush. Also Flanagan dreht ja auch viel mit, also seine Ehefrau Kate Siegel, die ist ja auch in jedem seiner Filme mit, aber es ist ja auch, hat man ja auch öfters, dass das humble bleibt.
1: Und du hast es schon angesprochen, also es ist kein billiger Aufguss von De Palmas Carrie aus den 70er Jahren, sondern dreht sich wirklich stark rund um Cybermobbing, permanente Ausgrenzung, und Carrie bietet einfach für Flanagan eine tolle Leinwand, wie er es auch schon im Fall des Hause Usher gezeigt hat, dass er alten und klassischen Stoff mit einem modernen Touch wirklich neues Leben einhauchen kann.
0: Gerade weil, glaube ich, auch es gibt Szenen aus dem Buch, ich habe es nicht wirklich gelesen, aber halt von Leuten, die es war Stephen Kings erstes Buch, glaube ich sogar, Carrie, und das halt, es ist noch immer noch Sachen im Buch gibt, die halt nicht irgendwie, also gerade was das Finale betrifft, aufgegriffen werden oder dann geändert werden von den Verfilmungen. Bin gespannt, was du damit mehr Laufzeit machen kann. Ich persönlich würde mir dann schon jemanden wünschen, der halt nicht wirklich normschön ist. Ja, die verkauft das vom Trailer her, die neue Carrie, schon so ein bisschen dieses verhuschte Mädchen. Trotzdem ist die Beschreibung im Buch halt wirklich die eines wirklich nicht attraktiven Teenagers. Und aber das kann man den Leuten offenbar immer noch nicht vorsetzen oder kriegt gestern nicht finanziert, ich weiß es nicht.
2: Es gibt auch so schöne Beispiele zu, also Catherine Newton in Freaky zum Beispiel. Okay. Was für eine schlimme Außenseiterin.
0: Ganz gut fand ich es eigentlich gelöst in, kennt ihr, wie ist der denn, nicht The Edge of 17, das war der mit der aus True Grit. Es gibt so einen anderen Teenie-Film und da haben sie einfach so ein normales. Erzähl mal weiter, Max, ich will das mal kurz rausfinden.
1: Ja, find es heraus, und wir springen weiter Richtung Ende Oktober. Wir sind mittendrin im Schocktober, der Halloween-Tag kommt näher, und wir sind am 22.10. und ein Kinofilm, der vor gar nicht so langer Zeit im Kino war, erscheint auf Blu-ray und im Stream. Evil Dead Burn, ein FSK 18 Gore-Fest rund um die Sagen und Mythen der legendären Films von Sam Raimi, Tanz der Teufel, hat immer noch Anklang gefunden, und jetzt mit einem französischen Regisseur, Sebastian
2: Vanitschek.
1: Yes.
2: Oder wie man auf Deutsch sagen würde, Sebastian Vanitschek. ich kann ja mal anfangen. Also ich fand seinen Vorgängerfilm okay. Aber da hat man, finde ich, inszenatorisch schon gemerkt, dass er für Evil Dead, weil das, was mir in dem Film nicht gefallen hat, das funktioniert aber Evil Dead deutlich besser. Also dieses langsame Aufkochen und dann irgendwann totale Randale anfangen. Und ich sag mal so, den Jugendschutzvorgang, den du vorhin beschrieben hattest, da hätte mich auch interessiert, ob das tatsächlich bei dem Film sogar ein Problem gewesen wäre, worden wäre. Weil der ist schon wirklich hart. Also
0: ja, ich fand ihn, tatsächlich hatte mich der Gewaltgrad beim Vorgänger Evil Dead Rise sogar ein bisschen enttäuscht. Da geht Lick Burn schon gerade mit einem spezifischen Gerät schon ganz gut nach in einer Szene. Rise hat mir trotzdem besser gefallen, weil er einfach so dieses exaltierte Dämonen haben Spaß-Ding irgendwie und auch so vom Design her mir ein bisschen besser gefallen hat, wie dieses Haus ausgestaltet war. Hier ist alles halt sehr grau und halt so ein auch Familiendrama mit Missbrauch und all sowas, und ich fand das tonal, kann man mal machen. Aber da auch halt der Durchbruchsfilm des Regisseurs Wirme, oder wie es auf Deutsch heißt, Spiders, ihr Biss ist tödlich. Der hatte da auch schon ein bisschen mehr irgendwie Humor oder so ein paar schwarzhumorige Spitzen irgendwie reingebracht. Das hat er jetzt bei Evil Dead Burn so gar nicht eigentlich drin.
2: Er nähert sich mehr dem 2013er an.
0: Ja, tonal. Ist wahrscheinlich einfach eine Geschmacksfrage, aber wer Fan der Reihe ist, nehmt den auf jeden Fall mit. Ich habe es gefunden, Eighth Grade von Bo Burnham.
2: Oh, der ist toll.
0: Genau, und da finde ich, ist halt die junge Hauptdarstellerin auch, die sieht da wirklich normal aus, Elsie Fischer. Also die ist jetzt normal, ja, da würde ich mir vorstellen, dass das eine Außenseiterin ist in der Schule. Genau, also hätte man damals für Carrie nehmen können, aber mittlerweile ist sie ein bisschen zu alt dafür, glaube ich.
2: Den unbedingt nachholen, wenn man den noch nicht kennt. Ich glaube, der hat bisher immer noch kein Blu-ray-Release bekommen in Deutschland oder generell keinen physischen.
0: Ja, aber den kennt ihr keiner. Das ist wirklich toller Coming-of-Age-Film, Eighth Grade, und Bo Burnham ist sowieso ein verlässlicher Mann.
1: Und wenn ihr noch ein bisschen mehr im Grusel bleiben wollt und am 22.10. sogar Lust auf zwei Filme habt und nach Backrooms noch richtig Platz für so Liminal Spaces Horror habt, die nächste Videospielverfilmung steht an und sie soll auch gar nicht mal so schlecht sein. Exit 8. Hm. Ein viraler Indie-Videospiel-Hit, der innerhalb von einer halben Stunde auch im Grunde durchzuspielen ist, wo es um einen Mann geht, der in einem nicht endenden U-Bahn-Tunnel sich befindet und den Ausgang finden muss, indem er auf Anomalien achtet. Und das wurde jetzt verfilmt und erscheint am 22.10.
0: Ich habe jetzt auch Bock tatsächlich im Oktober, wenn es noch früher dunkel wird und generell ist alles so diese Herbststimmung einsetzt, jetzt auch wieder verstärkt Horror-Games zu zocken. Silent Hill F ist da als nächstes auf meiner Agenda. Aber bevor wir dann jetzt ein paar Horror-Empfehlungen noch raushauen für mehr oder weniger gruselige oder blutige Filmabende, Max, magst du, ich glaube, du hast es schon mal erklärt, aber ich finde einfach, es ist eine schöne Tradition, die sich gerne auch noch Filmfans ein bisschen abgucken können vielleicht. Was passiert bei euch im Oktober?
1: Im Hause Pöhler passiert Folgendes. Wir haben den Schocktober. Ich weiß, das ist jetzt nicht so unbedingt einfallsreich vom Namen her, aber meine Frau und ich suchen uns unabhängig voneinander jeweils 10 Horrorfilme raus. Die werden in einen Becher gelegt und nacheinander gezogen, sodass wir voneinander nicht wissen, welche Filme wir schauen, und dann ist auch dem Zufall überlassen, an welchem Abend wir welchen Film gucken. Das kann von Horrorkomödie zu absoluten FSK 18 Splatter oder einem Spukhaus, es kann alles sein, und im besten Fall haben wir in 31 Tagen des Oktobers 20 Horrorfilme geschaut, und wenn man dann noch Lust hat, kann es natürlich noch weitergehen.
0: Hattet ihr schon mal ein paar Doppelungen?
1: Ja, wir hatten tatsächlich eine Doppelung, frag mich aber gerade nicht, welche.
2: Welche?
1: Letztes Jahr hatten wir eine Doppelung.
0: Aber sonst ja eine gute Quote eigentlich bei so vielen Sachen, die man dann in den Topf wirft.
1: Das ist auch ganz schön, weil wir ganz unterschiedlich vorgehen in der Art und Weise, wie wir Horrorfilme raussuchen. Und ich versuche immer so ein bisschen Grenzen auszuloten, und Katha versucht eher so Klassiker nachzuholen. Und
0: beides schön.
1: Ja, also ich freue mich auf dieses Jahr und habe schon einige spannende Titel rausgesucht, über die wir gleich bestimmt nochmal sprechen können, nach etwas Musik.
0: Und die stammt aus meinem persönlichen Lieblingshorrorfilm, aber kann ich ja gleich auflösen. Aber der Song, das verrate ich schon mal, heißt Midnight, The Stars and You.

0: Mit diesen Klängen endet einer der besten, mein persönlicher Lieblingshorrorfilm, auch Shining aus den 70ern. Stanley Kubrick, Jack Nicholson, Shelley Duvall, gruseliges Hotel und funktioniert immer noch. Habe ich Anfang dieses Jahres mit jemandem geguckt, der den auch noch nicht kannte und bei mir auch lange Pause gewesen. Früher habe ich den noch echt oft geguckt, wir hatten die da VHS. Meine Mutter war damals auch schwer verstört, als sie den im Kino gesehen hat, als Teenie in den 70ern. Aber sie war Jack Nicholson-Fan und wollte den unbedingt gucken, auch wenn sie eigentlich Horrorfilme nicht so mag. Aber für Leute, die Horrorfilme mögen oder vielleicht mögen lernen werden, haben wir ein paar Empfehlungen. Max, du hast es ja gerade schon angesprochen. Du hast ja schon deine Liste wahrscheinlich fertig für euren Schocktober. Es ist ja bald soweit.
1: Ich habe meine Liste fertig, ja.
0: Oh, warte, wenn Katja jetzt zuhört,
1: wird sie
0: jetzt
1: gespoilert. Nein, tut sie nicht. Sie darf netterweise auf einem Schulfest am Freitagnachmittag sich befinden. Schön. Von daher können wir ganz spoilerfrei sprechen.
0: Hat ihren eigenen Horror jetzt schon. Nein, okay. Oh.
1: Ich habe zum Beispiel den Film drauf, den ich selber auch noch nicht kenne. Das ist ja auch das Schöne am Schocktober. Last Shift. Kennt ihr den? Ein Film, der mir immer wieder reingespult wird und rund um eine Polizeiagentin, Beamtin sich dreht, die ihre letzte Schicht auf dieser einen Polizeistation verbringt und dann geht alles wirklich downhill. Und immer wieder wird mir dieser Film vorgeschlagen als wow, das verstört einen.
2: Ich war kurz irritiert, weil Uwe Boll vor ein paar Jahren den Film namens First Shift rausgebracht hat, wo es auch um Polizisten geht.
0: nice, ja, hat auch einen sehr guten Pressespiegel. Danke fürs darauf aufmerksam machen.
1: Gerne.
0: Das ist ein guter Geheimtipp.
1: Last Shift,
2: nicht First Shift.
1: Nicht, nein, bitte kein Uwe Boll-Film unbedingt schauen. Ja, was habt ihr so vorzuschauen, wenn es jetzt wieder draußen gruselig, dunkel und herbstlich wird?
2: Ja, ich kann ja mal mit was locker Lustigem anfangen und zwar mache ich immer gerne Werbung für Tucker and Dale vs. Evil, eine der wirklich besten Horrorkomödien überhaupt. Tucker, also es ist im Prinzip eine Parodie von diesen ganzen Hütten im Wald Filmen, sag ich mal. Tucker und Dale, zwei ganz liebe Kumpels, die eigentlich nur ihre Waldhütte wieder flott machen wollen und dabei ja Teenager, Klischee-Teenager als Nachbarn haben. Und durch diverse Kommunikationsprobleme halten die Teenager die beiden dann für Serienkiller, auch durchzogen von Vorurteilen. Wenn man diese Art von blutigem Humor mag, ist es was richtig Witziges. Und tatsächlich hat er sogar wirklich auch einen tiefergehenden Kern, weil der auch sehr viel erzählt über Vorurteile und schlechte Kommunikation. Also es ist wirklich ein richtig clever geschriebener, wahnsinnig lustiger mit seinen 85 Minuten auch echt schön kompakter Film, den man einfach immer wieder gut gucken kann. Und den man auch gerade, glaube ich, im Prime streamen kann. Ich glaube sogar ohne Abo. Also gerne mal reinschauen.
0: Ich bin bei den Filmen gestolpert, aber den kann man tatsächlich erst in Deutschland im Januar gucken. Also bringt am besten nicht ganz so viel was. Also in Amerika ist er schon raus. Aber ich dachte mir mal so, als vielleicht Leute, die mit Horrorfilmen gar nicht so was anfangen können, aber trotzdem vielleicht auf gepflegten Grusel anspringen und da auch dann kein Problem damit haben, plötzlich Nicole Kidman in so einem Film zu sehen. The Others, eine spanische Produktion, englischsprachig gedreht, auch schon wieder einige Jahre.

0: Jahre her, von Anfang des Jahrtausends meine ich. Der funktioniert aber sehr schön, ist atmosphärisch und das ist immer so meine persönliche Einstiegsempfehlung für Leute, die mit dem Horrorgenre sagen, so gar keine Berührungen haben und sagen, ach, das ist bestimmt nichts für mich, das ist zu brutal, zu gruselig. Nee, geht auch anders. Mit The Others macht man da nichts falsch. Ein anderer, wer jetzt mit älteren Filmen auch kein Problem hat, wäre tatsächlich The Fog von John Carpenter, den ich auch so als Einstiegsdroge ganz gerne mit auf den Weg gebe.
1: Aber The Others habe ich auf einem Streaming-Dienst gesehen erst letztens.
0: Ich meinte Holcomb, der kommt doch, über den können wir dann im nächsten Jahr reden.
1: Okay, ja, also The Others auf jeden Fall. Hm. Und wenn man noch beim Nebel bleiben möchte, kann man auch noch die Stephen King-Verfilmung von Der Nebel mit einem grandiosen Ende.
0: Die mag ich auch sehr gerne.
1: Und wenn möglich die Schwarz-Weiß-Version, die lässt nämlich die durchschnittlichen Special Effects viel, viel solider und besser wirken.
0: Stimmt.
2: Also wenn du als Regisseur zu hören bekommst vom Originalautor, die Idee hätte ich auch gerne, dann hast du wirklich alles richtig gemacht.
0: Für Leute, denen es gar nicht fies genug sein soll, so ein Klassiker des, ich nenne es mal Torture-Porn, der so mit Saw und Hostel durch die Kinos gespült wurde. Der französische Film Martyrs ist ein ziemliches Brett, dem man sich auch nicht immer geben kann. Aber für mich so der einzige Torture-Porn, sag ich mal, bei dem das Ganze nicht einfach nur billig ist, sondern tatsächlich Hand und Fuß hat und einen spannenden, nachdenklich machenden Unterbau und der dann doch sogar mal wegblendet an einer Stelle, wo sogar mir es zu viel gewesen wäre, wenn sie es gezeigt hätten, wo ich ganz froh geworden, also, aber ja, wir haben ja über die, ich glaube, der hat in Deutschland keine schwere Jugendgefährdung.
2: Der ist mittlerweile ab 18, glaube ich sogar,
0: ist
2: oder?
0: Ist er?
1: Wahnsinn.
2: Also,
1: what?
2: Ich glaube, der ist mittlerweile neu, oder vielleicht, also nee, oder, Moment, also es gab ja bei den French Extremity Filmen ein paar, also ich weiß, dass High Tension mittlerweile eine normale 18er hat.
0: Okay.
2: Und ich glaube, Inside ist auch nicht mehr beschlagnahmt. Also da gab es ein paar Lockerungen tatsächlich.
1: Inside ist noch beschlagnahmt.
0: Ja. Und er hat
1: Also darüber haben wir nie gesprochen.
0: FSK gebrochen. Nee, also Martin ist immer noch quasi indiziert, beziehungsweise, spannend, okay. Also genau.
2: Ja, und da Finger weg vom Remake, bitte.
0: Bitte.
1: Das, okay. Aber wenn man nicht in den französischen Ultra-Brutal-Horror gehen möchte, sondern einfach mal ein bisschen noch auf dem Hype schwimmen möchte und es vielleicht nicht geschafft hat und Neuling im Genre ist, kriegt man mit Backrooms einen wahnsinnig schön gemachten, sehr kreativen Horrorfilm, der sehr wenig mit den Schockmomenten und mit ganz, ganz wenig, wenn überhaupt mit Gore, also mit Bluteffekten arbeitet. Den kann man sich wirklich gut angucken, macht eine tolle Atmosphäre auf, ohne dabei dich nach jeder Sekunde zu erschrecken.
0: Und auch den anderen großen Horror-Blockbuster, einfach von den Einspielergebnissen vom Erfolg, Obsession gibt es mittlerweile auch schon im Heimkino, meine ich, oder seit irgendwie einem Monat oder zwei. Und ja, Hype is Real habe ich mit meiner Freundin geguckt. Da mir so guter Beziehungsfilm, mit dem man sich mal angucken kann. aber wirklich halt spannender, cooler, interessanter Take halt auf toxische Männlichkeit und der Horror, den einen eine Beziehung erwarten kann, nur halt auf Okkult, Dämonen und ganz schlimm. Aber das eigentliche Monster ist nie sie.
1: Nein. Der geht tief. Und über diesen Film habe ich wirklich noch lange nachgedacht. Und er hat ein paar Momente, aber auch da würde ich sagen, es ist ein einsteigerfreundlicher Horrorfilm.
0: Ja, also war bei meiner Freundin auch der Fall, die auch jetzt Genre eher unerfahren ist.
2: Und wer sich gerne über das Genre noch ein bisschen mehr informieren möchte, da wir jetzt ja das Tor zu den Serien schon aufgestoßen haben, gibt es auch gerade bei Prime Video im Abo die Serie In Search of Darkness, eine dreiteilige Doku-Reihe mit jeweils 4 Folgen, wo wirklich äußerst detailliert die Geschichte der Horrorfilme von Anfang der 80er bis, glaube ich, Mitte der 2000er durchgenommen wird, mit wahnsinnig vielen bekannten Gesichtern, sei es Regisseure, Drehbuchautoren, Effektspezialisten, Schauspieler etc., Komponisten, also wirklich alle, die am kreativen Schaffensprozess von Horrorfilmen beteiligt sind, kommen da zu Wort und es werden wirklich wahnsinnig viele Filme genannt, die man sich dann auch direkt auf die Watchlist schreiben kann. Sehr toll präsentiert, obwohl es sehr viele Talking Heads sind, das ist wirklich einfach wahnsinnig spannend, da den Genregrößen zuzuhören.
0: Und dann würde ich sagen, können wir jetzt auch langsam abschließen. Euch allen da draußen ganz viel Spaß beim Gruseln wünschen, in welcher Couleur auch immer, und viel Spaß beim Filmeschauen. Redaktionell verantwortlich waren Alexander Polikowski,
1: Maximilian Pöhler
2: und Paul Speck.
0: Und wir sind dann am 23. Oktober hier wieder am Start. Tschüss.

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1: Um 16 Uhr mit Tarek Yusbaschi. Bundestag und Bundesrat haben einen neuen Tankrabatt beschlossen. Damit kann er wie geplant ab dem 1. Oktober greifen. Entlastet werden damit Benzin- und Dieselfahrer, die seit Wochen beim Tanken Rekordpreise zahlen müssen. Was der Tankrabatt bringt und warum er trotzdem umstritten ist, Maximilian Ulrich aus dem ARD-Hauptstadtstudio.
2: Dann wird die Energiesteuer gesenkt und dadurch können 1 Liter Benzin oder Diesel um 17 Cent billiger verkauft werden. Das Ganze gilt dann 3 Monate und es gibt ja sogar eine Taskforce der Bundesregierung gegen die hohen Spritpreise. Die gibt es seit März und die hatten schon im April ganz viele Maßnahmen aufgeschrieben, die man prüfen wollte. Die Mehrwertsteuer auf Lebensmittel zu senken zum Beispiel, die Pendlerpauschale zu erhöhen, Direktauszahlungsmechanismen. Herausgezaubert wurde jetzt dann aber doch wieder der alte Tankrabatt.
1: Der Bundesrat hat den Gesetzentwurf der Bundesregierung für das antragslose Kindergeld beschlossen. Im Regelfall soll das Geld künftig automatisch nach der Geburt eines Kindes an die Eltern ausbezahlt werden. Es soll im kommenden Jahr in 2 Schritten eingeführt werden. Zunächst wird es für jedes weitere Kind von Eltern, die bereits mindestens ein älteres Kind haben, automatisch ausgezahlt. In einer 2. Stufe soll auch für erste Kinder das Kindergeld antragslos gezahlt werden. Bei Autos von VW und Audi kann es laut Kraftfahrtbundesamt zu Schäden an einer Schraube der Lenkeraufhängung kommen. Dann könnte schlimmstenfalls die Lenkung ausfallen. Volkswagen ruft deshalb zur Sicherheit eine Reihe von Modellen zurück. Sophie Mühlmann aus Hannover erklärt, wer betroffen ist.
3: Das betrifft die Halter von über 2 Millionen Autos weltweit, allein 900.000 in Deutschland bei VW, Golf, Golf Variant, Caddy und Tiguan und Touran, die eben alle in dem Zeitraum 2013 bis 2024 vom Band gerollt sind. Das ist ein ziemlich langer Zeitraum, aber diese Korrosion, die zieht sich wohl über Jahre hin und deshalb sind eben auch so alte Modelle dabei. Und bei der Tochterfirma Audi ist es der Q3, der in den Baujahren 2017 bis 2024 produziert wurde.
1: Nach der Ukraine hat auch Russland Gespräche über ein mögliches Dreiertreffen mit den USA bestätigt. Kreml-Sprecher Peskow reagierte auf einen entsprechenden Vorschlag aus Washington. Vorher hatte der ukrainische Präsident Selenskyj die Vereinigten Arabischen Emirate als Ort für ein Dreiertreffen vorgeschlagen. Alle Parteien sollten ernsthaft über Wege zur Beendigung des 4,5-jährigen Konflikts beraten, sagte Selenskyj vor Journalisten. Er warte jetzt auf einen Terminvorschlag. So viele Haushalte wie noch nie haben im vergangenen Jahr Wohngeld bekommen. Das berichtet das Statistische Bundesamt. Das Wohngeld ist außerdem gestiegen, weil unter anderem die Mietpreise höher geworden sind. Aus Wiesbaden, Roman Warschauer.
4: 1,3 Millionen Haushalte haben im vergangenen Jahr Wohngeld bezogen. Das waren gut 7% oder 90.000 Haushalte mehr als noch ein Jahr zuvor. Durchschnittlich bekam jeder Haushalt 296 Euro im Monat. Das machte für den Staat Ausgaben von insgesamt fast 5 Milliarden Euro aus, nach rund 4,7 Milliarden im Vorjahr. Die Mehrheit der Wohngeldempfänger waren Rentnerinnen und Rentner, meist alleinstehend. Danach folgten Haushalte mit Kindern unter 25 Jahren.
1: Mehr als 100.000 Studenten warten derzeit in Deutschland auf Wohnheimplätze. Laut Deutschem Studierendenwerk waren Mitte September allein in München und Aachen noch jeweils mehr als 10.000 Menschen auf entsprechenden Listen verzeichnet. Grund dafür sei der hohe Kostendruck bei den Mieten, erklärte der DSW-Vorstandsvorsitzende Anbuhl. Das DSW spricht angesichts der Lage von einer neuen Form des der sozialen Auslese. Die Bildungsgerechtigkeit in Deutschland werde dadurch ausgehebelt, hieß es weiter. Der frühere Kapitän von Fußball-Bundesligist Hamburger SV, Peter Nogli, ist tot. Wie der Verein mitteilte, starb er im Alter von 79 Jahren an den Folgen einer schweren Krankheit. Nogli gewann mit dem HSV in den 1970er Jahren je einmal die deutsche Meisterschaft, den DFB-Pokal und den Europapokal der Pokalsieger. Insgesamt trug er in mehr als 400 Pflichtspielen das Trikot der Hamburger. Das waren die Nachrichten. Das Wetter in Norddeutschland. Mal Sonne, mal Wolken, im Osten stärker bewölkt, aber meist trocken bei maximal 16 bis 21 Grad. Nachts kaum Wolken oder klar, später im Nordwesten wolkig und vereinzelt Regen bei 14 bis 3 Grad. Morgen wechselnd bewölkt, gebietsweise Regen, im Süden meist trocken, maximal 17 bis 23 Grad und am Sonntag ein Mix aus Sonne und Wolken, dann bei 18 bis 25 Grad. Es ist 16.05 Uhr.
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5: mit Sabine Kuse. Ein 14-Jähriger ist gestern mit einem E-Scooter vor der Polizei geflüchtet. Dies geschah in Garmisen, wo der Jugendliche so versucht habe, sich einer Kontrolle zu entziehen. In der Straße Weizenstieg traf er bei der Verfolgungsfahrt auf eine Personengruppe mit einem berittenen Pony, wobei er fast mit einem Passanten kollidierte, der versuchte, ihn an der Weiterfahrt zu hindern. Der 14-Jährige wurde schließlich ermittelt und gegen ihn ein Strafverfahren wegen verbotenen Kraftfahrzeugrennens eingeleitet. Diesen Sonntag finden in der Region Hildesheim Stichwahlen zur Kommunalwahl statt. Neben einem künftigen Landrat werden in 8 Städten und Gemeinden deren Bürgermeister oder Bürgermeisterin gewählt. Für das Amt des Landrats kandidieren Amtsinhaber Bernd Lünack von der SPD und sein parteiloser Herausforderer Christopher Gideon. Lünack hatte im ersten Wahlgang rund 46% der Stimmen bekommen und Gideon etwa 35%. In Alfeld bleiben das Bürgeramt und das Gewerbeamt am kommenden Montag geschlossen. Die Stadt teilt mit, dass an diesem Tag die Nachbereitung des Stichwahlsonntags vorgenommen wird. Die städtische Telefonzentrale sei am Montag von 9 bis 12 Uhr erreichbar.
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8: Herzlich willkommen im Freitagsmagazin der Tonkirche auf Radio Tonkuhle. Es ist der erste Freitag nach dem Herbstanfang. Wir haben heute für Sie und für euch eine ganz besondere Sendung vorbereitet. Auch in der Tonkirchenredaktion geht ein Babyboomer in Rente.
9: In einer Woche wird unser bisheriger Redaktionsleiter Pastor in Ruhe Helmut Siegel aus der Tonkirchenredaktion verabschiedet. Doch Abschiede sind ja bekanntlich eng verknüpft mit Neuanfängen und natürlich mit einem Rückblick auf Helmuts Tonkirchenerfahrungen. Darum geht es in unserer heutigen Sendestunde, zu der wir Sie und euch herzlich begrüßen. Heidemarie Zentgraf und
8: Regina Pöschel. Wir beide, wir sind hier nicht allein im Studio. An der Technik ist Henna Moltern, wie immer für Technik in Perfektion. Und der erste Song unserer Sendung ist Programm. Udo Jürgens weiß, wann das Leben so richtig anfängt.

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2: Und zu Beginn meines Gesprächs mit Helmut Siegel habe ich ihn gefragt, wie er vor mehr als 12 Jahren zur Tonkirche gekommen ist und wie alles für ihn damals angefangen hat. Helmut, kannst du dir dein Leben oder ein Leben ohne Tonkirche vorstellen? Schließlich bist du am längsten dabei. Wann war eigentlich dein Start in der Tonkirche?
3: Also um mit dem Letzteren anzufangen, mein Start in der Tonkirche war letztlich, als die Tonkirche überhaupt an den Start ging. Da habe ich Andachten gemacht, eine Woche Andachten. Und ich habe dann gedacht, ach, das macht Spaß. Also so 5 Andachten zu einem Thema zu entwerfen, ist eigentlich ganz schön. Und vor allem so kurze Andachten ist auch mal was ganz anderes. Und habe es aber erstmal dabei belassen. Dann, als ich in den Ruhestand gegangen bin, habe ich gedacht, also irgendwas müsstest du ja eigentlich auch als Ruheständler machen. Und dann habe ich gedacht, na, dann gehst du mit in die Redaktion der Tonkirche. Und damals war Nora Steen und Leif Menrich und Waltrud Kilian in der Tonkirche. Und ich war keine 4 Wochen da, dann machte Nora Steen und Leif Menrich den Abflug und da waren nur noch Waltrud Kilian und ich da. Und dann habe ich zu Waltrud Kilian gesagt, das kriegen wir alleine nicht hin, da brauchen wir jetzt ehrenamtliche Mitarbeiter. Und dann habe ich als erstes Heidemarie Zentgraf geworben und das ist jetzt 12,5 Jahre her.
1: Ja. Genau. Und kannst du dir ein Leben ohne Tonkirche vorstellen?
3: Kann ich mir. Ich habe ja auch 18 Jahre Pastors Plattenkiste gemacht und konnte mir das auch danach auch vorstellen. Und ganz vom Sender bin ich ja nicht weg. Ich mache ja noch Lieder mit einer Geschichte. Also insofern bleibe ich dem Radio Tonkuhle verbunden.
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0: Das war Verdammt lang her von Bapp in der Tonkirche auf Radio Tonkuhle, ein Titel von Helmut Siegels Wunschliederliste. Und auch 12,5 Jahre sind verdammt lang, finde ich. Was hat Helmut Siegel da damals dazu motiviert, in der Tonkirche anzufangen, und was war sein Ziel? Welche Motivation brachte dich damals zur Tonkirche? War das Leidenschaft fürs Radio, Verkündigung via Radio und Internet, mit Musik, Unterhaltung und auch Bildung für Kircheninteressierte?
1: Das sind ja viele verschiedene Aspekte. Ja. Also als erstes war es, glaube ich, einfach Neugier. Zu gucken, was kann man eigentlich da machen? Und dann dachte ich, also Verkündigung via Radio ist eigentlich eine gute Sache, aber vielleicht sollte man das ein bisschen anders aufziehen. Denn das, was ich bis dahin erlebt hatte, war eigentlich alles immer sehr ernst, sehr trocken, sehr gediegen. Und ich habe gedacht, nee, das müsste doch eigentlich auch ein bisschen lustiger und fröhlicher und auch abwechslungsreicher gehen. Also das war so das Interesse. Und dann natürlich die Erfahrung, dass viele Leute überhaupt kein Wissen mehr über Kirche haben und das denen zu vermitteln.
0: Das ist dir wohl auch gelungen, würde ich mal sagen. Und wir machen ja jetzt auch lustigere, unterhaltsamere Sendungen als wahrscheinlich früher oder in anderen Sendern. Hattest du seinerzeit eine bestimmte Zielgruppe vor Augen? Eher die jüngere oder eher die ältere Generation? Wolltest du vielleicht sogar Menschen für Glaubensfragen interessieren oder inspirieren?
1: Ja, ganz sicher das Letztere, weil bestimmte Zielgruppe ist immer schwierig, weil man nicht so richtig weiß. Jüngere, ältere, ich glaube, dass das Thema hängt auch sehr stark vom Thema ab. Und Leute für Glaubensfragen zu interessieren, dass Leute überhaupt einfach anfangen nachzudenken. Ich habe jetzt mal nochmal in meinem Archiv geguckt. Da hatten wir zum Beispiel so eine Rubrik, die haben wir dann nachher nicht mehr weitergeführt. Warum, weiß ich nicht. Aber die hieß Einspruch. Also wo wir gegen so landläufige Sachen Einspruch eingelegt haben. Also ich will unter den grünen Rasen. Was steckt da eigentlich hinter? Warum ist das eigentlich nicht so gut? Und so weiter. Selbstverständlichkeiten in Frage stellen, dann über andere Sachen informieren. Also wie läuft eigentlich zum Beispiel ein Gottesdienst ab und warum läuft der so ab? Das war eigentlich das Ziel.
0: Da haben wir ja auch einiges dazu gemacht. Da hast du ja auch mal eine ganze Reihe zu gemacht.

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0: Herbert Grönemeyer hat uns gerade in dem Song Der Weg mitgenommen auf seinen Weg durch die Trauer nach dem Tod seiner Frau. Das ist ein weiteres Lieblingslied von unserem Redaktionsleiter Helmut Siegel, der zum 1. Oktober in den Ruhestand geht. Er berichtet im Folgenden von seinen Themen und unserem Team. Und danach hören wir noch Shadows mit Apache und dann ist es Zeit für die Nachrichten von Regina Pöschel. Eine Stunde Sendezeit hat ja die Tonkirche mehr oder weniger, sagen wir mal 5 Minuten weniger wegen Nachrichten vorweg. Und diese Zeit zu füllen, das können wir ja auch aus eigener Erfahrung sagen, ist eine echte Herausforderung. Immerhin möchten die Zuhörenden ja gut unterhalten werden. Sie sollen interessiert dranbleiben und lauschen. Kannst du dich noch an deine ersten Themen oder auch Schwerpunkte erinnern? Abgesehen von dem, was du eben schon gesagt hast?
1: Naja, eben Schwerpunkte waren Informationen über das, was in der Kirche eigentlich abläuft. Auch über das Glaubensbekenntnis, über den Gottesdienst. Wie ist eigentlich die kirchliche Hierarchie aufgebaut und wie hat man das eigentlich zu sehen? Wobei ich gemerkt habe, mir war immer wichtiger nachher, ein bestimmtes Thema für eine Stunde zu haben, als sozusagen Nachrichten aus dem kirchlichen Leben oder so mitzuteilen. Insofern gab es eben mal eine Stunde über Propheten, Glaubensbekenntnis und so weiter. Also so kirchliche Basisinformationen. Und das Ganze natürlich so, dass das nicht eine Stunde Info war, sondern maximal eine halbe und die andere Hälfte mit Musik ausgesucht, die dann dazu passte oder die ich gerade ganz besonders mochte. Also manchmal passte es vielleicht gar nicht so gut, aber es war mir wichtig, dass mir die Sendung selber Spaß machte. Und ich glaube, das merken Hörer dann auch.
0: Das ist richtig, das merkt man. Du hast ja auch so bestimmte Songs oder Sänger und Bands, die du immer gerne mal eingesetzt hast. Wie hast du denn deine Ideen für das Programm entwickelt? Wie hast du Mitarbeitende für das Redaktionsteam Tonkirche gefunden oder angeworben?
1: Ja, also leider nicht genug, aber ich habe Leute, wo ich dachte, das geht, die haben eine Radiostimme, die haben auch kirchliche Interessen, dann einfach mal gefragt, ob sie nicht Lust haben, bei der Tonkirche mitzumachen. Nicht immer stießen diese Fragen auf großes Echo, dann musste man eben sagen, gut, dann geht's eben nicht. Wie ich meine Ideen entwickelt habe, das habe ich, glaube ich, schon gesagt. Nämlich, dass ich gedacht habe, ja, was muss man eigentlich als Mitglied der Kirche oder auch als an Kirche Interessierter eigentlich so wissen, damit man auch manche Sachen beurteilen kann.
0: Und manche von den Mitarbeitenden haben ja auch erstmal angefangen, ja, und haben dann nach einiger Zeit wieder aus verschiedenen Gründen, ja, aufgehört.

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1: Kevin Dehne, ehemaliger Priester im Bistum Hildesheim, arbeitet nun als sogenannter Pastor zur Mitarbeit in der evangelisch-lutherischen Kirchengemeinde St. Andreas und Matthäi in Gronau im Landkreis Hildesheim. Aufgrund seiner Entscheidung für das Zusammenleben mit einer Frau ist er nun Mitglied der evangelischen Kirche geworden. Aufgrund unterschiedlicher liturgischer Praxis in der evangelischen Kirche sind praxisbegleitende Unterstützung durch evangelische Pastoren für einen gewissen Zeitraum nötig. Daher trägt Kevin Dehne nun vorerst die Amtsbezeichnung Pastor zur Mitarbeit. Die evangelisch-lutherische Amos-Kirchengemeinde in Sibbese hat eine Bewerberin für die seit längerem vakante Pfarrstelle zur Aufstellungspredigt am 27. September, also übermorgen am Sonntag, um 16 Uhr am Nachmittag eingeladen. Darin wird sich Pastorin Verena Selk der Kirchengemeinde in Sibbese vorstellen. Die Aufstellungspredigt ist Teil des kirchlichen Bewerbungsverfahrens für eine Pfarrstelle. Nach der Predigt kann jedes Mitglied der Kirchengemeinde mit Wahlberechtigung für den Kirchenvorstand bis zum 3. Oktober gegebenenfalls Einwendungen zur Auswahl der Bewerberin an den Kirchenvorstand Sibbese einreichen.
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0: Willkommen zurück im Freitagsmagazin der Tonkirche auf Radio Tonkuhle nach unserem Nachrichtenblock und dem Song Everything's Alright aus dem Musical Jesus Christ Superstar. Wir knüpfen in unserer Sendung an das bereits von Heidemarie begonnene Interview mit Helmut Siegel, unserem noch Redaktionsleiter. Am 1. Oktober wird er in den wohlverdienten Ruhestand gehen. Mein Part beginnt mit dem Blick auf meinen eigenen Einstieg in das Tonkirchenteam, denn ich habe gemerkt, ich habe Helmut noch nie gefragt, wie er eigentlich mit Technik und Produktion angefangen hat, ob er sich dieses Know-how selber beigebracht hat. Hören wir mal, was er antwortet.
1: Also ich habe es versucht, mir selber beizubringen. Wahrscheinlich war das falsch. Ich hätte vielleicht bei manchen Sachen, wäre ich sicher besser gewesen, wenn ich da mal irgendeine Fortbildung besucht hätte. Aber man darf ja nicht vergessen, das lief eigentlich am Anfang neben dem Pfarramt. Da hat man also sozusagen nicht die Zeit. Und nachher, ja, es war ein Hobby. Und das, so ein Hobby darf auch nicht die ganze Freizeit auffressen. Technik, ja, das habe ich eigentlich ganz schnell gelernt, mit Audacity zu schneiden, leise Stellen zu verstärken, zu laute Sachen runterzuziehen. Ja, das habe ich mir mit meiner Frau zusammen, Petra hat ja auch eine ganze Menge gemacht, beigebracht. Und manchen Tipp habe ich dann auch von ihr bekommen.
0: Ja, gut, wenn man das zu zweit macht. Jetzt geht es um die InterviewpartnerInnen aus kirchlichen Kreisen, ob sich Helmut wohl noch erinnert und vor allen Dingen, wie ist das eigentlich bei prominenten Persönlichkeiten aus unserer Kirchenregion? Gelingt es da schnell in einen lockeren Plauderton zu kommen?
1: Ich habe ja verschiedene Superintendenten erlebt, Ulrich Stöbe, aber ein Highlight war mit Sicherheit Helmut Aßmann. Eine schwierige Sache war Frau Trauner, wo ja immer noch nicht ganz klar ist, wie ihre Stellung nun als dann wieder abgewählte Superintendentin ist. Ich habe auch mit den Landessuperintendenten Interviews geführt, was sie so vorhaben. So diese kirchliche Hierarchie, das war schon ganz interessant. Und es gab eben Leute, denen lag das, auf Interviewfragen zu antworten. Und es machte ihnen auch Spaß, interviewt zu werden. Und das kommt dann ja auch rüber.
0: Das war mein Stichwort. Und ich habe natürlich Helmut gefragt, was hat er eigentlich gemacht, wenn eine ausgesuchte Person nicht gerade, sagen wir mal, amused war über eine Intervieweinladung?
1: Also schwierig. Ich glaube, da habe ich dann oft auch einfach kapituliert und habe gedacht, ich nehme jemand anders oder so.
0: Ist ja eine pragmatische Lösung. Ich würde wahrscheinlich dann ein bisschen mehr Musik spielen. Apropos Musik, das machen wir jetzt auch. Wir spielen einen weiteren Wunschtitel aus Helmut Siegels Wunschliste anlässlich seines Abschieds aus der Tonkirchenredaktion. Jetzt wird es sehr modern und elektronisch. Moby hören wir mit dem Song Be the One.

0: Sehr modern, dieser Song. Wie hat er dir gefallen, Heidemarie?
1: Ja, recht ungewohnt, muss ich ehrlich sein.
0: Wenn du den öfter hörst, du kommst da so richtig rein und dann swingst du so richtig mit. Das war also Moby mit dem Titel Be the One. Hier geht es um menschliche Befindlichkeiten, um das Auf und Ab nach dem Ende einer Liebesbeziehung. Wir haben bereits in Heidemaries Interviewpart gehört, welche Themenvielfalt Helmut in seinen Sendungen gebracht hat. Es ging ja um kirchliche Themen, um Gottesdienstthemen. Und natürlich fragte ich ihn, Mensch, haben wir da nicht vielleicht noch was vergessen? Hören wir mal, was er dazu sagt.
2: Was ja auch ganz wichtig war, und das, da haben wir noch nicht drüber gesprochen, war ja auch der Witz. Ja, es hat in der Tonkirche eine ganze Menge Witze gegeben. Ich habe das vorhin mal so gecheckt, als ich mir das Archiv angeguckt habe. Und ich denke auch, Humor kommt in der Kirche oft viel zu kurz.
0: Ich denke, dem können wir uns anschließen. Ich erinnere mich noch an Helmut Siegels Witz, wo es um einen Geistlichen geht, der mit Pickelhacke versucht, einen vermeintlichen See aufzustoßen, um etwas zu fangen und zum Herrgott predigt, bis dann der Stadionsprecher sagt, sie befinden sich im Eisstadion, nicht auf dem örtlichen See. Ja, also fand ich gut, Helmut, dass du auch an die Witze gedacht hast. Ja, und jetzt kommt natürlich mein Lieblingsthema. Das Aufnahmestudio. Sie hören, ihr hört vielleicht, dass wir in einem recht großzügigen Raum mit Helmut Siegel gesprochen haben, nämlich in seinem sehr geräumigen Wohnzimmer. Aber wie hat Helmut eigentlich seine Sendungen produziert? Die waren ja immer recht satt im Ton. Also, jetzt hören wir mal und er lüftet ein weiteres Mal sein Geheimnis, wie er produziert.
2: Ja, ich habe das allermeiste ja zu Hause produziert. Ich war gestern bei der Vorstandssitzung von Radio Tonkuhle. Ich gehöre da mit zum Vorstand im Augenblick zum ersten Mal im Sender, also in dem neuen Sender. Vorher, als er noch in der Andreaspassage war, war ich da des Öfteren, aber im neuen Sender. Sonst habe ich das alles zu Hause aufgenommen. Bisschen Bequemlichkeit. Ich konnte dann auch einfach sagen, so, jetzt hast du eine halbe Stunde Zeit, jetzt nimmst du auf. Und dann habe ich natürlich überlegt, wo kann man denn eigentlich am besten aufnehmen? Wo ist die trockenste Akustik? Und dann fiel mir mein begehbarer Kleiderschrank ein. Und ihr habt das ja alle schon erlebt. Ihr wart da ja alle schon mal drin zum Interview. Und die Akustik ist einfach fantastisch. Zwei Leute passen ganz gut in den begehbaren Kleiderschrank. Also drei, jetzt wir drei, das wäre etwas schwieriger.
0: Ja, also bei mir wäre das unmöglich, da würden die Bügel quietschen und außerdem hätte ich wahrscheinlich nach drei Worten meinen Ärmel im Mund. Geht gar nicht. Ja, Helmuts Abschied steht nun unmittelbar bevor. In einer Woche hört er auf in unserer Tonkirchenredaktion, aber er ist ja nicht weg. Lieder mit einer Geschichte gibt's weiter und ich denke, im Vertretungsfall wird er uns hoffentlich, Helmut, also gleich schon die Ansage, auch mal zur Verfügung stehen. Ja, ein Achteljahrhundert haben wir mit dir nun ein wenig Revue passieren lassen, Helmut. Wer aus Kirchenkreisen wird jetzt eigentlich unseren Weg in die nächste Runde der Tonkirchensendung begleiten und Sendungen koordinieren?
2: Ja, nach vielen, vielen Bohren auf Kirchenkreisebene gab es dann einen Namen, Jochen Grön, der wird dein Nachfolger. Und ich habe am 1. Oktober, also direkt einen Tag, nachdem ich aufgehört habe, einen Gesprächstermin mit ihm. Ich habe eine Festplatte, 1 Terabyte gekauft. Da werde ich also alles das, was ich im Archiv Tonkirche habe, rüberziehen. Heidemarie hat schon eine ganze Menge Vorarbeit gemacht, nämlich indem sie die Andachten sortiert hat. Ich denke, es ist gut, wenn nach 12,5 Jahren jemand kommt, der vielleicht andere Akzente setzt. Das ist dann seine Sache. Da muss er gucken, was ist eigentlich zu kurz gekommen, was es liegt im Augenblick als Thema ganz besonders.
0: Oh, ich denke, da haben wir auch schon eine ganze Menge Ideen, die wir Jochen Grön dann auch vortragen können. Also das Willkommen gilt natürlich auch dem Nachfolger von Helmut Siegel. Abschließend hatten wir noch die Frage nach einer Empfehlung an uns Weitermachende. Zurzeit sind wir Frauen ja in der Überzahl. Wir sind insgesamt 5 mit Rüdiger als ab und zu ergänzendem Redaktionskollegen. Und in jedem Fall möchte ich auch diesen Moment nutzen, um unsere ganz herzlichen weiteren Genesungsgrüße an unsere Kollegin Birgit Hantelmann über den Äther zu bringen und ihr alle guten Wünsche des gesamten Tonkirchenteams zu übermitteln. Jetzt hören wir also Helmut nochmal abschließend mit seinen Empfehlungen an unser Team.
2: Ich denke, der einfachste Tipp ist, Macht das, was euch Spaß macht. Wenn man nur pflichtschuldigst ein Thema abarbeitet, dann ist man sehr schnell in diesem alten Fahrwasser, wo die Leute merken, ach, das interessiert die auch gar nicht. Macht das, was euch Spaß macht und geht mit offenen Augen durch die kirchliche Wirklichkeit. Da gibt es manches, wo man drüber staunt, manches, worüber man sich ärgert. Darüber könnte man eigentlich fast immer ein Stück Radio.
0: Ich glaube, auch mit Themen, Heidemarie, wie siehst du das? Da werden wir uns nicht langweilen, die zu finden. Genau. Ja, dann senden wir jetzt also hier das offizielle Tonkirchen-Dankeschön für witzige, geistreiche, gemeinsame Jahre. Senden beste Wünsche, Helmut, für weitere kreative eigene Sendungsformate auf Radio Tonkohle und wünschen dir natürlich Gesundheit und Gottes Segen. Wir senden Grüße auch vorausschauend selbstverständlich an deinen Nachfolger Jochen Grün, freuen uns auf seinen Einstieg. Bekannt ist er ja schon für seine besonders schönen Morgenandachten, nächste Woche auch wieder zu hören auf Radio Tonkuhle. Ja, in diesem Sinne kommt jetzt der Song Glück auf. Wir hören Joris mit diesem wunderbaren Hoffnungslied.

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1: Glück auf, das war Joris. Es geht aufwärts und vor allen Dingen geht es auch vorwärts in der Tonkirche und leider auch schon vorwärts, wer hat an der Uhr gedreht, in den Schluss unserer Sendung. Aber natürlich gibt es auch heute interessante Veranstaltungstipps. Heidemarie, Bühne frei für dich.
2: Auch heute möchten wir zum Ende des Freitagsmagazins noch ein paar Veranstaltungshinweise für die nächsten Tage geben. Heute Abend von 18 bis 20 Uhr gibt es im Gemeindehaus der Martin-Luther-Gemeinde in der Peiner Straße das nächste türkisch-deutsche Kultur- und Begegnungsfest. Es ist dieses Mal ganz international und steht unter dem Motto Düfte. Neben einem deutsch-türkischen Frauenchor treten unter anderem ein ukrainisches Vokalensemble aus Sarstedt und eine türkische Folkloregruppe aus Hannover auf. Im Anschluss gibt es Gelegenheit zum Gespräch und ein buntes Buffet. Morgen, am 26. September um 19.30 Uhr, findet in der St. Lamberti-Gemeinde in der Kirche ein musikalischer Gottesdienst mit Kerzenschein zur Tag-Nacht-Gleiche statt. Die Musik gestaltet Wolfgang Volpers mit einem Orchester. Die Liturgie übernimmt Pastor Peter Noskolbe. Es gibt eine bunte Mischung von klassischer und populärer Musik. Der Eintritt ist frei. Am Ausgang wird um Spenden gebeten. Und am kommenden Dienstag, dem 29. September, ist Michaelistag. Und aus diesem Anlass gibt es traditionsgemäß um 18 Uhr einen Evensong in der Michaeliskirche. Es musiziert die Mädchenkantorei am Hildesheimer Dom, Werke von George Dyson, Malcolm Archer und John Rutter. Die Orgel spielt Kirchenmusikdirektorin Angelika Rautschulo. Die musikalische Gesamtleitung hat Domkantor Michael Schulo. Pastor Dirk Woltmann übernimmt die Kurzpredigt. Im Anschluss an den Gottesdienst lädt die Gemeinde wie jedes Jahr zu Zwiebelkuchen und Wein ins Gemeindehaus ein.
1: Das reimt sich sogar, hast du es gemerkt?
2: Genau.
1: Wunderbar, vielen Dank Heidemarie für diese interessanten Veranstaltungstipps. Ja, ich sagte ja schon, wer hat an der Uhr gedreht? Wir gehen auf die 17 Uhr Stunde zu.

0: und haben versucht für Sie, für euch, 12,5 Jahre Leitung unseres Tonkirchenteams durch Helmut Siegel auf diese kurze Sendestunde zu komprimieren. Ich hoffe, Helmut, es hat dir gefallen. Ja, Heidemarie, wir beide waren heute redaktionell verantwortlich für diesen Inhalt dieser Sendung. Regina Pöschel und
1: Heidemarie Zentgraf
0: sagen Tschüss für heute
1: und laden ein zum nächsten Magazin der Tonkirche auf Radio Tonkuhle am kommenden Freitag, dem 2. Oktober, mit Barbara Fritz als Moderatorin, wie immer nach den 16 Uhr Nachrichten. Unser letzter Song für heute ist Helmuts favorisierter Künstler, den ich auch sehr gern mag, der Sänger und Ausnahmetalent Leonard Cohen mit seinem Klassiker Halleluja.
0: Halleluja, auch Dankeschön für Helmut.

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1: Um 17 Uhr mit Tarek Yusbashi. Der Weg für einen erneuten Tankrabatt zur Entlastung der meisten Autofahrer ist frei. Bundestag und Bundesrat billigten im Eilverfahren ein Gesetz der schwarz-roten Koalition. Die Regelung gilt von Anfang Oktober bis Ende Dezember. Aus Berlin, Evi Seibert.
2: Der Staat verzichtet auf Steueranteile, sodass die Preise pro Liter um etwa 17 Cent sinken sollten. Die Tankstellen müssen diese Steuersenkung aber nicht 1:1 weitergeben. Die Bundesregierung rechnet damit, dass rund 2,5 Milliarden Euro weniger an Steuern in die Staatskasse fließen werden. Kritiker bemängeln, dass der heute beschlossene Tankrabatt teuer und nicht zielgenau ist, weil damit auch wohlhabende Autofahrer unterstützt werden, die die Hilfe vielleicht gar nicht bräuchten, während Menschen, die kein Auto haben, bei den Energiepreisen nicht unterstützt werden.
1: Der Bundesrat hat den Gesetzentwurf der Bundesregierung für das antragslose Kindergeld beschlossen. Im Regelfall soll das Geld künftig automatisch nach der Geburt eines Kindes an die Eltern ausbezahlt werden. Es soll im kommenden Jahr in 2 Schritten eingeführt werden. Zunächst wird es für jedes weitere Kind von Eltern, die bereits mindestens ein älteres Kind haben, automatisch ausgezahlt. In einer 2. Stufe soll auch für erste Kinder das Kindergeld antragslos gezahlt werden. Bei Autos von VW und Audi kann es laut Kraftfahrtbundesamt zu Schäden an einer Schraube der Lenkeraufhängung kommen. Dann könnte schlimmstenfalls die Lenkung ausfallen. Volkswagen ruft deshalb zur Sicherheit eine Reihe von Modellen zurück. Sophie Mühlmann aus Hannover erklärt, wer betroffen ist.
3: Das betrifft die Halter von über 2 Millionen Autos weltweit, allein 900.000 in Deutschland bei VW, Golf, Golf-Variant, Caddy und Tiguan und Touran, die eben alle in dem Zeitraum 2013 bis 2024 vom Band gerollt sind. Das ist ein ziemlich langer Zeitraum, aber diese Korrosion, die zieht sich wohl über Jahre hin und deshalb sind eben auch so alte Modelle dabei. Und bei der Tochterfirma Audi ist es der Q3, der in den Baujahren 2017 bis 2024 produziert wurde.
1: 11 Bundesländer wollen das staatliche Tierhaltungslabel abschaffen. Darunter sind auch Schleswig-Holstein und Mecklenburg-Vorpommern. Die Forderung von der Agrarministerkonferenz in Würzburg bringt Bundeslandwirtschaftsminister Rainer in eine schwierige Lage. Aus Würzburg Tobias Betz.
4: 11 Bundesländer fordern, das Gesetz aufzuheben und stattdessen das bestehende Kennzeichnungssystem des Handels weiterzuentwickeln. Für den Bundesminister ist das heikel. Das Gesetz steht im Koalitionsvertrag. Gleichzeitig hat die EU-Kommission rechtliche Bedenken angemeldet. Rainer verweist in Würzburg auf die Beratungen der Regierungsfraktionen. Ziel sei es, bis Oktober ein praxistaugliches Modell ins Kabinett zu bringen. Wie dieses aussehen soll, lässt der Minister aber offen.
1: Mehr als 100.000 Studenten warten derzeit in Deutschland auf Wohnheimplätze. Laut Deutschem Studierendenwerk waren Mitte September allein in München und Aachen noch jeweils mehr als 10.000 Menschen auf entsprechenden Listen verzeichnet. Grund dafür sei der hohe Kostendruck bei den Mieten, erklärte der DSW-Vorstandsvorsitzende Anbuhl. Das DSW spricht angesichts der Lage von einer neuen Form der sozialen Auslese. Die Bildungsgerechtigkeit in Deutschland werde dadurch ausgehebelt, hieß es weiter. Ab heute Abend wird die A7 in Hamburg wieder voll gesperrt, und zwar inklusive Elbtunnel zwischen Stellingen und Heimfeld in beiden Richtungen. Zur Frage, ab wann und wie lange die A7 dort gesperrt wird, aus der NDR-Nachrichtenredaktion Katharina Neuenfeld.
5: Heute Abend um 21 Uhr werden zwischen diesen Anschlussstellen die Auffahrten abgeriegelt. Das Autobahnstück selbst ist dann ab 22 Uhr voll gesperrt, bis Montag früh um 5 Uhr. Es ist die letzte geplante Vollsperrung dort in diesem Jahr. Die Autobahn ist südlich vom Elbtunnel 8-spurig ausgebaut worden, bis zum geplanten Autobahnkreuz mit der A26. Dieses Wochenende sollen noch Restarbeiten passieren und morgen wird das Stück vom Bundesverkehrsminister Bilger eingeweiht. Allerdings wird es erst Montag früh freigegeben.
1: Das waren die Nachrichten. Das Wetter in Norddeutschland. Leicht bewölkt bis wolkenlos, über Vorpommern und Nordfriesland Wolken, Abendwerte 14 bis 19 Grad. Nachts kaum Wolken oder klar, später im Norden und Nordwesten bewölkt mit etwas Regen bei 14 bis 3 Grad. Morgen ist es dann wechselnd bewölkt, gebietsweise kann es Regen geben, im Süden meist trocken, im Verlauf dann regional heiter bei maximal 17 bis 23 Grad. Am Sonntag ein Mix aus Sonne und Wolken, 18 bis 25 Grad. Und am Montag wechselhaft bei 18 bis 27 Grad. Es ist 17.05 Uhr.
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6: mit Sabine Kuse. Ein 14-Jähriger ist gestern mit einem E-Scooter vor der Polizei geflüchtet. Dies geschah in Garmisen, wo der Jugendliche so versucht habe, sich einer Kontrolle zu entziehen. In der Straße Weizenstieg traf er bei der Verfolgungsfahrt auf eine Personengruppe mit einem berittenen Pony, wobei er fast mit einem Passanten kollidierte, der versuchte, ihn an der Weiterfahrt zu hindern. Der 14-Jährige wurde schließlich ermittelt und gegen ihn ein Strafverfahren wegen verbotenen Kraftfahrzeugrennens eingeleitet. Diesen Sonntag finden in der Region Hildesheim Stichwahlen zur Kommunalwahl statt. Neben einem künftigen Landrat werden in 8 Städten und Gemeinden deren Bürgermeister oder Bürgermeisterin gewählt. Für das Amt des Landrats kandidieren Amtsinhaber Bernd Lünack von der SPD und sein parteiloser Herausforderer Christopher Gideon. Lünack hatte im ersten Wahlgang rund 46% der Stimmen bekommen und Gideon etwa 35%. In Alfeld bleiben das Bürgeramt und das Gewerbeamt am kommenden Montag geschlossen. Die Stadt teilt mit, dass an diesem Tag die Nachbereitung des Stichwahlsonntags vorgenommen wird. Die städtische Telefonzentrale sei am Montag von 9 bis 12 Uhr erreichbar.
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7: Um 17:06 Uhr und da liegen uns einige Verkehrsmeldungen vor. Nämlich einmal Hannover Richtung Kassel auf der A7. Zwischen Laatzen und Hildesheim besteht gerade 5 Kilometer Stau. Und bei Peine, da haben wir auch noch eine Meldung, nämlich auf der A2 Hannover Richtung Braunschweig, zwischen Peine und Braunschweig-Hafen. Dort ist gerade sogar 12 Kilometer Stau vorhanden. Fahren Sie dort bitte besonders vorsichtig. Außerdem gibt es noch die Meldung im Busverkehr im Kreis Region Hannover. Der Busverkehr, der ist nämlich heute bestreikt und da bleibt nämlich der gesamte Busbetrieb, der Regiobus Hannover, heute sozusagen im Depot und da sind keine Busse unterwegs. Auch in Hildesheim kommt es noch zu Fahrtausfällen am heutigen Freitag, nämlich bei der Linie 4 um 17.15 Uhr vom Südfriedhof aus und bei der Linie 5 ab Ochtersum Süd um 17.48 Uhr die Fahrt entfällt. Wir wünschen allen unterwegs eine gute und vor allem sichere Fahrt und natürlich auch ein gutes Ankommen.
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7: Mit Jennifer Bullard einen schönen Abend wünsche ich Ihnen. Und bei uns geht es gleich um die Critical Mass, die um Punkt 18 Uhr an der Steingrube starten soll. Mehr Infos dazu, die gibt's gleich nach Noel Gallagher mit You Know We Can't Go Back.

0: Und ganz fesch geht's auch bei uns weiter, nämlich wenn Sie im Straßenverkehr unterwegs sind. Da bekommen Sie sicherlich von Zeit zu Zeit auch mit, wie es zwischen Verkehrsteilnehmern zu Streitereien kommt. Besonders zwischen Fahrrad- und Autofahrern ist das ja nicht ganz so selten. Und Andreas Dietrich ist Veranstalter der Critical Mass in Hildesheim, die sich für die Position der Fahrradfahrer im Verkehr stark macht. Henry Schnur hat mit ihm gesprochen.
1: Critical Mass, was ist das überhaupt?
2: Die Critical Mass ist ein weltweites Aktionsformat, das sich zur Aufgabe gemacht hat, die Präsenz der Fahrradfahrer im öffentlichen Straßenverkehr herauszustellen. Kritische Masse deshalb, man trifft sich und fährt gemeinsam durch die Straßen, um halt darauf aufmerksam zu machen, wir Fahrradfahrer sind da, wir Fahrradfahrer sind viele und wir brauchen den Platz auf den Straßen. Slogan der Critical Mass ist immer: Wir behindern nicht den Verkehr, wir sind der Verkehr. Und ganz, ganz wichtig für uns ist, wir demonstrieren nicht gegen etwas, sondern für etwas. Nämlich für ein besseres Miteinander im Straßenverkehr, ob zu Fuß, auf dem Rad oder im Auto.
1: Also spezifische Effekte, die Sie sich jetzt aus diesen Aktionen wünschen, wären dann was zum Beispiel?
2: Wir müssen immer davon ausgehen, die Infrastruktur in unseren Städten ist durch die Dominanz des Autos geprägt. Ursprünglich sollten große Durchgangsstraßen einen reibungslosen Verkehrsfluss sicherstellen. Durch die Zunahme des automobilen Verkehrs, aber auch des Fahrradverkehrs, denn wir erleben es ja immer, wenn wir tatsächlich in Hildesheim unterwegs sind, wie viele Fahrradfahrer doch inzwischen auf den Straßen unterwegs sind, ist dies nicht mehr gegeben. Aufgrund der baulichen Gegebenheiten, insbesondere hier in Hildesheim mit gewachsenen Strukturen und der daraus resultierenden eingeschränkten Anpassungsmöglichkeiten, ergeben sich natürlich Herausforderungen. Es ist nicht einfach möglich, eine bauliche Veränderung vorzunehmen. Zum Beispiel, wenn wir durch die Gossenstraße fahren. Dort ist es recht eng. Es gibt keine Möglichkeit, einen Fahrradschutzstreifen einzurichten. Der Fußweg ist für eine kombinierte Nutzung auch viel zu eng. Das heißt, was kann man dort tun? Einfach Rücksicht nehmen. Sowohl der Radfahrer als auch der Autofahrer als auch in Teilen der Fußgänger.
1: Also würden Sie Ihr Ziel als erreicht sehen, wenn die Leute einfach mehr aufeinander achten?
2: Ja, das ist das Wichtige. Es ist schnell umzusetzen und es kostet nichts. Denn wir sehen es auch, wir nehmen mal das Beispiel da gerne, Verlauf der Kurt-Schumacher-Straße. Dort gibt es einen Radfahrstreifen. Nur wie viele Fahrradfahrer fahren dort auf dem Gehweg? Das ist verboten. Das ist ein reiner Gehweg, führt zum Verdruss mit den Fahrradfahrern. Warum machen sie das? Wenn wir mit denen sprechen, sagen sie immer, sie haben Angst, auf der Straße zu fahren. Und Angst ist kein guter Begleiter im Straßenverkehr. Wir müssen dazu übergehen, dass wir miteinander den eingeschränkten Raum sinnvoll nutzen. Und es geht nur miteinander.
1: Und wann kann man sich das nächste Mal jetzt dafür einsetzen in der Form der Critical Mass?
2: Die nächste Critical Mass findet jetzt am Freitag, den 25.09. um 18 Uhr statt. Wir fahren dann als geschlossener Verband mit Unterstützung der hiesigen Polizei einmal quer durch die Straßen von Hildesheim. Es ist eine Route von 13 Kilometer. Ziel ist auch wieder die Steingrube. Wir werden hinten ins Bockfeld Moritzberg fahren, werden über Himmelstür Steuerwald fahren und dann zurück wieder zur Steingrube. Das wird alles in einem ganz, ganz gemächlichen Tempo gefahren. Wir können, weil wir ein geschlossener Verband sind, zu zweit nebeneinander fahren. Man kann sich nebenbei gut unterhalten. Es können Kontakte geknüpft werden. Einfach Spaß haben und das Ganze in einem ruhigen Tempo. Wir fahren kein Radrennen, sondern eine gemütliche Veranstaltung für alle, die daran begeistert sind. Egal ob Klapprad, Rennrad, Tandem, Lastenrad, Trekkingrad, Cityrad, alle sind herzlich willkommen. Die bunte Mischung ist das, was die Critical Mass auszeichnet.
1: Kann dann aber auch klein und groß mitkommen oder wie schaut das aus?
2: Diese Route richtet sich speziell an Jugendliche und Erwachsene, weil 13 Kilometer ist schon eine Strecke und es sind auch ein paar Höhenmeter, die wir zurücklegen wollen. wenn Interesse besteht für Kinder, da können wir nur darauf hinweisen, dass jetzt am Samstag, den 26. September, um 10.30 Uhr an Angoulême-Platz die Orga-Gruppe Bunte Kinderfahrrad-Demo in Hildesheim wieder zu einer Kittikelmaß, Kittikel für Kinder, einlädt. Und diese Fahrt richtet sich speziell an Kinder. Ob im Kinderanhänger, vorne im Lastenrad, selbst auf dem Fahrrad, im Kindersitz, alle Kinder und ihre Eltern sind zu dieser Tour herzlich eingeladen. Hier ist die Streckenführung kindgerecht gemacht, dass also auch die Kleinsten mit ihren Rädern gut mitkommen auf der Strecke. Und als besonderes Schmankerl für Kinder mit Laufrad, ab etwa 11.30 Uhr treffen wir am PVH ein und vom Hinburgplatz aus wird es zurück zur Steingrube eine spezielle Strecke nur für Laufräder geben. Das heißt, Kinder, die gerne mit Laufrad dabei sein wollen, können dann sich am Hinburgplatz eintreffen und sie führen dann bis zur Steingrube als Führende im Verband den Zug an. Kommt also mit euren Fahrrädern, Laufrädern und der ganzen Familie dazu. Je mehr wir sind, desto bunter und sichtbarer wird unser Zeichen für sichere Fahrradwege.
0: Wenn Sie sich auch für mehr Verständnis im Straßenverkehr einsetzen wollen, können Sie ja auch gerne mitfahren. Die Critical Mass ist heute um 18 Uhr und startet an der Steingrube. Und wenn Sie nicht am Startpunkt teilnehmen können, dann schauen Sie gerne mal in der Critical Mass App rein. Dort können Sie dann nämlich den aktuellen Routenverlauf tracken. Und falls auch unsere jungen Zuhörer sich engagieren wollen, können diese am Samstag um 10.30 Uhr am Angoulême-Platz mit dabei sein. Wir wünschen ganz viel Spaß.

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1: Um 5:30 mit Sabine Kuse. Die Schlagzeilen. 14-Jähriger liefert sich Verfolgungsfahrt mit der Polizei. Sonntag sind Stichwahlen. Ahlfelder Bürger- und Gewerbeamt bleiben am Montag zu und Verbraucherzentrale informiert zu neuer Deklarierung von Garantie und Gewährleistung. Die Meldungen im Einzelnen. Am Donnerstagnachmittag versuchte ein Jugendlicher auf einem E-Scooter einer Kontrolle durch die Polizei zu entkommen. Laut Angaben der Polizei wollten die Beamten gegen 16.30 Uhr in der Ortschaft Garmisen einen 14-Jährigen, der mit einem E-Scooter unterwegs war, anhalten und kontrollieren. Dieser sei jedoch mit einer Geschwindigkeit von rund 40 Stundenkilometern vor den Beamten geflüchtet. Dabei fuhr er unter anderem in die Straße Weizenstieg, wo sich eine Personengruppe mit einem berittenen Pony aufhielt. Ein Passant habe versucht, den Jungen zu stoppen, musste aber ausweichen, um eine Kollision zu verhindern. Die Zeugen der Personengruppe werden nun gebeten, sich bei der Polizei Bad Salzstedt vorzumelden. Der 14-Jährige konnte noch am gleichen Tag ermittelt und an seiner Wohnanschrift angetroffen werden. Gegen ihn wurde ein Strafverfahren unter anderem wegen eines verbotenen Kraftfahrzeugsrennens eingeleitet. Der E-Scooter wurde sichergestellt. Diesen Sonntag sind die Stichwahlen zur Kommunalwahl. Dabei wird zum einen der künftige Landrat gewählt. Es kandidieren Amtsinhaber Bernd Lünack von der SPD und sein parteiloser Herausforderer Christopher Gideon. Lünack hatte im ersten Wahlgang rund 46% der Stimmen bekommen und Gideon etwa 35%. In diesen 8 Städten und Gemeinden wird außerdem der künftige Bürgermeister oder die künftige Bürgermeisterin gewählt. Ahlfeld, Algermissen, Bockenem, Elze, Lamspringe, Nordstemmen, Saarstedt und Sibbisse. Sie finden die jeweiligen Kandidatinnen und Kandidaten auf tonkuhle.de. In Ahlfeld bleiben das Bürgeramt und das Gewerbeamt am kommenden Montag geschlossen. Wie die Stadt mitteilt, liegt das an der Nachbereitung des Stichwahlsonntags. Die städtische Telefonzentrale werde am Montag von 9 bis 12 Uhr erreichbar sein. In der EU treten zur nächsten Woche Regeln zu einer einheitlichen Deklarierung von gesetzlichen Gewährleistungsrechten in Kraft. Damit müssen Verkäufer besser darüber informieren, sodass Verbraucherinnen und Verbraucher ihre Rechte besser durchsetzen können, teilt die Verbraucherzentrale mit. Bisher habe viel Unklarheit geherrscht, die teilweise gezielt ausgenutzt wurde. Etwa wenn Verkäufer bei defekten Produkten pauschal auf die Hersteller verwiesen. Dabei sei die Gewährleistung ein gesetzliches Recht gegenüber dem Verkäufer, wohingegen eine Garantie eine freiwillige Leistung des Herstellers oder Händlers sei, so die Verbraucherzentrale. Für beides gäbe es ab der nächsten Woche neue Labels. Weitere Informationen gibt es auf der Internetseite der Verbraucherzentrale. Sie finden einen Link auf tonkuhle.de.
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2: Hallo und herzlich willkommen zum Wochenendwetter. Natürlich wie immer mit der spannenden Frage, wie wird das Wetter pünktlich zum Wochenende? Und gefühlt in den letzten Stunden kamen ganz viele Fragen, Nachrichten. Erreichen wir Zahlen von 30 Grad bei uns in der Region jetzt am Wochenende bzw. Anfang der nächsten Woche. Wir dröseln es mal nach und nach auf und gucken, was am Ende davon übrig bleibt. Also, erst einmal haben wir hochdrucklastiges Wetter. Zum Wochenende könnte so ein kleines Tief dazwischen grätschen. Das gibt aber noch in der Vorhersage einige Probleme und Schwierigkeiten in der Vorhersage. Erst einmal können wir, glaube ich, sagen, es wird sonnig, freundlich und schön mit so einem Wechselspiel aus Sonne und lockeren Wolken. Das kann man, glaube ich, schon mal sagen. Und der Freitag, der war ja gar nicht so schlecht. Da hatten wir ja schon so knapp an die 20 Grad in der Spitze. Das Wochenende, da sieht es ähnlich aus. Ein Wechselspiel aus ja, Sonnenschein und vielleicht zum Nachmittag doch ein bisschen mehr Gewölk. Und die Frühwerte, die liegen am Samstag bei 9 und in der Spitze, ja, so 22, 23 Grad sind durchaus möglich. Und am Sonntag dort viel Sonnenschein, wenige lockere Schönwetterwolken. Frühwerte 14 und in der Spitze die Höchstwerte 24. Ich würde auch eine 25 nicht ganz ausschließen wollen. Ab 25 Grad sprechen wir ja von einem sogenannten Sommertag. Genau. Den Blick noch in die neue Woche. Es bleibt wahrscheinlich bei diesem Wechselspiel aus Sonnenschein und lockeren Wolken. Und in der Spitze erreichen wir noch einmal Werte, ja, so von 23 Mittwoch und Donnerstag und bis zu 24 bis vielleicht sogar 26 Grad am Montag und Dienstag. Und damit bleibt mir nichts anderes übrig. Wünsche euch noch ein schönes Wochenende. Macht's gut. Tschüss.
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3: Und wir machen weiter mit dem Verkehr in der Region. Und da ist erstmal die erste Meldung. Auf der A7 Hannover Richtung Kassel zwischen Laatzen und Hildesheim besteht immer noch 4 Kilometer Stau. Ebenso Stau auch auf der A2 Hannover Richtung Braunschweig zwischen Peine und Braunschweighafen. Da gibt es aktuell nur noch 6 Kilometer Stau. Der Busverkehr im Kreisregion Hannover ist heute außerdem im Streik. Das heißt, dort fahren im gesamten Bereich keine Busse. Und in Hildesheim, da gibt es auch noch Fahrtausfälle beim Stadtverkehr Hildesheim, nämlich bei der Linie 5 ab Ochtersum Süd. Da fällt die Verbindung um 17.48 Uhr aus. Und wir machen jetzt weiter mit Musik von Bad Bunny und Nueva Yol.

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1: mit Maja Krzyżanowski. Wie wir bereits in einem Beitrag erwähnt haben, findet am Wochenende die Haarsummer Herbst Challenge statt. Los geht es heute um 8 Uhr auf der Reitanlage in der Machtsummer Straße. Wer Lust auf ein kulinarisches Abenteuer hat, ist heute im Römer- und Pelizieus-Museum richtig. Denn dort haben sie die Möglichkeit auf eine 45-minütige Führung durch die ägyptische Ausstellung, in der sie mehr über die gesellschaftliche und kulinarische Kultur des alten Ägyptens lernen. Anschließend können sie im Café Carlo den Abend mit einem thematisch abgestimmten 3-Gänge-Menü ausklingen lassen. Los geht es um 18.30 Uhr. Der Eintritt kostet regulär 69 Euro. Heute Abend haben sie die Gelegenheit, die Rock'n'Roll-Band Bubble Bee live zu sehen. Die Band zeichnet sich durch ihre Leidenschaft, Spielfreude und ihre Bühnenroutine aus. Bubble Bee spielt heute in der Bischofsmühle in Hildesheim. Einlass ist um 19.30 Uhr und die Rock'n'Roll-Band klingt etwa so. Und Eintritt kostet vor Ort 18 Euro. Unser nächster Tipp führt uns nach Silium. Dort laden die Streptokokken dazu ein, ihnen auf eine besondere Reise durch die sogenannten psychischen Straßenkämpfe des Alltags zu folgen. Die Medizin-Comedy-Show möchte die Besucher auf eine Reise ins Resilienz-Trainingslager nehmen. Dort erwartet die Zuschauenden eine unterhaltsame Mischung aus Musik, Comedy und Seitenhieben des Lebens. Einlass ist um 19.30 Uhr an der Schäferscheune Silium in der Parkstraße 9. Karten können Sie sich unter www.streptokokken.de reservieren. Das waren die Veranstaltungstipps für heute. Die für Samstag und Sonntag gibt es demnächst.
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Creedence Clearwater Revival und wir machen weiter mit den Wochenendveranstaltungen so ein bisschen. Denn stöbern bis zum Umfallen und auf nette Fundstücke treffen, ja, so eine perfekte Beschäftigung im Herbst ist es eigentlich. Am Sonntag können Sie auch genau das tun, nämlich beim Stadtteilflohmarkt im Stadtfeld von 10 bis 16 Uhr. Und außerdem organisiert die Gruppe Hildesheimer Geowissenschaftler einen geologischen Rundgang um 10 Uhr am Sonntag. Treffpunkt ist dann der Parkplatz am südlichen Ortseingang von Ottbergen. Und ich denke mal, da kann man sich sicher sein, da wird kein Stein auf dem anderen gelassen. Mehr dazu erfahren Sie gleich in unseren Wochenendtipps.

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1: mit Henry Schnur. Der Gospel Voices Hildesheim e.V. lädt am Samstag, den 26.09. um 19.30 Uhr zu einem Konzertabend voller Klang, Emotion und musikalischer Vielfalt in der Klosterkirche Schellerten bzw. Ottbergen ein. Der Gospelchor möchte mit einem abwechslungsreichen Programm aus Gospels, modernen Songs und Balladen mitreißen. Der Einlass ist ab 19 Uhr und der Eintritt frei. Felderhopping durchs Leinebergland. So heißt die Tour, die das Theaterkollektiv Fräulein Wunder AG gemeinsam mit dem Kulturkreis Gronau am Samstag von 14 bis 19 Uhr veranstaltet. Die Teilnehmenden werden dazu angehalten, sich den Boden unter ihren Füßen näher anzuschauen. An unterschiedlichen Stationen werden künstlerische Bodenerkundungen mit Fachwissen kombiniert und persönliche Geschichten und Gespräche laden zum Austausch ein. Der Startpunkt ist die freistehende Scheune am Ortseingang von Betteln Richtung Hayersum. Zwischen den einzelnen Stationen sind die Teilnehmenden mit eigenen Fahrzeugen unterwegs. Bei Bedarf werden Fahrgemeinschaften vermittelt, die Teilnahme ist kostenlos und um Anmeldung wird gebeten. Weitere Informationen finden Sie unter fräuleinwunderag.net. Am Sonntag startet dann der 7. Bartner Herbstmarkt auf dem historischen Gutshofgelände. Der Eintritt ist frei. Offen ist der Markt von 10 bis 17 Uhr und das Rahmenprogramm wird von lokalen Vereinen und Musikgruppen gemacht. Abgesehen davon können Kunst und Produkte von regionalen Erzeugern gekauft werden. Kinder können malen, basteln, Bogenschießen und eine Rallye machen oder sich die verschiedenen Tiere angucken. Es gibt Kaninchen, Gänse, Hühner und Schweine. Der Bartner Herbstmarkt von 10 bis 17 Uhr auf dem Gutshofgelände. Um 11 Uhr am Sonntag ist die Vernissage zur Ausstellung Let's Make the World a Better Place im Kunsthaus Nordstem. Der aus Dakar stammende Künstler Lune Ndiaye zeigt seine abstrakten Werke, die aus traditioneller Sandmalerei, aber auch Mischtechniken mit Acryl und afrikanischen Stoffen bestehen. Die Vernissage wird musikalisch von Marvin Corton auf der Handpan begleitet. Die Ausstellung wiederum geht dann vom 27. September bis zum 25. Oktober. Um 16 Uhr gibt der Fachbereich Streicher der Musikschule Hildesheim ein Konzert. Das Konzert findet im Konzertsaal der Musikschule selber statt. Der Eintritt ist frei. Das waren die Veranstaltungstipps fürs Wochenende. Weitere finden Sie auf stadtmagazin-public.de.
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1: Um 18 Uhr mit Wolfgang Berger. Der Weg für einen erneuten Tankrabatt zur Entlastung der meisten Autofahrer ist frei. Bundestag und Bundesrat haben im Eilverfahren ein Gesetz der schwarz-roten Koalition gebilligt. Die Regelung gilt von Anfang Oktober bis Ende Dezember. Aus Berlin, Effi Seibert.
2: Der Staat verzichtet auf Steueranteile, sodass die Preise pro Liter um etwa 17 Cent sinken sollten. Die Tankstellen müssen diese Steuersenkung aber nicht 1:1 weitergeben. Die Bundesregierung rechnet damit, dass rund 2,5 Milliarden Euro weniger an Steuern in die Staatskasse fließen werden. Kritiker bemängeln, dass der heute beschlossene Tankrabatt teuer und nicht zielgenau ist, weil damit auch wohlhabende Autofahrer unterstützt werden, die die Hilfe vielleicht gar nicht bräuchten, während Menschen, die kein Auto haben, bei den Energiepreisen nicht unterstützt werden.
1: Der Bundesrat hat den Gesetzentwurf der Bundesregierung für das antragslose Kindergeld beschlossen. Im Regelfall soll das Geld künftig automatisch nach der Geburt eines Kindes an die Eltern ausbezahlt werden. Es soll im kommenden Jahr in 2 Schritten eingeführt werden. Zunächst wird es für jedes weitere Kind von Eltern, die bereits mindestens ein älteres Kind haben, automatisch ausgezahlt. In einer 2. Stufe soll auch für erste Kinder das Kindergeld antragslos gezahlt werden. Bei Autos von VW und Audi kann es laut Kraftfahrt-Bundesamt zu Schäden an einer Schraube der Lenkeraufhängung kommen. Dann könnte schlimmstenfalls die Lenkung ausfallen. Volkswagen ruft deshalb zur Sicherheit eine Reihe von Modellen zurück. Sophie Mühlmann aus Hannover erklärt, wer betroffen ist.
3: Das betrifft die Halter von über 2 Millionen Autos weltweit, allein 900.000 in Deutschland bei VW, Golf, Golf-Variant, Caddy und Tiguan und Touran, die eben alle in dem Zeitraum 2013 bis 2024 vom Band gerollt sind. Das ist ein ziemlich langer Zeitraum, aber diese Korrosion, die zieht sich wohl über Jahre hin und deshalb sind eben auch so alte Modelle dabei. Und bei der Tochterfirma Audi ist es der Q3, der in den Baujahren 2017 bis 2024 produziert wurde.
1: 11 Bundesländer wollen das staatliche Tierhaltungslabel abschaffen. Darunter sind auch Schleswig-Holstein und Mecklenburg-Vorpommern. Die Forderung von der Agrarministerkonferenz in Würzburg bringt Bundeslandwirtschaftsminister Rainer in eine schwierige Lage. Aus Würzburg Tobias Betz.
4: 11 Bundesländer fordern, das Gesetz aufzuheben und stattdessen das bestehende Kennzeichnungssystem des Handels weiterzuentwickeln. Für den Bundesminister ist das heikel. Das Gesetz steht im Koalitionsvertrag. Gleichzeitig hat die EU-Kommission rechtliche Bedenken angemeldet. Rainer verweist in Würzburg auf die Beratungen der Regierungsfraktionen. Ziel sei es, bis Oktober ein praxistaugliches Modell ins Kabinett zu bringen. Wie dieses aussehen soll, lässt der Minister aber offen.
1: Mehr als 100.000 Studenten warten derzeit in Deutschland auf Wohnheimplätze. Laut Deutschem Studierendenwerk waren Mitte September allein in München und Aachen noch jeweils mehr als 10.000 Menschen auf entsprechenden Listen verzeichnet. Grund dafür sei der hohe Kostendruck bei den Mieten, erklärte der DSW-Vorstandsvorsitzende Anbuhl. Das DSW spricht angesichts der Lage von einer neuen Form der sozialen Auslese. Die Bildungsgerechtigkeit in Deutschland werde dadurch ausgehebelt, hieß es weiter. Ab heute Abend wird die A7 in Hamburg wieder voll gesperrt, und zwar inklusive Elbtunnel zwischen Stellingen und Heimfeld in beiden Richtungen. Zur Frage, ab wann und wie lange die A7 dort gesperrt wird, aus der NDR-Nachrichtenredaktion Katharina Neuenfeld.
5: Heute Abend um 21 Uhr werden zwischen diesen Anschlussstellen die Auffahrten abgeriegelt. Das Autobahnstück selbst ist dann ab 22 Uhr voll gesperrt. Bis Montag früh um 5 Uhr. Es ist die letzte geplante Vollsperrung dort in diesem Jahr. Die Autobahn ist südlich vom Elbtunnel 8-spurig ausgebaut worden bis zum geplanten Autobahnkreuz mit der A26. Dieses Wochenende sollen noch Restarbeiten passieren und morgen wird das Stück vom Bundesverkehrsminister Bilger eingeweiht. Allerdings wird es erst Montag früh freigegeben.
1: Das waren die Nachrichten. Und hier noch das Wetter in Norddeutschland. Leicht bewölkt bis wolkenlos. Über Vorpommern und Nordfriesland Wolken. Abendwerte zwischen 14 und 19 Grad. Nachts kaum Wolken oder klar. Später im Norden und Nordwesten bewölkt mit etwas Regen. Minimal 14 bis 3 Grad. Morgen wechselnd bewölkt, gebietsweise Regen, im Süden meist trocken, im Verlauf regional heiter, maximal 17 bis 23 Grad. Am Sonntag dann ein Mix aus Sonne und Wolken, 18 bis 25 Grad. Am Montag wechselhaft bei 18 bis 27 Grad. Es ist gleich 18.05 Uhr.
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6: mit Sabine Kuse. Ein 14-Jähriger ist gestern mit einem E-Scooter vor der Polizei geflüchtet. Dies geschah in Garmisen, wo der Jugendliche so versucht habe, sich einer Kontrolle zu entziehen. In der Straße Weizenstieg traf er bei der Verfolgungsfahrt auf eine Personengruppe mit einem berittenen Pony, wobei er fast mit einem Passanten kollidierte, der versuchte, ihn an der Weiterfahrt zu hindern. Der 14-Jährige wurde schließlich ermittelt und gegen ihn ein Strafverfahren wegen verbotenen Kraftfahrzeugrennens eingeleitet. Diesen Sonntag finden in der Region Hildesheim Stichwahlen zur Kommunalwahl statt. Neben einem künftigen Landrat werden in 8 Städten und Gemeinden deren Bürgermeister oder Bürgermeisterin gewählt. Für das Amt des Landrats kandidieren Amtsinhaber Bernd Lünack von der SPD und sein parteiloser Herausforderer Christopher Gideon. Lünack hatte im ersten Wahlgang rund 46% der Stimmen bekommen und Gideon etwa 35%. In Alfeld bleiben das Bürgeramt und das Gewerbeamt am kommenden Montag geschlossen. Die Stadt teilt mit, dass an diesem Tag die Nachbereitung des Stichwahlsonntags vorgenommen wird. Die städtische Telefonzentrale sei am Montag von 9 bis 12 Uhr erreichbar.
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7: Und wir schauen auf die Straßen in der Region. Da gibt es aktuell Folgendes zu vermelden, nämlich auf der A2 Hannover Richtung Braunschweig zwischen Peine und Braunschweig-Hafen gibt es jetzt nur noch 3 Kilometer Stau. Das ist also auf jeden Fall schon mal weniger geworden, das als positive Meldung. Und auf der A7 Hannover Richtung Kassel zwischen Laatzen und Hildesheim besteht gerade ebenfalls noch 3 Kilometer Stau. Wir wünschen allen unterwegs eine gute und vor allem sichere Fahrt.
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7: 18.07 Uhr, Sie hören Radio Tonkuhle und am Mikrofon ist Jennifer Bullard. Einen schönen guten Abend. Bei uns geht es gleich weiter mit der Meile der Demokratie, die morgen hier in Hildesheim stattfinden wird. Und was Sie da alles erwartet, das erfahren Sie jetzt nach 2 Songs, unter anderem von Peter Fox mit Der letzte Tag.

0: The Paper Kites mit Bloom, eine Band aus Australien. Und wir gehen jetzt wieder zurück hier nach Hildesheim. Ja, was bedeutet das Wort Demokratie für Sie eigentlich? Die Ausstellerinnen und Aussteller der Meile der Demokratie haben sich mit genau dieser Frage beschäftigt und zeigen, was sie darunter verstehen. Sie wollen die Besucherinnen und Besucher dazu anhalten, zuzuhören und mit Leuten vor Ort ins Gespräch zu kommen. Marlene Kunz konnte sich mit der Organisatorin Deborah Will und dem ehemaligen Bundestagsabgeordneten der Grünen Ottmar von Holz unterhalten.
1: Liebe Frau Will, was steckt eigentlich hinter der Meile der Demokratie und was war die Idee dahinter? Wenn ich Sie zitieren darf, Sie haben eben in der Pressekonferenz gesagt, Demokratie ist ein Teamsport.
2: Genau, eigentlich genau das. Die Idee hinter der Meile der Demokratie ist, dass alle möglichen Vereine, Initiativen, einfach Menschen, die aktiv sind in Hildesheim, sich wie eine Perlenkette in der Hildesheimer Innenstadt aufstellen können, ihre Angebote präsentieren können, zeigen können, wie sie sich für Demokratie engagieren und zeigen können, dass Demokratie tatsächlich ein Teamsport ist, weil sie eben jeden Tag gelebt werden muss. Und die Idee kam 2024 auf, nach den Massenprotesten, als die Remigrationspläne einer Partei öffentlich wurden und wir dann überlegt haben, okay, wie können wir eigentlich über die Proteste hinaus zeigen, wie kann man aktiv sein, was ist Demokratie eigentlich alles und was würde wegfallen, wenn faschistische Kräfte tatsächlich an die Macht kommen würden. Und das hat zu unglaublich viel Engagement geführt, zu unglaublich vielen Menschen, die sich jetzt zum dritten Mal dann ja auch beteiligen wollen und zeigen wollen, dass Hildesheim mehr ist als Angst und Hass. Und das freut uns sehr, dass das auch im dritten Jahr in Folge jetzt möglich ist.
1: Und was erwartet die Besucherinnen und Besucher, die jetzt diese Meile aktiv auch vielleicht auch besuchen wollen? Und was ist dieses Jahr denn anders zu den letzten beiden Malen?
2: Genau, also die Besucherinnen und Besucher erwartet wie in den letzten beiden Jahren auch erstmal ein total buntes Angebot an Ständen, aber auch an Programmpunkten auf der Bühne, die ja vor der Jakobikirche in diesem Jahr ist. Das heißt, sie können sich über Sportvereine informieren, über kulturelle Angebote, über politische Bildungsangebote, also alles ist irgendwie dabei. Der Unterschied ist, dass wir in diesem Jahr das erste Mal quasi eine organisatorische Unterstützung bekommen vom Bündnis Niedersachsen Pakt an und auch von der, also dass die niedersächsische Staatskanzlei, die da mit im Boot ist und auch vom Amt für regionale Landesentwicklung und dem Projektpartner Cluster Projekte e.V. Genau, das ist was, wo wir das erste Mal Unterstützung haben, jetzt so als Organisationsteam. Das haben wir sonst immer alleine organisiert und das ist eigentlich der große Unterschied, dass wir uns da tatsächlich ein Stück weit professionalisiert haben und da auch ein total buntes Programm, aber gemeinsam auch aufgestellt haben, wo wir sagen würden, hey, da freuen wir uns aber auch total drauf. Es gibt in diesem Jahr auch zum ersten Mal ein Gewinnspiel für Jugendliche, wo sie Stempel an den unterschiedlichen Ständen sammeln können und dann auch die Möglichkeit haben, einen Preis zu gewinnen, unter anderem einen Laptop. Also ich finde, das lohnt sich auf jeden Fall, auch für junge Menschen zu kommen. Also selbst wenn es nichts gibt, lohnt es sich immer auf jeden Fall, aber das ist was wir auf jeden Fall in diesem Jahr anders gemacht haben.
1: Ich stehe jetzt hier gemeinsam mit Herrn von Holz und meine Frage wäre, kann man sich bei der Meile der Demokratie als Außenstehender auch beteiligen? Sie haben vorhin in der Pressekonferenz von bürgerschaftlichem Engagement gesprochen.
3: Also einmal meinte ich auf der Pressekonferenz natürlich, dass die Vielfalt der Teilnehmenden an der Meile diese bürgerschaftliche Engagement in Hildesheim widerspiegeln. Und beteiligen kann man sich als Außenstehender natürlich jetzt nicht mehr in Form eines Standes. Aber was unsere Hoffnung ist und was die letzten zwei Jahre gezeigt haben, ist, dass aufgrund der Vielfalt der Angebote, die wir dort auf der Meile haben, immer der eine oder die andere hängen bleibt bei einem Verein oder bei einer Organisation und da einsteigt und später mitmacht.
1: Und was erwartet zum Beispiel besonders junge Menschen? Der letzte Programmpunkt ist ja der Dialog mit Melanie Walter, der Ministerin für Europa und regionaler Landesentwicklung. Was erhoffen Sie sich davon?
3: Bei dem Programmpunkt auf der Bühne erhoffe ich mir erstens, dass viele junge Leute stehen bleiben und zuhören. Frau Walter wird ins Gespräch kommen mit jungen Leuten, die gerade in Brüssel waren, die mit ihrem Politikunterricht eine Reise zur Europäischen Union gemacht haben, um auch den jungen Leuten, die dann da stehen und zuhören, zu vermitteln, Europäische Union ist eine tolle Sache, um zu sehen, wie toll man sich engagieren kann, weil Demokratie ist mehr als nur wählen gehen.
1: Und jetzt die jungen Menschen. Wie soll das Demokratieverständnis oder die Demokratiebereitschaft besonders auch bei der jungen Bevölkerung gefördert werden? Oder wie soll die Demokratie verstanden werden? Und was bringt diese Meile der Demokratie denn besonders auch dieser jungen Bevölkerung?
3: Wie ich gerade sagte, Demokratie ist mehr als wählen und genau das zeigen wir am Samstag. Demokratie lebt davon, dass Menschen sich engagieren. Viele Organisationen, Vereine haben auch Nachwuchssorgen. Das heißt, der Altersdurchschnitt derjenigen, die da aktiv sind, ist sehr hoch. Das wäre natürlich auch eine tolle Sache, wenn wir durch die Präsentation auf der Meile junge Leute gewinnen können, dass die sich engagieren. Und ob das jetzt im sozialen Bereich ist, im Gesundheitsbereich, im Umweltbereich, es gibt da ganz viele, oder im Migrationsbereich ganz viele Organisationen, wo man mitmachen kann. Und es wäre toll, wenn da junge Leute sehen, was bietet das Leben außerhalb von Langeweile.
0: Die Meile der Demokratie findet morgen am Samstag, den 26. September von 10 bis 16 Uhr hier in Hildesheim statt. Wer also Lust hat, sich über Demokratie auszutauschen und andere Sichtweisen kennenzulernen, der kann der Meile in der Fußgängerzone einen Besuch abstatten. Und ob es dann zu einer vierten Meile der Demokratie kommt, das steht aktuell noch aus. Aber was ich auf jeden Fall schon mal sagen kann, morgen soll das Wetter ja schon mal ganz gut werden. Heiter bis wolkig ist im Angebot bei 23 Grad. Passend zum nächsten Song sozusagen von Jungle mit Sunshine.

Die Supremes mit Canterbury Love. Ja, der ein oder andere mag vielleicht noch das Cover kennen von Phil Collins, damals auch rausgebracht. Motown-Songs, die haben ihn ja auch immer sehr begeistert. Also auf jeden Fall ein Song, der weiterhin sehr lebendig bleibt. Und ja, wir machen weiter mit Dubmatics mit Blue Monday featuring Barry Ashworth.

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1: Um 6:30 mit Sabine Kuse. Die Schlagzeilen. 14-Jähriger liefert sich Verfolgungsfahrt mit der Polizei. Sonntag sind Stichwahlen. Ahlfelder Bürger- und Gewerbeamt bleiben am Montag zu und Verbraucherzentrale informiert zu neuer Deklarierung von Garantie und Gewährleistung. Die Meldungen im Einzelnen. Am Donnerstagnachmittag versuchte ein Jugendlicher auf einem E-Scooter einer Kontrolle durch die Polizei zu entkommen. Laut Angaben der Polizei wollten die Beamten gegen 16.30 Uhr in der Ortschaft Garmisen einen 14-Jährigen, der mit einem E-Scooter unterwegs war, anhalten und kontrollieren. Dieser sei jedoch mit einer Geschwindigkeit von rund 40 Stundenkilometern vor den Beamten geflüchtet. Dabei fuhr er unter anderem in die Straße Weizenstieg, wo sich eine Personengruppe mit einem berittenen Pony aufhielt. Ein Passant habe versucht, den Jungen zu stoppen, musste aber ausweichen, um eine Kollision zu verhindern. Die Zeugen der Personengruppe werden nun gebeten, sich bei der Polizei Bad Salzstedt zu melden. Der 14-Jährige konnte noch am gleichen Tag ermittelt und an seiner Wohnanschrift angetroffen werden. Gegen ihn wurde ein Strafverfahren unter anderem wegen eines verbotenen Kraftfahrzeugsrennens eingeleitet. Der E-Scooter wurde sichergestellt. Diesen Sonntag sind die Stichwahlen zur Kommunalwahl. Dabei wird zum einen der künftige Landrat gewählt. Es kandidieren Amtsinhaber Bernd Lünack von der SPD und sein parteiloser Herausforderer Christopher Gideon. Lünack hatte im ersten Wahlgang rund 46% der Stimmen bekommen und Gideon etwa 35%. In diesen 8 Städten und Gemeinden wird außerdem der künftige Bürgermeister oder die künftige Bürgermeisterin gewählt. Ahlfeld, Algermissen, Bockenem, Elze, Lammspringe, Nordstemmen, Saarstedt und Sibbisse. Sie finden die jeweiligen Kandidatinnen und Kandidaten auf tonkuhle.de. In Ahlfeld bleiben das Bürgeramt und das Gewerbeamt am kommenden Montag geschlossen. Wie die Stadt mitteilt, liegt das an der Nachbereitung des Stichwahlsonntags. Die städtische Telefonzentrale werde am Montag von 9 bis 12 Uhr erreichbar sein. In der EU treten zur nächsten Woche Regeln zu einer einheitlichen Deklarierung von gesetzlichen Gewährleistungsrechten in Kraft. Damit müssen Verkäufer besser darüber informieren, sodass Verbraucherinnen und Verbraucher ihre Rechte besser durchsetzen können, teilt die Verbraucherzentrale mit. Bisher habe viel Unklarheit geherrscht, die teilweise gezielt ausgenutzt wurde, etwa wenn Verkäufer bei defekten Produkten pauschal auf die Hersteller verwiesen. Dabei sei die Gewährleistung ein gesetzliches Recht gegenüber dem Verkäufer, wohingegen eine Garantie eine freiwillige Leistung des Herstellers oder Händlers sei, so die Verbraucherzentrale. Für beides gäbe es ab der nächsten Woche neue Labels. Weitere Informationen gibt es auf der Internetseite der Verbraucherzentrale. Sie finden einen Link auf tonkuhle.de.
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2: Hallo und herzlich willkommen zum Wochenendwetter. Natürlich wie immer mit der spannenden Frage, wie wird das Wetter pünktlich zum Wochenende? Und gefühlt in den letzten Stunden kamen ganz viele Fragen, Nachrichten. Erreichen wir Zahlen von 30 Grad bei uns in der Region jetzt am Wochenende bzw. Anfang der nächsten Woche? Wir dröseln es mal nach und nach auf und gucken, was am Ende davon übrig bleibt. Also, erst einmal haben wir hochdrucklastiges Wetter. Zum Wochenende könnte so ein kleines Tief dazwischengrätschen. Das gibt aber noch in der Vorhersage einige Probleme und Schwierigkeiten in der Vorhersage. Erst einmal können wir, glaube ich, sagen, es wird sonnig, freundlich und schön mit so einem Wechselspiel aus Sonne und lockeren Wolken. Das kann man, glaube ich, schon mal sagen. Und der Freitag, der war ja gar nicht so schlecht. Da hatten wir ja schon so knapp an die 20 Grad in der Spitze. Das Wochenende, da sieht es ähnlich aus. Ein Wechselspiel aus Sonnenschein und vielleicht zum Nachmittag doch ein bisschen mehr Gewölk. Und die Frühwerte, die liegen am Samstag bei 9 und in der Spitze, so 22, 23 Grad sind durchaus möglich. Und am Sonntag dort viel Sonnenschein, wenige lockere Schönwetterwolken. Frühwerte 14 und in der Spitze die Höchstwerte 24. Ich würde auch eine 25 nicht ganz ausschließen wollen. Ab 25 Grad sprechen wir ja von einem sogenannten Sommertag. Genau. Den Blick noch in die neue Woche. Es bleibt wahrscheinlich bei diesem Wechselspiel aus Sonnenschein und lockeren Wolken. Und in der Spitze erreichen wir noch einmal Werte, ja, so von 23, Mittwoch und Donnerstag, und bis zu 24 bis vielleicht sogar 26 Grad am Montag und Dienstag. Und damit bleibt mir nichts anderes übrig. Ich wünsche euch noch ein schönes Wochenende. Macht's gut. Tschüss.
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3: Und nach dem Wetter mit Nico Wehner schauen wir jetzt mal auf die Straßen in der Region. Und da kann ich sagen, momentan ist es halt immer noch so auf der A2 Hannover Richtung Braunschweig. Zwischen Peine und Braunschweig-Hafen, da besteht weiterhin 3 Kilometer Stau. Und ebenfalls 3 Kilometer Stau haben wir auch auf der A7 Hannover Richtung Kassel zwischen Laatzen und Hildesheim. Allen unterwegs eine gute und vor allem sichere Fahrt.

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1: Ich habe Christian Koplin hier. Heute geht es um ein Herbstthema, denn wir befinden uns ja in der Herbstzeit und da spielt die Sonne so den manchen Verkehrsteilnehmern einen Streich. Was gibt es denn da für Gefahren bei niedrigem Sonnenstand?
2: Ja, vor allem die Blendwirkung natürlich in erster Linie. Also man ist unterwegs, freut sich vielleicht erstmal über das schöne Wetter, hurra, die Sonne lacht, aber dann die Sonne, die dann abends dann auch eher untergeht. Und wenn dann auch in Kombination mit schlecht geputzter, gereinigter Scheibe, Windschutzscheibe oder Kratzern, dann kann das manchmal ja, sehr stark beeinträchtigen.
1: Das wird ja oft unterschätzt, dass eben so die Sonne einem dann schon sehr schnell die Sicht nehmen kann, eben durch diese Blendung. Was kann ich dagegen tun?
2: Die Windschutzscheibe immer schön sauber halten, ja. Auch wenn die Windschutzscheibe zerkratzt ist, das kann gut, da im Endeffekt im Extremfall denkt man vielleicht drüber nach, die mal auszutauschen. Viele versauen in Anführungsstrichen ihre Windschutzscheibe tatsächlich während des Winters, wenn man mit scharfkantigen Gegenständen das Eis dann da entfernt und kratzt und mit roher Gewalt dabei geht, das stellt man erst später fest.
1: Ich kann natürlich auch eine Sonnenbrille aufsetzen oder eben diese Blenden runtermachen. Gibt es dann auch Sonnenbrillen, die vielleicht nicht so geeignet sind im Straßenverkehr?
2: Wenn man sich für die Freizeit eine Sonnenbrille zulegt, die einfach nur die UV-Strahlen abhalten, die Blendwirkung reduzieren, auf der einen Seite, aber sich sonst geringerer Sonneneinstrahlung nicht mehr anpassen. Also da sollte man sich beim Optiker vielleicht auch umfassend informieren. Also herkömmliche, normale Sonnenbrillen, da sehe ich, glaube ich, so nicht das Problem. Aber wenn man welche, wie gesagt, eine zulegt, weil man am Äquator unterwegs ist oder permanent einer extremen Sonneneinstrahlung ausgesetzt ist und nicht mit dem Auto unterwegs ist, da sollte man unterscheiden. Wenn ich mich dann hinter Steuer setze mit dieser Brille, die das Licht zu sehr abschirmt, dann das kann den Nachteil haben, dass ich dann nur noch in die Dunkelheit schaue am Ende.
1: Was bringt so eine Scheibentönung oder auch so eine, es gibt ja auch Teilscheibentönungen?
2: Ja, die haben schon Vorteile. Also zum einen, schon wenn das Auto steht, ohne dass ich fahre, es heizt sich nicht so schnell auf. Die Blendwirkung auch wird reduziert, auch ringsrum. Und ja, letztendlich, wenn man das noch weiter denkt, könnte man sogar noch Kraftstoff sparen dadurch, weil man die Klimaanlage nicht mehr so hoch einstellen muss, weil ganz einfach ja, die Hitzeentfaltung nicht so stark ist.
1: Also jetzt im Herbst sollte man darauf achten, wenn die Sonne wirklich niedrig steht, dass man eben entweder eine Sonnenbrille dabei hat oder dass vielleicht die eigenen Scheiben getönt sind oder man das vielleicht nachrüstet.
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1: Und diese Woche kommen die Kurzandachten von Andreas Schanowski, dem Leiter der Hildesheimer Blindenmission. Und heute am 25. September geht es um den Tag des Comics.
2: Im Hildesheimer Dom steht eine 1000 Jahre alte Bronzesäule, die Bernwardsäule. Spiralförmig windet sich ein Bilderband nach oben, 28 Szenen aus dem Leben Jesu, von der Taufe am Jordan bis hin zum Einzug in Jerusalem. Als vor einigen Jahren unsere Partner aus Hongkong uns in Hildesheim besuchten, konnten sie sich von dieser Bernwardsäule gar nicht lösen. Sie waren fasziniert. Schon vor 1000 Jahren wurden Geschichten erzählt, die Menschen sofort verstanden. Heute ist der internationale Tag des Comics. Bildergeschichten sind also keine moderne Erfindung. Im Mittelalter nannte man sie Biblia Pauperum, also übersetzt die Bibel der Armen. Auch die Bernwardsäule folgt diesem Prinzip. Klare, quadratische Bildflächen, jedes für sich verständlich. Man wollte, dass eine Geschichte auch ohne Worte ankommt. Kommen wir noch einmal zu den Szenen der Bernwardsäule zurück. Gleich zwei von den 28 Bildergeschichten handeln von blinden Menschen. Eine davon zeigt einen Mann, der sich seine Hände vor die Augen hält. Ein Kennzeichen, dass er blind ist. Jesus steht in seiner Nähe. Ein Arm zeigt auf ihn. Die Bilderdarstellung auf der Bernwardsäule und die biblische Geschichte um den blinden Mann fallen in einem Punkt genau zusammen. Comics wollen unmittelbar berühren. Genau das tut Jesus in der biblischen Geschichte auch. Er berührt den blinden Menschen mit seiner Hand. Keine Worte sind nötig. Er zeigt ihm spürbar, wie Gott ihn liebt. Zwei Wünsche habe ich zum Schluss. Für alle Fans von Comicbüchern, Happy Comic Book Day. Und zum Zweiten wünsche ich Ihnen an diesem Tag einen Moment, der ohne Worte auskommt, aber alles sagt. Mein Name ist Andreas Schanowski. Ich bin Leiter der Hildesheimer Blindenmission.
1: Das war unsere Kurzandacht für heute und wir machen weiter mit Land of Confusion von Genesis. Und für mich heißt es dann heute auch schon Abschied nehmen. Ich wünsche Ihnen noch einen wundervollen Abend, einen guten Start ins Wochenende. Und bei uns geht es um 19 Uhr dann weiter mit der Gute-Nacht-Geschichte, gefolgt von den Heimatklängen. Viel Spaß dabei.

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1: Guten Abend, ich bin Marianne Heil und ich lese die Geschichte in den Ferien von Ludwig Thoma aus dem Sommerlesebuch, erschienen im Wilhelm-Heine-Verlag. In den Ferien. Es ist die große Vakanz gewesen und sie hat schon 4 Wochen gedauert. Meine Mutter hat oft geseufzt, dass wir so lange frei haben, weil alle Tage etwas passiert. Und meine Schwester hat gesagt, dass ich die Familie in einen schlechten Ruf bringe. Da ist einmal der Lehrer Wagner zu uns auf Besuch gekommen. Er kommt öfter, weil meine Mutter so viel vom Obst versteht und er kann sich mit ihr gut unterhalten. Er hat erzählt, dass seine Pfirsiche schön werden und dass es ihm Freude macht. Und dann hat er auch gesagt, dass die Volksschule in 2 Tagen schon wieder angeht und seine Ferien vorbei sind. Meine Mutter hat gesagt, sie möchte froh sein, wenn das Gymnasium auch schon angeht, aber sie muss es noch 3 Wochen aushalten. Der Lehrer sagte, ja, es ist nicht gut, wenn die Burschen so lange frei haben. Sie kommen auf alles Mögliche. Und dann ist er gegangen. Zufällig habe ich an diesem Tag eine Forelle gestohlen gehabt und der Fischer ist zornig zu uns gelaufen und hat geschrien, er zeigt es an, wenn er nicht 3 Mark dafür kriegt. Da bin ich furchtbar ausgeschimpft worden, aber meine Schwester hat gesagt, was hilft es? Morgen fängt er etwas anderes an. Kein Mensch mag mehr mit uns verkehren. Gestern hat mich der Amtsrichter so kalt gegrüßt, wie er vorbeigegangen ist. Sonst bleibt er immer stehen und fragt, wie es uns geht. Meine Mutter hat gesagt, dass etwas geschehen muss. Sie weiß noch nicht was. Auf einmal ist ihnen eingefallen, ob ich vielleicht in den Ferien in die Volksschule gehen kann. Der Herr Lehrer tue ihnen gewiss den Gefallen. Ich habe gesagt, das geht nicht, weil ich schon in die 2. Klasse von der Lateinschule komme. Und wenn es die anderen erfahren, ist es eine furchtbare Schande von meinen Kommilitonen. Lieber will ich nichts mehr anfangen und sehr fleißig sein. Meine liebe Mutter sagte zu meiner Schwester, du hörst es, dass er jetzt anders werden will. Und wenn es für ihn doch so peinlich ist wegen der Kolimitonen, wollen wir noch einmal warten. Sie kann sich nämlich keine lateinischen Worte merken. Ich war froh, dass es so vorbeigegangen ist und ich habe mich recht zusammengenommen. Einen Tag ist es gut gegangen, aber am Mittwoch habe ich es nicht mehr ausgehalten. Neben uns wohnt der Geheimrat Bischof in der Sommerfrische. Seine Frau kann mich nicht leiden. Und wenn ich bloß an den Zaun komme, schreit sie zu ihrer Magd, Elis, geben Sie Acht, der Lausbub ist da. Sie haben eine Angorakatze, die darf immer dabei sitzen, wenn sie Kaffee trinken im Freien. Und die Frau Geheimrat fragt, mag Miezchen ein bisschen Milch? Mag Miezchen vielleicht auch ein bisschen Honig? Als wenn sie Ja sagen könnte oder ein kleines Kind wäre. Am Mittwoch ist die Katze bei uns drüben gewesen und unsere Magd hat sie gefüttert. Da habe ich sie genommen, als es niemand gesehen hat, und sie eingesperrt im Stall, wo ich früher 2 Hasen hatte. Dann habe ich aufgepasst, wie sie Kaffee getrunken haben. Die Frau Geheimrat war schon da und hat gerufen, Miezi, Miezi, Elis, haben Sie Miezchen nicht gesehen? Aber die Magd hat es nicht gewusst und sie haben sich hingesetzt und ich habe hinter dem Vorhang hinübergeschaut. Dann hat die Frau Geheimrat zu ihrem Mann gesagt, Eugen, hast du Miezchen nicht gesehen? Und er hat gesagt, vielleicht, ich weiß es nicht. Und dann hat er wieder in die Zeitung gesehen. Aber die Frau Geheimrat war ganz nachdenklich. Und wie sie ein Butterbrot geschmiert hat, hat sie gesagt, ich kann mir nicht denken, wo Miezchen bleibt. Sie fängt doch keine Mäuse. Indes bin ich geschwind in den Stall und habe die Katze genommen. Ich habe ihr hinten an den Schwanz einen Pulverfrosch gebunden und bin hinten an das Haus vom Geheimrat am Zaun und habe den Frosch angezündet. Dann habe ich die Katze freigelassen. Sie ist gleich durch den Zaun gelaufen und furchtbar, furchtbar schnell gelaufen. Die Magd hat geschrien, Frau Geheimrat, Mieze kommt schon. Und dann habe ich die Stimme von ihr gehört, wie sie gesagt hat, wo ist denn nur mein Kätzchen, da bist du ja. Aber was hat denn das Tierchen am Schweif? Dann hat es furchtbar geknallt und gezischt und sie haben geschrien und die Tassen am Boden hingeschmissen. Und wie es still war, hat der Geheimrat gesagt, das ist wieder dieser ruchlose Lauspube gewesen. Ich habe mich im Zimmer von meiner Schwester versteckt. Da kann man in unseren Garten hinunterschauen. Meine Mutter und Anna haben auch Kaffee getrunken und meine liebe Mutter sagte gerade, siehst du, Entchen, Ludwig ist nicht so schlimm. Man muss ihn nur zu behandeln verstehen. Gestern hat er den ganzen Tag gelernt. Ist gut, dass wir ihn nicht vor seinen Kolimitonen blamiert haben. Und Anna sagte, ich möchte bloß wissen, warum der Herr Amtsrichter nicht stehen geblieben ist. Jetzt ist auf einmal am Eingang von unserem Garten der Geheimrat und die Frau Geheimrat gewesen und meine Mutter sagte, Entchen, sitzt meine Haube nicht schief? Ich glaube gar, Geheimrats machen uns Besuch. Und sie ist aufgestanden und ihnen entgegengegangen. Und ich hörte, dass sie gesagt hat, nein, das ist lieb von ihnen, dass sie kommen. Aber der Geheimrat hat ein Gesicht gemacht, als wenn er mit einer Leiche geht. Und sie ist ganz rot gewesen und hat den abgebrannten Frosch in der Hand gehabt und hat erzählt, dass die Katze jetzt wahnsinnig ist und 3 Tassen kaputt sind. Und dass es niemand anderer getan hat als ich. Da sind meiner Mutter die Tränen heruntergelaufen und der Geheimrat hat gesagt, weinen Sie nur, gute Frau, weinen Sie über Ihren missratenen Sohn. Und dann haben sie verlangt, dass meine Mutter die Tassen bezahlt und eine kostet 2 Mark. Ich bin furchtbar zornig geworden, wie ich gesehen habe, dass meine alte Mutter den kleinen alten Geldbeutel herausgetan hat und ihre Hände waren ganz zittrig. Die Frau Geheimrat hat das Geld geschwind eingesteckt und gesagt, das Schrecklichste ist, dass die arme Katze wahnsinnig geworden ist. Aber sie wollten es nicht anzeigen, aus Rücksicht für meine Mutter. Dann sind sie gegangen und er hat noch gesagt, der Himmel prüft sie hart mit ihrem Kinde. Ich habe noch länger in den Garten hinuntergeschaut. Da ist meine Mutter am Tisch gesessen und hat sich mit ihrem Taschentuch die Tränen abgewischt. Aber es sind immer neue gekommen und ein paar Entchen auch. Das Butterbrot ist auf dem Teller gewesen und sie haben es nicht mehr essen mögen. Ich bin ganz traurig geworden und bin fort, dass sie mich nicht gesehen haben. Ich habe gedacht, wie es gemein ist von dem Geheimrat, dass er das Geld genommen hat und wie ich ihm dafür etwas antun muss. Ich möchte die Katze kaputt machen, dass es niemand merkt und ihr den Schweif abschneiden. Wenn sie dann ruft, wo ist denn nur unser Miezchen, schmeiße ich den Schwanz über den Zaun. Aber ich muss mich noch besinnen, wie ich es mache, dass es niemand merkt. Da bin ich wieder lustig geworden, weil ich gedacht habe, was sie für ein Gesicht machen wird, wenn sie bloß nur den Schwanz sieht. Dann bin ich heim zum Essen gegangen. Anna ist schon an der Tür gestanden und hat gesagt, dass ich allein essen muss in meinem Zimmer und dass ich morgen in die Schule gehen muss. Der Herr Lehrer Wagner hat es angenommen und hat versprochen, dass er mit mir streng ist. Ich habe schimpfen wollen, weil es doch eine Schande ist, wenn ein Lateinschüler mit den dummen Schulkindern zusammensitzt. Aber ich habe gedacht, dass meine Mutter so geweint hat. Und da habe ich mir alles gefallen lassen. Ich bin am anderen Tag in die Schule gegangen. Es war bloß ein Zimmer und da waren alle Klassen drin. Auf der einen Seite die Buben und auf der anderen die Mädchen. Wie ich angekommen bin, hat mich der Lehrer in die erste Bank gesetzt. Dann hat er gesagt, dass sich die Kinder Mühe geben sollen, weil heute ein großer Gelehrter unter ihnen sitzt, der Lateinisch kann. Das hat mich verdrossen, weil die Kinder gelacht haben. Aber ich habe es mir nicht merken lassen. Einer hat ein Lesestück vorlesen müssen. Es heißt Der Abend und ist so angegangen. Die Sonne geht zur Ruhe und am Himmel kommt der Abendstern. Die Vöglein verstummen mit ihrem lieblichen Gesange, nur die Grillen zirpen im Felde. Da geht der fleißige Bauersmann heim. Sein Hund bellt freudig und die Kinder springen ihm entgegen. So ist es weitergegangen. Es war furchtbar dumm und ich habe gedacht, was für eine Schande für einen Lateinschüler, dass er dabei sitzen muss. Der Lehrer sagte, die Kinder von der 7. Klasse müssen es nun aus dem Kopfe schreiben. Und er ladet den Herrn Lateinschüler auch ein. Er hat mir eine Tafel und einen Griffel gegeben und dann sagte er, dass er eine halbe Stunde in die Kirche fort muss und dass die Furtner Marie die Aufsicht hat. Sie war auch von der 7. Klasse und die Tochter von einem Bauern, der nicht weit von uns ein Haus hat. Da bin ich noch zorniger geworden, dass ich einem Mädel folgen soll. Wie der Lehrer draußen war, habe ich den Leitner, der neben mir gesessen ist, ganz ruhig gefragt, ob er heute Nachmittag zum Fischen mitgehen will. Da hat die Furtner Marie gerufen, ruhig, wenn du noch einmal schwätzest, wirst du aufgeschrieben. Entschuldigen Sie, Frau Lehrerin, habe ich gesagt, ich will es nicht mehr tun. Dann habe ich einen Schlüssel aus der Tasche gezogen und habe probiert, ob er noch pfeift. Da ist die Furtner Marie zur Tafel hinaus und hat geschrieben, Thoma hat gepfiffen. Ich bin aufgestanden, habe gesagt, entschuldigen Sie, Frau Lehrerin, was muss ich denn machen, dass Sie mich nicht aufschreiben? Sie sagte, dass ich den Aufsatz der Abend schreiben muss. Da habe ich geschwind etwas geschrieben und dann bin ich wieder aufgestanden und habe gesagt, entschuldigen Sie, Fräulein Lehrerin, darf ich es nicht vorlesen, dass Sie mir sagen, ob es recht ist? Da ist die Dumme ganz stolz gewesen, dass sie einem Lateinschüler etwas sagen muss und sie hat gesagt, ja, du darfst es vorlesen. Da habe ich recht laut gelesen. Die Sonne geht zur Ruhe, der Abendstern ist auf dem Himmel. Vor dem Wirtshaus ist es still. Auf einmal geht die Tür auf und der Hausknecht wirft einen Bauersmann hinaus. Er ist betrunken. Er ist der Furtner Marie, ihr Vater. Da haben alle Kinder gelacht und die Furtner hat zu heulen angefangen. Sie ist wieder an die Tafel und hat geschrieben, Thoma war ungezogen. Das hat sie 3-mal unterstrichen. Ich bin aus der Bank gegangen und habe den Schwamm genommen und habe ihre Schrift ausgewischt. Und dann habe ich die Furtner Marie bei ihrem Zopf gepackt und habe sie gebeutelt. Und zuletzt habe ich ihr eine Ohrfeige gehauen, damit sie weiß, dass man einen Lateinschüler nicht aufschreibt. Jetzt ist der Lehrer gekommen und er war zornig, wie er alles erfahren hat. Er sagte, dass er nur wegen meiner Mutter mich nicht gleich hinauswirft und dass er mich 2 Stunden nach der Schule einsperrt. Das hat er auch getan. Wie die Kinder fort waren, habe ich da bleiben müssen und der Lehrer hat die Tür mit dem Schlüssel zugesperrt. Es war schon 11 Uhr und ich habe furchtbar Hunger gehabt. Und ich habe auch gedacht, was für eine Schande, dass ich in einer Volksschule eingesperrt bin. Da habe ich geschaut, ob ich nicht durchbrennen kann und vielleicht beim Fenster hinunterspringen. Aber es war im ersten Stock und zu hoch und es waren Steine unten. Da schaute ich auf der anderen Seite, wo der Garten war. Wenn man auf die Erde springt, tut es vielleicht nicht weh. Ich machte das Fenster auf und dachte, ob ich es probiere. Da habe ich auf einmal gesehen, dass an der Mauer die Latten für das Spalierobst sind und ich habe gedacht, dass sie mich schon tragen. Ich bin langsam hinausgestiegen und habe die Füße ganz vorsichtig auf die Latten gestellt. Sie haben mich gut getragen und wie ich gesehen habe, dass es nicht gefährlich ist, da ist mir eingefallen, dass ich die Pfirsiche mitnehmen kann. Ich habe alle Taschen vollgesteckt und den Hut auch. Dann bin ich erst heim und legte die Pfirsiche in meinen Kasten. Am Nachmittag ist ein Brief vom Herrn Lehrer gekommen, dass ich die Schule nicht mehr betreten darf. Da war ich vielleicht froh.
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0: Jo, 19:30 Uhr. Hallo, liebe Zuhörer. Es ist wieder Zeit für die Future Retro mit Carsten und Sebastian. Wir haben euch wieder super Tracks, ausgesucht, die wir für euch spielen wollen heute Abend. Fangen an jetzt erstmal ein bisschen dezenter mit Yellow, Blazing Saddles und wünschen euch viel Spaß.
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Ja, wir hatten leider eben ein paar technische Probleme hier, haben das aber wieder gelöst. Ich hoffe, meine Ansage war trotzdem drauf. Ja, ist halt live passiert. Ich wünsche euch weiterhin viel Spaß.

Ja, letztes Wochenende war ja Radio Tonkuhle bei Woodlands. Wollte ich nochmal einen kleinen Rückblick erzählen. Ja, wir hatten die Sendezeit zwischen 19 und 20 Uhr. War okay. Ab 20 Uhr wurde die Bude richtig voll. War nicht schlecht bei uns, aber da war richtig was los. Da kam richtig Stimmung auf. Trotzdem nochmal vielen, vielen Dank an Anja und Henna, dass wir die Möglichkeit hatten, dort aufzutreten. Und natürlich an Woodlands auch. Und wir wollen uns freuen, am nächsten Mal wieder dabei zu sein. Weiterhin viel Spaß.

0: Future Retro, Freitagabend mit K&S live im Studio. Bis 23 Uhr, viel Spaß und jetzt Strike, you sure do.
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Ja, liebe Zuhörer, ich hoffe, ihr seid immer noch dabei. Wir spielen jetzt zwei Tracks von Scooter am Stück. Fangen an mit I'm Raving und danach How Much Is The Fish. Weiterhin viel Spaß.

Ja, ich hoffe, ihr seid alle noch am Start bis 23 Uhr. Jetzt spielen wir mal einen ganz aktuellen Hit von 2026, Aria Voss mit Heartbeat.

Ihr hört immer noch die Future Retro hier mit Countess live im Studio, wie immer live. Und jetzt hier gerade Vocal Trance und jetzt mal einen richtig schönen Klassiker, wirklich mal einen Klassiker. Und ja, liebe Grüße an Basti, der war gerade noch hier, der fährt jetzt hier noch ein bisschen mit seinem Auto durch die Gegend. Night Drive und viel Spaß auf Radio Tonkuhle mit KNS live im Studio.

Ja, liebe Freunde, jetzt geht's mal richtig zur Sache. Jetzt spielen wir mal zwei Tracks von Wage Baser. Falls es noch jemand kennt, das kommt aus den 90er Jahren, 1996. PlayStation 1, sage ich nur. Da geht es richtig zur Sache. Und ja, das erste Lied richtig mit 165 BPM. Ja, hört's euch an. Viel Spaß.

Ja, vor einem guten Dreivierteljahr saß ich abends, Sonntagabends, 20.15 Uhr am Fernseher, ARD eingeschaltet und habe mir den Tatort angeguckt. Und da habe ich ein Lied entdeckt, das hat mir mega gefallen, ist Techno und The Swan Lake. Hört es euch an?

So, das war nochmal ein Track von Ridge Racer aus dem Jahre 1996. Ein richtig schöner Klassiker, ein Autorennspiel. Und ja, auf jeden Fall haben wir jetzt hier noch knappe 1,5 Stunden bis 23 Uhr mit K&S, die Future Retro immer noch. Wir sind live im Studio wie immer und jetzt nochmal was Schönes von Underworld. Viel Spaß und bleibt dran.

Ja, liebe Zuhörer, bevor wir hier weitermachen mit Musik, möchte ich mal ganz liebe Grüße loswerden an meinen Sohn Dominik. Leider muss er heute Nacht knechten. Er hat Nachtschicht. Ja, denk an nächste Woche, ne? Dati Dati und so weiter. Du weißt schon, was ich meine. Für dich ein Lied jetzt. Das Boot. Lass es dir gefallen und hör zu.

Ja, diese Woche hatte ich eine Baustelle in Hannover, in Herrenhäuser Gärten. Und da habe ich eine ehemalige Arbeitskollegin wieder getroffen. Und wir haben geschnackt und ja, war ganz nett. Nach Jahren mal wieder getroffen. Und da habe ich gesagt, du, vielleicht hast du ja Lust, am Freitagabend ab 19:30 bis 23 Uhr die Future Retro zu hören mit meinem Sohn Sebastian. Ich hoffe, du bist am Start. Viel Spaß mit der Wut.

Ja, liebe Zuhörer, ich hoffe, ihr seid immer noch am Start und hört immer noch schön mit. Ja, jetzt kommen da zwei Tracks von mir. Einmal Jam & Spoon und einmal Deepish Mode, bevor ich mich wieder auf die Reise geben muss. Nach Hause, weil mein Zug wieder fährt, leider. Ja, ich sage noch ein paar Grußworte nachher und dann verabschiede ich mich. Also noch weiterhin viel Spaß.

Ja, Leute, für alle, die immer noch mit am Start sind hier bei Radio Tonkuhle, Freitagabend. Ihr hört immer noch die Future Retro mit K&S und ja, der Carsten, der ist jetzt nach Hause, der wollte sich eigentlich nur verabschieden, aber gut, der Track ging jetzt halt noch so lange und ja, ich bin jetzt ganz alleine hier im Studio und bis 23 Uhr noch live und danach geht's weiter mit der Dream Zone. Also bleibt auf jeden Fall dran, sonst haben wir ja noch eine halbe Stunde und jetzt nochmal was von Underworld und viel Spaß.

Ja, ihr Lieben, es ist wieder die Havarie angesprungen. Ich weiß nicht warum, aber auf jeden Fall, ja, warum auch immer. Ja, das war auf jeden Fall das Ende von der Future Retro. Und ja, das war der letzte Track. Ich habe jetzt mal hier einen Break gemacht, einfach. Und weiter geht's mit der Dream Zone Radio Show. Bis 1 Uhr, Psytrance. Und ja, bleibt auf jeden Fall dran. Und ja, warum auch immer die Havarie jetzt mal wieder hier angesprungen ist. Egal, ich habe sie einfach wieder ausgeschaltet. Studio 1 läuft wieder und ja, viel Spaß. Und weiter geht's auf Radio Tonkuhle mit Space Designer jetzt 2 Stunden schön Psytrance. Also bleibt dran auf Radio Tonkuhle.

Diu, Pukachaka, Pekacha. Ja, ihr hört hier die Dreamzone Radio Show. Freitagabend, beziehungsweise gleich haben wir schon Freitagnacht. Gleich ist es Mitternacht, 0 Uhr gleich. Und ja, wir haben jetzt noch etwas über ein gutes Stündchen, also bleibt auf jeden Fall nochmal dran. Hier mit mir, hier dem Space Designer, live im Studio. Wie immer live. Ihr wisst Bescheid. Und ja, ein bisschen Psytrance hier heute. Mal wieder ein paar alte, ältere Sachen hier am Start. Und jetzt geht's weiter. Und ja, ich werde nochmal das Tempo ein wenig erhöhen. Und ja, bleibt dran auf jeden Fall noch. Mit mir hier, Space Designer auf Radio Tonkuhle, bei der Dreamzone Radio Show.

Für alle, die immer noch mit am Start sind hier auf Radio Tonkuhle. Ich bin immer noch hier live im Studio. Zur späten Stunde auf Radio Tonkuhle. Mit Space Designer hier, wie immer live. Und ja, halbe Stunde noch. Bis 1 Uhr geht es hier noch voll zur Sache. Auf jeden Fall heute mal wieder ein bisschen schneller, ein bisschen härter, sage ich mal, als die letzten Male. Die letzten Male war ich eher ein bisschen entspannter unterwegs. Und naja, ist auch immer Ansichtssache. Ne? Für manche Leute ist das hier auch noch zu chillig, aber ja, geht schon ein bisschen nach vorne auf jeden Fall. Gerade hier 145 BPM und ja, ich werde auch bis zum Ende, denke ich mal, so bei dem Tempo bleiben. Und ja, ich quatsch nicht so viel, einfach geht's jetzt hier noch weiter. Genieß mal die letzte halbe Stunde noch auf Radio Tonkuhle hier mit Space Designer. Viel Spaß!

Yeah, auf jeden Fall, das war die Dreamzone, liebe Leute. Mal wieder mit mir hier, dem Space Designer, verantwortlich für die letzten, naja, 2 Stunden bei der Dreamzone und 3,5 bei der Future Retro. Und ja, es hat mal wieder Spaß gemacht, auf jeden Fall. Und wir hören uns wieder. Nächste Woche ist dann wieder der erste Freitag. Dann haben wir schon Oktober, meine Güte, die Zeit rennt. Und ja, der Sommer geht langsam zu Ende. Jetzt haben wir ja auch schon Herbst. Und ja, nächste Woche geht es weiter mit der Chiliwelle. Da muss ich auf jeden Fall mal wieder am Start sein und ja, bei Tone Strom, mal gucken, ne? Vielleicht habe ich einen Gast oder so. Oder auch nicht, mal sehen, je nachdem. Weiß ich noch nicht, musikalisch, ja, werdet ihr dann sehen. Ja, auf jeden Fall mache ich jetzt hier Feierabend, reicht jetzt und gleich nach Hause, schön zu Fuß. Und ja, ich wünsche euch ein schönes Wochenende und weiter geht's mit dem Toncoolen Musikmix. Also bleibt dran, habt eine gute Nacht und bis zum nächsten Mal. Ciao, ciao.